0: Position liegt, kann die Feuerwehr nicht direkt löschen. Innerhalb der Schutzstreifen sollen die Flammen aber von allein ausgehen. In Werder an der Havel ist das Baumblütenfest zu Ende gegangen. Die Stadt hat nach eigenen Angaben zehntausende Besucherinnen und Besucher gezählt. Miriam Berger, RBB 24.
1: Werders Bürgermeisterin Sass zeigte sich zufrieden. Das Baumblütenfest entwickle sich mit dem neuen Konzept schrittweise weiter. Das habe man auf der Festmeile und besonders beim Festumzug gestern gemerkt, so die CDU-Politikerin. Um Exzesse wie in den früheren Jahren zu vermeiden, liegt der Fokus jetzt verstärkt auf Naturnähe und Familienfreundlichkeit. Das Baumblütenfest findet jährlich zur Obstblüte statt.
0: In der armenischen Hauptstadt Erivan hat ein Europagipfel von fast 50 Staats- und Regierungschefs begonnen. Die Regierungschefs wollen über die Kriege in der Ukraine und im Iran sprechen. An dem Treffen der Europäischen Politischen Gemeinschaft EPG nimmt auch der kanadische Premier Carney zum ersten Mal teil und Bundeskanzler Merz ist nicht dabei wegen einer CDU-Präsidiumssitzung. Der erste FC Union Berlin spielt auch in der kommenden Saison in der Fußball-Bundesliga. Nach dem 1:1 Unentschieden des VfL Wolfsburg beim SC Freiburg am Abend und der 1:2 Niederlage des FC St. Pauli am Nachmittag kann Union nicht mehr auf einen der letzten drei Plätze abrutschen. Außerdem setzte sich Mönchengladbach in Dortmund mit 1:0 durch und in der zweiten Liga hat Hertha BSC in Magdeburg 0:1 verloren. Soweit die Nachrichten. Weitere Meldungen aus Berlin und Brandenburg auf rbb24.de. Das Wetter. Die Nacht ist bewölkt, vereinzelt gibt's Schauer, die Temperaturen gehen zurück auf bis 11 Grad. Tagsüber dann Sonne und Wolken im Wechsel, nachmittags etwas Regen bis 26 Grad.
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4: A10, östlicher Berliner Ring. Zwischen Hellersdorf und Rüdersdorf sind bis Ende Mai in beiden Richtungen nur zwei Spuren frei. Maximal 80 km pro Stunde sind erlaubt. Tiergarten, Potsdamer Straße, in Höhe Lützowstraße sind die Ampeln außer Betrieb. Berlin-Wilhelmstadt. An der Kreuzung Pichelsdorfer Straße, Jordanstraße sind die Ampeln außer Betrieb.
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6: Mit Dennis Chinat, hallo Deutschland, hallo Welt. Nachdem ihr Deutschland Dart ja direkt in der ersten Spielrunde geknackt habt, obwohl ich dafür immer eine Stunde einplane, schreibt Marc aus Wilhelmshaven hier gerade an die 0722 1211. Moin Dennis! Wenn Deutschland da so schnell gelöst ist, schiebt doch den Popnacht-Bürgermeister dazwischen oder zwei Hörer, drei Gedanken. Okay Leute, wir machen schnelles Voting. Mit was wollen wir jetzt weitermachen? Einer neuen Runde Popnacht-Bürgermeister, zwei Hörer, drei Gedanken oder Schnipseljagd? Schickt das kurz mal rüber hier an die 0722 1211.
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0: Okay, das Voting ist entschieden. Die meisten Stimmen gab es für den Popnacht-Bürgermeister. Ja, da haben sehr viele Leute geschrieben hier. Dean, Thorsten, der Dirk, der Bakerman, Danny, Lars aus Thorsten. Alle wollen sie den Bürgermeister spielen. Unter anderem auch Marc aus Wilhelmshaven. Hallo Marc.
1: Ja, hallo Dennis.
0: Du hast dich auch dafür stark gemacht und schreibst hier Votum Popnacht-Bürgermeister, der ich sein möchte.
1: Ja, das, ja, geht, das ja ist richtig.
0: Geht ja gar nicht mehr. Du bist ja jetzt verbrannt, Marc. Ich habe doch vorhin, also eben gerade schon nach den Nachrichten gesagt, Marc aus Wilhelmshaven, wie wollen wir das denn machen? Ja.
1: Genau, das wird natürlich jetzt schwierig. Dann würde ich sagen, gebe ich den Titel einfach weiter.
0: Aber suchen wir jemand anderen. Aber du kannst mir ja mal sagen, warum du den so gut findest, den Bürgermeister, warum du dafür gestimmt hast.
1: Genau, ich hatte letzte Woche schon dir geschrieben, dass ich Deutschland da ein bisschen kompliziert finde. Und du sagtest, Bürgermeister wird mehr nachgefragt. Ich hatte dich ich glaube sogar gebeten, eine Umfrage zu machen, welche deiner Rubriken am beliebtesten sind. Du erinnerst dich bestimmt, du hast mir auch noch geantwortet.
0: Ja, aber die Nächte sind ja lang. Das heißt, ich kann mich ja nicht auf eine Sache oder auf zwei festlegen. Wenn die Nächte so 5 Stunden sind, dann brauche ich ja auch ein paar Rubriken. Und gerade am Wochenende mit den 6 Stunden, ne, da brauchen wir auch ein bisschen mehr. Aber wir sind da eigentlich ganz gut aufgestellt. Und ich kann nicht ganz nachvollziehen, warum du sagst, Deutschlandstaat ist zu kompliziert. Wir haben es ja gerade innerhalb von einer Spielrunde gelöst.
1: So kompliziert kann es nicht sein. Ja. Nein, also das ging auch schon mal lange, aber ich finde das total klasse.
0: Okay.
1: Aber ich finde alle deine Spiele super.
0: Ach, und guck mal, das ist doch schön. Das wollte ich doch hören, Marc. Dankeschön. So, jetzt spielen wir also, weil ihr es unbedingt wollt, den Popnacht-Bürgermeister. Und jetzt brauchen wir dafür wieder einen Menschen aus Deutschland oder gerne auch woanders auf diesem Planeten. Also es gibt ja auch viele, die uns im Ausland gerade zuhören. Es ist alles erlaubt, die ganze Welt. Meldet euch an der 0722211, stellt euch zur Verfügung und sagt nicht, wie Marc, aus welchem Ort ihr kommt. Denn das soll ja Deutschland und der Rest der Welt rausfinden mit geschickten Fragen. Ja, Marc. Ich danke dir erstmal soweit, dass du dich dafür stark gemacht hast und dass du vor allem dabei bist. Und vielleicht hören wir dich ja gleich als Rater und Tippgeber oder so im Spiel.
1: Alles klar. Ja? Ich habe einen Fehler gemacht. Ich muss ja aber meinen Ort schreiben, weil es musst du ja wissen.
0: Ja, theoretisch schon. Das stimmt schon. Vielleicht klappt es irgendwann anders mal. Wir vergessen dich jetzt erstmal wieder ein paar Monate und dann starten wir vielleicht nochmal neu mit dir, okay?
1: Alles klar, super, Dennis.
0: Mach's gut.
1: Danke dir.
0: Also. Bis dann. Ihr da draußen, ruft an für euren Ort 07221 2011, wenn ihr euch als Bürgermeister für euren Ort zur Verfügung stellen wollt, weil wir lernen auf diese Art und Weise auch wieder tolle Ecken von diesem Land kennen und das macht eine Menge Spaß. 07221 2011.

0: Ladies and Gentlemen, ich stelle vor unseren heutigen Popnacht-Bürgermeister Alois aus. Wissen wir noch nicht. Guten Morgen.
1: Guten Morgen.
0: Alois, du bist gerade quasi aus dem Bett gefallen, kann man das so sagen?
1: Kann man so sagen.
0: Ja, eigentlich schon geschlafen, aber dann wach geworden, weil du bist ein bisschen krank, hast du gerade erzählt, Husten. Wir wünschen natürlich gute Besserung, ne? Und dann hast du natürlich aber das einzig Richtige gemacht. Du hast dein Radio angeschaltet und hast genau in diesem Moment den Aufruf mitbekommen zum Popnacht-Bürgermeister. Deswegen habe ich mich dir direkt geknallt. Du kommst aus einem Ort, den wir jetzt noch nicht kennen werden. Du bist der wichtigste Repräsentant dieses Ortes heute Nacht, weil der richtige Bürgermeister schläft ja. Deswegen trägst du den Titel Nachtbürgermeister ganz offiziell. Und der Rest von Deutschland muss jetzt rausfinden, aus welchem Ort du denn kommst. Mit geschickten Fragen. Ne? Und die sammeln wir jetzt ein, die Fragen. Also Leute, wenn ihr jetzt Fragen an Alois habt, wir haben jetzt natürlich noch nicht so viel verraten. Es gibt auch nicht wirklich viel zu verraten. Oder kannst du noch ein paar Hinweise geben, jetzt schon vielleicht? Nee, ne? Alois, das wollen wir ja nicht.
1: Wir warten auf die Fragen.
0: Genau, wir warten auf die Fragen. Alois hat das Spiel total verstanden. Lässt sich auch nicht aus der Reserve locken. Also, ihr stellt jetzt Fragen an Alois, die ihr gerne rüberschickt, jetzt an die 072212011, um Hinweise rauszukriegen von Alois, aus welchem Ort er denn kommen könnte. 5 von diesen Fragen, die ihr schickt jetzt innerhalb der nächsten Viertelstunde, ziehe ich blind raus hier aus dem Postfach. Stell die Alois live im Radio und dann bekommt ihr quasi mit den Antworten 5 Hinweise auf dem Ort. Und danach habt ihr 2 Zeit rauszufinden, aus welchem Ort er kommt. Schafft das einer von euch, dann bekommt er oder sie eben das Popnacht-Goodie. Schafft es keiner raus,

0: 2.32 Uhr ist es.
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2: Heute wechseln sich Sonne und Wolken ab, wobei gebietsweise die Sonne längere Zeit scheinen kann. Im Verlauf können sich Schauer entwickeln. Im Vergleich zu den Vortagen gehen die Temperaturen weiter zurück. Die Temperatur steigt auf 24 Grad. Zugleich weht schwacher bis mäßiger Wind. Der Dienstag verläuft wolkenverhangen und nass bei 18 Grad.
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3: Vorsicht bitte auf der A10 Dreieck Spree-AU Richtung Schönefelder Kreuz. Zwischen Königs Wusterhausen und Schönefelder Kreuz befindet sich eine ungesicherte Unfallstelle. B2, Weißensee Dreieck Barnim. Zwischen Malchow und Stadtgrenze wird bis Ende Mai der Verkehr durch eine Baustellenampel geregelt.
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1: Ja, ja. Den Knopf hier gedrückt. Falscher Knopf. Wir sind immer noch mit Alois hier unterwegs, um 2.40 Uhr in der Popnacht. Guten Morgen nochmal, Alois.
2: Einen wunderschönen guten Morgen.
1: Unser Popnacht-Bürgermeister hier, der euch jetzt Rede und Antwort steht. Ihr habt die letzten paar Songs hier Fragen geschickt an ihn, um Hinweise zu entlocken, aus welchem Ort er kommt. Und jetzt läuft es wie immer. Ich habe 5 dieser Fragen ausgewählt, die sind jetzt hier vor mir und die wird der Alois jetzt nacheinander beantworten und euch Hinweise geben auf seinen Ort. Deswegen ganz genau zuhören. Nach diesen 5 Antworten ist das euer Arbeitsgerät, da müsst ihr dann rausfinden, welcher Ort das ist. Alois, erste Frage kommt hier von Frank. Er fragt, hat die Stadt eine Mannschaft in der ersten Fußball-Bundesliga der Männer?
2: Leider nein.
1: Leider nein. Okay. Dann haben wir hier eine Sprachnachricht.
0: Ja, wenn der Alois ein lokales Bier trinken tät, wie hieß es denn dann?
1: Oh.
2: Das lokale Bier ist ohne Schleichwerbung das Bitburger Pilz.
1: Bitburger Pilz, okay. Es gibt natürlich auch noch andere Biere, ne? Krombacher, Becks, Warsteiner, Paulaner, Heineken und so weiter. Aber bei dir in der Ecke trinkt man Bitburger, okay. Haben wir auch. Was haben wir denn noch für Fragen hier? Bakerman, liegt der Ort an einem Fluss oder See? Und wenn ja, an welchem? Also einfach ein Gewässer bei euch.
2: Also es ist tatsächlich ein Gewässer, kein Fluss, sondern ein See. Aha. Und das ist der Jungferweiher.
1: Der was?
2: Der Jungferweiher.
1: Jungferweiher. Mhm. Okay, auch das ist notiert. Dann haben wir hier den Volker aus Köln, der fragt hier, wie sieht denn euer Stadtwappen aus?
2: Unser Stadtwappen hat eine Burg.
1: Ja.
2: Und so eine mittelalterliche Kampfwaffe.
1: Ja, kann man die genau beschreiben?
2: Das ist eine sogenannte Helobarde. Mhm. Damit kann man schlagen und stoßen.
1: Okay, und vielleicht noch Farben sagen?
2: Och, das ist so deutschlandweit. Also ist das Schwarz drin, das Rot drin und das Gold drin.
1: Okay. Und dann letzte Frage von Sven aus Berlin. Der möchte wissen, in welchem Bundesland liegt deine Stadt?
3: Wir sind in einem wunderschönen Rheinland-Pfalz und da ist nur Mainz die Bundesligamannschaft.
1: Ja. Das hätte aber auch vorher schon klar sein können. Alles klar, dann geht's jetzt weiter mit euch. Ihr habt jetzt 2 Songs Zeit, mit diesen Hinweisen rauszufinden, aus welchem Ort er kommt. Leonie und Bryan Adams. Auf geht's, 07221 2011.

0: Und Alois, was glaubst du? Meinst du, es kriegt jetzt jemand raus?
1: Ja, ich glaube schon, dass Laura das weiß.
0: Echt? Wieso bist du da so sicher, dass das...
1: Jungfernweiher, Brok und Bitburger. Und wenn man das so ein bisschen in eine KI reingibt, dann spuckt das wahrscheinlich schon eine kleine Aussage.
0: Meinst du?
1: Und wahrscheinlich kennt Laura Ulmen oder so.
0: Ja, du hast jetzt schon gesagt, dass Laura in der Leitung ist. Laura aus Ilsfeld ist hier am Telefon. Hallo?
2: Hallo.
0: Du bist mit deinem Freund gerade in Urlaub unterwegs, ne? Ihr fahrt schön an den Comer See.
2: Ja.
0: Ich habe mir gerade einfach nur, um sich selber zu kasteien und ein bisschen neidisch zu sein, mal so Comersee gegoogelt und mir die Bilder angeschaut. Das ist ja traumhaft. Habt ihr da irgendwo so ein Luxushotel, in dem ihr da nächtigt, oder macht ihr da Camping?
2: Nee, wir machen sowas wie Camping. Wir fahren mit unserem Auto rum und dann schlafen wir halt im Auto.
0: Wirklich? Im Auto? Was ist das denn für ein Auto? Ist das ausgebaut irgendwie, sodass man da wirklich liegen kann, oder schlaft ihr da in den Sitzen?
2: Nee, nicht so halb. Das ist so ein, es ist so ein Berlingo-Bus.
0: Aha.
2: Und das ist 9 Sitze und die hintere Reihen kann man umklappen und dann haben wir da eine Luftmatratze drin.
0: Aber geil. Und dann fahrt ihr einmal um den See rum sozusagen.
2: Ja, wir waren schon in Österreich, in der Schweiz, dann kommt wieder Italien. Also wir machen so einen richtigen Rundtrip.
0: Schön. Dann wünschen wir euch da bestes Wetter und dass ihr vielleicht auch mal noch in den See könnt. Ich weiß nicht, wie kalt das Wasser da ist. Möglicherweise ist es noch ein bisschen zu kalt. Aber ihr werdet dort eine gute Zeit haben, Laura. Und vielleicht werdet ihr mit dem Popnacht-Goodie begleitet. Denn du hast ja jetzt nach den Hinweisen, die der Alois gegeben hat, eine Idee auf den Ort, aus dem er kommt. Was war für dich da der entscheidende Hinweis?
2: Also vor allem der Weiher und irgendwie das Bitburger.
0: Ja? Weil? Was tippst du?
2: Also ich habe Ulmen getippt.
0: Ulmen in der Eifel, Alois. Ist das richtig?
1: Ja, super, Laura.
0: Das ist vollkommen richtig. Herzlichen Glückwunsch. Das Goodie super, geht an euch. Wieso kennst du dich da so aus, Laura?
2: Meine Oma kommt aus der Gegend. Und die haben wir als Kind auch besucht. Und auch das Wappen, wie das beschrieben wurde, das hat was in meinem Kopf so... Da hat es Klick gemacht.
0: Ja, und kannst du dich an Ulmen irgendwas noch erinnern, außer das Wappen und so? Also wenn du deine Oma mal besucht hast, da vielleicht?
2: Eigentlich, also nicht wirklich an ein Restaurant, dass mein Opa da immer Bitburger getrunken hat.
0: Okay, ja, dann ist das jetzt der Job von Alois. Alois, du musst jetzt als Popnacht-Bürgermeister ein bisschen Werbung machen für Ulmen in der Eifel, damit wir da alle unseren nächsten Städtetrip hinplanen. Was ist da so toll? Was ist das Besondere an Ulmen?
1: Ach, das ist doch super für Laura. Also Ulmen, da kommt sie natürlich auch mit ihrem Berlingo und ihrem Freund mal gern hier hin, weil wir haben auch tatsächlich so einen Campingplatz, wo man im Bus stehen kann, also ganz legal. Und wir haben 2 Mare, also einmal den Jungfernweiher, das ist auch ein Mar. Das sind die ältesten Vulkanseen, die es in Europa gibt.
0: Ja.
1: Und sind schön, die Burgruine ist schön, wir haben eine mittelalterliche Burg, aber ganz neu haben wir natürlich auch noch den Römerstollen, der ist sogar im Weltkulturerbe gelistet, so irgendwie mit Acapulco und so weiter.
0: Das ist der Römerstollen.
1: Der Römerstollen ist natürlich, hat wenig mit den Römern zu tun, sondern ist irgendwann im Mittelalter gegraben worden von den Menschen hier.
0: Mhm.
1: Und die Besonderheit ist, dass da 2 Erdzeitalter aufeinander stoßen. Also die Mare sind Vulkanexplosionen gewesen, Gasexplosionen, und da hat es mal heftig gescheppert, so vor 10.000 Jahren.
0: Ja.
1: Das Ulmen hat auch das jüngste Mar. Also ist wunderschön, viel Natur, viel Grün, freundliche Leute.
0: Ja.
1: Also da muss man hin.
0: Das
1: insbesondere im Sommer.
0: Das klingt doch gut. Du wärst ein guter Bürgermeister, Alois. Wenn das irgendwann mal, wenn du nicht mal Arzt sein willst, dann wirst du Bürgermeister bei euch.
1: Vielleicht.
0: Ja.
1: Schauen wir mal.
0: Hey, ihr beiden. Normalerweise ist es ja immer so, dass in der Finalrunde 3 Leute noch extra in der Leitung sind, aber weil heute eigentlich, es gab keinen anderen Tipp, es waren nur Ulm, alle hatten es sofort rausgefunden. Deswegen, Laura, dir nochmal herzlichen Glückwunsch. Dich hat das Los erwischt und kommt gut in den Urlaub und vor allem wieder gut zurück. Ja, liebe Grüße nach Ulmen und ins Auto.
1: Wunderbar,
0: danke. Tschüss.

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1: Um 3 Uhr mit Ronald Lessig. Kurz vor dem ersten Jahrestag der schwarz-roten Koalition hat Bundeskanzler Merz von der SPD mehr Entgegenkommen gefordert. Kompromisse seien keine Einbahnstraße, sagte Merz in der ARD-Sendung Karin Mioska. Aus Berlin Norbert Kunze.
2: Er sei bis jetzt sehr geduldig im Umgang mit der SPD gewesen. Angesprochen auf das aktuelle Klima innerhalb der Regierungskoalition betont Merz, dass er weiterhin ein Vertrauensverhältnis zu Lars Klingbeil habe, bei der CDU-CSU der Unmut jedoch größer werde. In dieser Koalition, so der Kanzler, muss die Union vorkommen, was bislang nicht gut genug gelungen sei. Andere Mehrheiten, so Merz, suche er jedoch nicht. Zu Kommunikationspannen oder eigenen unglücklichen Formulierungen befragt, bezeichnet der Bundeskanzler sich als selbstkritisch. Zitat: Ich sage es dann beim nächsten Mal besser, aber ich sage es nicht anders.
1: Unterdessen hat SPD-Fraktionschef Niersch Nachbesserungen bei den geplanten Änderungen im Gesundheitsbereich gefordert. Als Beispiel nannte er im ZDF das Vorhaben, die beitragsfreie Mitversicherung von Ehepartnern bei der gesetzlichen Krankenversicherung einzuschränken. Das Kabinett hat das Sparpaket bereits beschlossen. Als nächstes ist der Bundestag am Zug. Und dort, so Miersch, gehe es nicht darum, Kabinettsbeschlüsse einfach abzunicken. An den Reformplänen im Gesundheitsbereich gibt es breite Kritik. Die USA wollen ab heute damit beginnen, festsitzende Handelsschiffe aus der Straße von Hormuz zu eskortieren. Das hat Präsident Trump angekündigt. Der Iran hält die für den weltweiten Ölhandel wichtige Meerenge seit Ende Februar de facto geschlossen. Aus der Nachrichtenredaktion Markus Wolf.
3: Auf seiner Online-Plattform schrieb Trump, man werde die Schiffe sicher aus der Straße von Hormuz geleiten, damit sie, Zitat, frei und ungehindert ihren Geschäften nachgehen können. Mehrere Länder, die nicht in den Iran-Krieg verwickelt seien, hätten darum gebeten. Wie genau die USA vorgehen wollen, ist aber unklar. Aus Teheran kam bereits eine Warnung. Der Vorsitzende des iranischen Parlamentsausschusses für nationale Sicherheit erklärte, jede amerikanische Einmischung in der Straße von Hormuz werde als Verstoß gegen die geltende Waffenruhe angesehen.
1: In der Fußball-Bundesliga haben sich zum Abschluss des drittletzten Spieltages Freiburg und Wolfsburg 1:1 getrennt. Die Niedersachsen verdrängten damit St. Pauli vom Relegationsplatz. Die Hamburger hatten vorher gegen Mainz mit 1:2 verloren. Außerdem gewann Gladbach gegen Dortmund mit 1:0. Damit sicherten sich Mainz und Gladbach den Klassenerhalt. Außerdem können Union Berlin und der Hamburger SV nicht mehr absteigen. Das waren die Nachrichten. Das Wetter in Deutschland. Tagsüber gebietsweise Schauer, teils Gewitter im Südosten und zwischen Nord- und Ostsee trocken bis 28 Grad. Es ist 3:03 Uhr.
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4: Vorsicht bitte auf der A10 Dreieck Spree-AU Richtung Schönefelder Kreuz. Zwischen Königs Wusterhausen und Schönefelder Kreuz befindet sich eine ungesicherte Unfallstelle. A10, östlicher Berliner Ring. Zwischen Hellersdorf und Rüdersdorf sind bis Ende Mai in beiden Richtungen nur 2 Spuren frei. Maximal 80 km/h sind erlaubt. B2, Weißensee Dreieck Barnim. Zwischen Malchow und Stadtgrenze wird bis Ende Mai der Verkehr durch eine Baustellenampel geregelt.
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6: Mit Dennis Tienert. Hallo Deutschland, hallo Welt. Und es schlägt wieder voll ein, das böse, tiefe, dunkle 3-Uhr-Loch. Die Schultern hängen, die Augen zombie-rot. Wir gähnen mit uns selbst um die Wette. Bevor der Kopf aber nach vorne kippt, retten wir uns da ganz schnell wieder raus mit den 3 Songs zum Wachbleiben. Euren 3 nach 3. Jeder von euch wünscht sich jetzt wieder einen Song dafür, den ihr gerne jetzt haben wollt. Also ihr wisst ja wohl am besten, was ihr gerade braucht zum Wachbleiben. 2 Regeln gibt's wie immer nur. Der Song, den ihr vorschlagt, der darf nicht schon gelaufen sein und er muss in unserer Datenbank drin sein. Ansonsten ist alles erlaubt. Eure Vorschläge für die 3 nach 3 jetzt per WhatsApp oder Signal an die 0722 1211.
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Wir halten dagegen in der totesten Stunde der Nacht. Im tiefen, dunklen 3-Uhr-Loch mit euren 3 nach 3 halten wir uns wach. Drei Songs, die ihr entscheidet. Ich habe für die nächsten drei Songs die Playlist freigeräumt. Ihr habt die letzten drei Songs hier Vorschläge geschickt. Ich mache jetzt auf Stopp. Alles, was jetzt reinkommt, wird nicht mehr berücksichtigt. Und ich mache es wie immer. Ich mache die Augen zu, scroll durchs Postfach ein paar Mal hoch und runter, bleib mit der Maus irgendwo hängen. Und das ist dann die Auswahl. Ne? Also wirklich reiner Zufall. Und wenn nicht gezogen wird, nicht traurig sein. Wir treffen uns hier morgen Nacht wieder und dann machen wir wieder die 3 nach 3. Also, erster Song kommt von, jetzt kommen wir 1, 2, 3, 4, 5 mal runter und 1, 2 mal wieder hoch und landen auf dem Björn aus Hannover. Guten Morgen, mein Liederwunsch ist Out of the Dark von Falco. Okay, haben wir eingeloggt. Song Nummer 2 kommt von Absender Super Mario. Mario aus Thailand. Verwandtschaftstreffen von Rian. Würde ich gerne hören. Okay, das wird lustig. Alles klar, so. Und dann Song Nummer 3. Ein Finale brauchen wir noch. Das kommt von Hallo Dennis. Picture of You von Boyzone habe ich schon lange nicht mehr gehört. Liebe Grüße aus Bad Honnef von Doro. Ja, alles klar. Warte, ich ziehe noch schnell rein. Eure 3 nach 3 stehen. Los geht's. Hier ist die Popnacht.

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Auch Songs fürs Herz können wir halten. Boyzone in den Ring geworfen von Doro aus Bad Honnef. Glück gehabt, er wurde gezogen per Zufall, genauso wie Rian und Verwandtschaftstreffen, Vorschlag von Popnatura Mario und ganz am Anfang Falco Out of the Dark von Björn aus Hannover. Das waren eure 3 nach 3 heute, 3 Songs, die ich euch schenke hier, wenn wir uns treffen in der Nacht, für alle Bedürfnisse in der totesten Stunde der Nacht. Machen wir morgen wieder, das heißt alle, die nicht rangekommen sind, morgen einfach nochmal schicken, 3 nach 3 hier in der Popnacht.

0: 3.29 Uhr.
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2: Heute wechseln sich Sonne und Wolken ab, wobei gebietsweise die Sonne längere Zeit scheinen kann. Im Verlauf können sich Schauer entwickeln. Im Vergleich zu den Vortagen gehen die Temperaturen weiter zurück. Die Temperatur steigt auf 24 Grad. Zugleich weht schwacher bis mäßiger Wind. Der Dienstag verläuft wolkenverhangen und nass bei 18 Grad. Am Mittwoch ist wechselnd bis stark bewölkt und Zeit sowie gebietsweise fällt Regen, der im Verlauf langsam abklingt. Es wird deutlich kühler mit maximal 11 Grad.
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3: Vorsicht bitte auf der A10 Dreieck Spree-AU Richtung Schönefelder Kreuz. Zwischen Königs Wusterhausen und Schönefelder Kreuz befindet sich eine ungesicherte Unfallstelle. A10, östlicher Berliner Ring. Zwischen Hellersdorf und Rüdersdorf sind bis Ende Mai in beiden Richtungen nur zwei Spuren frei. Maximal 80 km pro Stunde sind erlaubt. Tiergarten, Potsdamer Straße, in Höhe Lützowstraße sind die Ampeln außer Betrieb.
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0: hier ist die Popnacht. Um 3.41 Uhr. Seid ihr Saunagänger? Ich kann damit nichts anfangen. Ich bin so hitzeempfindlich. Ich habe es mal probiert. Ich habe es aber überhaupt nicht lange ausgehalten. Diese heiße Luft allein kann ich schon nicht atmen. Ich denke immer, ich kriege keine Luft mehr. Und ich mag auch keinen Schweiß auf der Haut. Das ist auch der Grund, warum ich keinen Sport machen kann, leider. So, und nach dieser Geschichte hier von Comedian Mirja Böß habe ich noch weniger Bock auf Sauna. Gehört ja neben Markus Krebs, Kristall, Happy Birthday übrigens, Michael Mittermeier und Paul Panzer zum Ensemble die besten Comedians Deutschlands. Die sind ab Dezember wieder unterwegs, unter anderem in Berlin, Hamburg, Düsseldorf und Stuttgart und erzählen da solche Sachen.
1: Dann hat mein Freund gesagt, nee, zu Weihnachten gibt's mal was ohne die Kinder. Da machen wir was ganz allein zu zweit. Da waren wir in so einer Wellness-Oase, die hieß Oase der Besinnlichkeit. Da waren wir. Und dann gehst du da rein und du zahlst 25 Euro pro Person, pro halbe Stunde und pro Atemzug, weil du auch ganz allein, du hast die ganze Oase der Besinnlichkeit ganz für dich alleine. Sitzt du dann da in der Sauna zu zweit alleine in der sitzt du da dann. Und das ist das größte Problem, was du hast, wenn du zu zweit allein in der Sauna bist, ist, dass du zu zweit allein Kinder sind bei Oma, ne? Jo. Ah, da fällt mir ein, morgen muss braune Tonne raus. Ah, so, nix, da ging nix mehr. Ja, und dann ist völlige Scheiße. Du bist alleine zu zweit in der Sauna nackt. Du hast ja, da fiel mir auf einmal ein, Moment mal, wir sind zu zweit allein in der Sauna, wir haben nichts an. Du kannst doch diese eine, da gibt es doch diese eine Sache. Da kannst du dich doch allen Regeln der Kunst gemeinsam inbrünstig zusammen ekeln. Weil kurz bevor du die eine Sache verrichten willst, fällt dir auf, Moment mal, die ganzen anderen, die vorher schon alleine zu zweit nackt auf derselben Bank waren, haben das eventuell ja schon erledigt, ne? Da setzt du dich einmal falsch hin, da hast du einen Braten in der Röhre, mein Freund.
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0: Gut, dass wir gerade eure 3 nach 3 hatten. Ihr seid alle wach, habt die Augen auf, so wie der Frank aus Aschaffenburg. Hallo, Frank.
1: Moin. Guten Morgen.
0: Bist du mit dem LKW auf der A81 unterwegs und irgendwo klemmt's gerade. Würzburg Richtung Stuttgart, hast du gesagt, ne?
1: Ja, und zwar folgendes. Zwischen dem Parkplatz Gerchtheimer Grund und der Raststätte Ob der Tauber befindet sich ein unbeleuchteter Roller mit jemandem unterwegs, der wo eigentlich hier gar nicht hingehört.
0: Okay.
1: Der ist sehr schlecht zu sehen und von daher bitte ich die Kollegen oder andere Verkehrsteilnehmer vorsichtig zu sein.
0: Super Typ, Frank.
1: Ist informiert.
0: Wir sind auf wachsam. Vielen Dank.
1: Danke.
0: Dir und gute Weiterfahrt, ja?
1: Ciao. Danke, ciao, gute Nacht noch.
0: Dir auch, hier ist die Popnacht.

Vincent, der weiß, 3.53 Uhr in der Popnacht. Wir liefern überall hin, ne? Auch zu euch in den Urlaub, wenn es sein muss. Ihr erreicht uns immer über die 07221 2011 von der ganzen Welt. Biggie und Jürgen treiben sich gerade in Koh Samui rum, wie sie schreiben. Jetzt geht's zum Frühstück und dann an den Strand. Das schicken wir euch doch mal. Jonah Waag, einmal um die Welt zu euch. Lasst euch das Frühstück schmecken.

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1: Um 4 Uhr mit Ronald Lessig. Vor dem Hintergrund andauernder Spannungen in der schwarz-roten Koalition hat Bundeskanzler Merz die SPD zu mehr Entgegenkommen aufgefordert. Es gebe in der Union einen größer werdenden Unmut über Kompromisse, die mit den Sozialdemokraten eingegangen werden mussten, sagte Merz in der ARD-Sendung Karin Mioska.
2: Ich erwarte von der SPD die gleiche Kompromissbereitschaft, wie wir sie zeigen. Bin bis jetzt sehr geduldig gewesen, auch im Umgang mit der SPD. Die SPD muss allerdings auch wissen, Kompromisse sind keine Einbahnstraße. Die müssen wir beide machen.
1: Bundeskanzler Merz. In den vergangenen Wochen hatte es in der Koalition immer wieder Streit über anstehende Reformen gegeben. Die USA wollen nach Angaben von Präsident Trump ab heute damit beginnen, Schiffe aus der Straße von Hormus zu eskortieren. Mehrere Länder, die nicht in den Iran-Krieg verwickelt seien, hätten darum gebeten, schrieb Trump in den sozialen Medien. Zum genauen Vorgehen machte er keine Angaben. Der Iran warnte bereits, jede amerikanische Einmischung werde als Verstoß gegen die Waffenruhe betrachtet. Seit Beginn des Iran-Krieges hält die Führung in Teheran die für den weltweiten Ölhandel wichtige Meerenge de facto geschlossen. Auf einem Kreuzfahrtschiff im Atlantischen Ozean hat es nach einem Infektionsausbruch 3 Tote gegeben. Nach Angaben der Weltgesundheitsorganisation wurde einer der 3 Verstorbenen positiv auf das Hantavirus getestet. Demnach gibt es 6 weitere Erkrankte. Alle waren an Bord der MV Hondius, die von Argentinien nach Kap Verde unterwegs war. Hantaviren werden vor allem durch Nagetiere übertragen. Eine Mensch-zu-Mensch-Ansteckung ist äußerst selten. Der SC Freiburg und der VfL Wolfsburg haben am Abend in der Fußball-Bundesliga 1:1 gespielt. Mehrere Vereine können dank dieses Ergebnisses nicht mehr absteigen. Aus der Sportredaktion Marcel Stober.
3: Ohne am Sonntag auf dem Platz zu stehen, haben sich Union Berlin und der Hamburger SV den Klassenerhalt gesichert. Auch Mainz und Mönchengladbach sind gerettet. Beide haben gespielt und gewonnen. Mönchengladbach durch ein spätes Tabakovic-Tor mit 1:0 gegen Dortmund und Mainz mit 2:1 beim FC St. Pauli. St. Pauli rutscht durch die Niederlage auf den direkten Abstiegsplatz 17. Wolfsburg ist punktgleich, die Tordifferenz der Niedersachsen ist aber etwas besser. Das 1:1 beim Europa-League-Halbfinalisten Freiburg ist leistungsgerecht. Im Rennen um einen erneuten Europapokalplatz überholt Freiburg mit dem Punkt die Frankfurter Eintracht und ist Siebter.
1: Das waren die Nachrichten. Das Wetter in Deutschland. Tagsüber gebietsweise Schauer oder Gewitter im Südosten und an der Nord- und Ostsee trocken bei bis zu 13 Grad auf den Nordseeinseln und 28 Grad in Niederbayern. Am Dienstag Schauer oder Gewitter. Es ist 4:03 Uhr.
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5: A10, östlicher Berliner Ring. Zwischen Hellersdorf und Rüdersdorf sind bis Ende Mai in beiden Richtungen nur 2 Spuren frei. Maximal 80 km pro Stunde sind erlaubt. Berlin-Tempelhof. An der Kreuzung Tempelhofer Damm, Alt-Tempelhof, sind die Ampeln außer Betrieb. Berlin-Tempelhof. An der Kreuzung Ordensmeisterstraße, Kolditzstraße sind die Ampeln außer Betrieb.
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6: Mit Dennis Tienert. Hallo Deutschland, hallo Welt. Und die ganze Welt ist auch wieder mit dabei, ja?
7: Ei, gute Morgen, Dennis.
6: Morgen.
7: Ja, heute Morgen war ich ja ganz schön überrascht, wie ich hier ein Radio angeworfen habe. Und du hast da die 3 nach 3 präsentiert.
6: Ja.
7: Ist mal ganz nett, mit dir in die Woche zu starten. Ja, vielen Dank für die gute Unterhaltung hier am frühen Montagmorgen in Südostasien, Ho Chi Minh City. Und ja, hau rein, mach weiterhin gute Musik.
6: Natürlich.
7: Ich brauche den Schub für die Woche. Dank dir, schöne Grüße vom Uwe und den alten Hesse aus Offenbach.
6: Uwe!
7: Gute!
6: Mein Hesse-Herz geht auf. Danke, dass du da bist und alles Gute dir zurück. Gleich geht's auch hier wieder was für euch. Gibt's zum Nachdenken. Ich habe wieder eine Schnipseljagd für euch dabei. Machen wir hier so in 10 Minuten.
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Hier ist die Popnacht. Leute, heute wird's wild bei der Schnitzeljagd. Es ist ein bisschen anders als sonst, weil eigentlich ist es ja immer so, wir entlarven hier ganz dreiste Cover. Ne? Also Songs, die im Original kaum einer kennt und auf deren Rücken andere Künstler einen Welthit gemacht haben. Und das gab's schon immer irgendwie, wie wir hier immer wieder aufdecken. Heute gehen wir aber wieder zu den eigentlichen Wurzeln dieses Spiels zurück, denn eigentlich fing das ja alles mal an, dass wir Samples gejagt haben oder eben Schnipsel, ne, jedweder Art, die in Songs eingebaut wurden, und heute haben wir sowas, ein Sample, das auf einer 90er Jahre Sample-Sammlung drauf ist. Zero G Data File Volume 1 heißt diese CD. Da ist alles Mögliche drauf. Das sind so Effekt-CDs, ne? So für DJs und Produzenten, die einfach jeder haben und sich besorgen kann. Da sind Soundeffekte drauf, Drums drauf, Gitarrenriffs drauf und eben auch Adlibs, also so Füller-Vocals quasi, die man in Songs einbauen kann. Und eben nichts Eigenes, sondern daraus kann man sich bedienen. Und heute geht es um genau so Adlibs in einem Song. Und euer Job ist es mir heute zu sagen, in welchem berühmten Welthit wurden die benutzt? Achtung! Und kommt noch mehr? Und nochmal. Ja? Braucht ihr es nochmal? Ich glaube, das erste ist das markanteste. In welchem Song ist dieses Sample benutzt worden? Ein Welthit wirklich, den ihr alle kennt. Da bin ich mir 100% sicher. Wer verdient sich ein Popnacht-Goodie und weiß die richtige Lösung? 07221 2011.

The Rhythm of the Night, Corona. Tipp der Ronald hier an der 07221 2011. Wir suchen ja gerade den Welthit, der sich auf diese Samples bedient hat hier von einer frei verfügbaren Sample-CD, wo so Adlibs drauf sind. Mhm. Oder hier. Ja, und das ist auch noch drin. Wir versuchen es mal bei Klaus aus Oldenburg.

0: anderen Ton, in einer anderen Tonart oder Tonhöhe machen, ne? Aber es ist dieses Sample. Da haben sie sich's einfach gemacht damals. Es ist vollkommen richtig.
1: Super.
0: Das Pop nach Goodie gehört dir.
2: 100%.
0: Wie ist die Stimmung da bei dir am frühen Montagmorgen, wenn du schon so früh aufstehen musst?
2: Oh, sehr gut. Ich freue mich sonntagsabends schon auf der Arbeit, weil ich halt seit 18 Jahren LKW fahre und ich habe da immer noch mega Bock drauf.
0: Wirklich? Und dieses frühe Aufstehen sogar?
2: Ja gut, das ist immer schon in der Schulzeit ein Problem gewesen, aus dem Bett kommen, aber irgendwie kriegt man das hin.
0: Was hast du denn Schönes am Wochenende gemacht?
2: Wir haben den Garten fertig gemacht, den Pool haben wir wieder ausgewintert und...
0: Du hast einen Pool sogar?
2: Ja.
0: Ich bin ganz neidisch.
2: Einen großen Pool.
0: Wie groß?
2: Ja, 16 Kubik.
0: Ja, sag mir nicht, wie viele Bahnen, sind das 25 Meter oder 50 Meter Bahn?
2: Nein. Das ist nur so ein Aufstellpool, aber es sind 16.000 Liter Wasser drin.
0: Ah ja, okay. Na gut.
2: Also, ist schon ziemlich groß.
0: Kann jetzt wieder losgehen. Ist da eine Heizung drin auch?
2: Die habe ich dafür, die man aufs Dach legen kann, aber das muss erst noch alles installiert werden.
0: Okay, also noch nicht ganz fertig geworden, jetzt wird erstmal wieder Geld dran geschafft, ne, damit man sich diesen Pool auch leisten kann, weil das ist ja alles nicht so günstig.
2: Nee, das ist so.
0: Klaus, dann viel Spaß mit dem Popnacht Goodie. Schicken wir dir zu und hab einen guten Start in die neue Woche mit der Popnacht, ja?
2: Das wünsche ich euch auch alle.
0: Grüße nach Oldenburg.

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3: 4.30 Uhr ist es.
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6: Heute wechseln sich Sonne und Wolken ab, wobei gebietsweise die Sonne längere Zeit scheinen kann. Im Verlauf können sich Schauer entwickeln. Im Vergleich zu den Vortagen gehen die Temperaturen weiter zurück. Die Temperatur steigt auf 24 Grad. Zugleich weht schwacher bis mäßiger Wind. Der Dienstag verläuft wolkenverhangen mit wenig Sonnenschein und nass bei 18 Grad. Am Mittwoch ist wechselnd bis stark bewölkt und zeit- sowie gebietsweise fällt Regen, der im Verlauf langsam abklingt. Es wird deutlich kühler mit maximal 11 Grad.
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7: A10, östlicher Berliner Ring. Zwischen Hellersdorf und Rüdersdorf sind bis Ende Mai in beiden Richtungen nur zwei Spuren frei. Maximal 80 km pro Stunde sind erlaubt. Tiergarten, Potsdamer Straße, in Höhe Lützowstraße sind die Ampeln außer Betrieb.
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3: 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Hi.

0: jetzt die Popnacht. Leute, ihr wart heute echt gut. Deutschland-Dart habt ihr direkt gelöst. Normalerweise braucht ihr dafür mindestens eine Dreiviertelstunde. Die Schnipseljagd habt ihr auch sofort rausgekriegt. Dann haben wir noch Zeit für das hier.
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0: Unser Lieblingswachmachspiel. Dafür brauche ich jetzt zwei von euch, die gute Gründe haben, jetzt schon wach zu sein um 4.38 Uhr. Ihr spielt wie immer im Team, also gewinnt auch zusammen. Bekommt getrennt voneinander aber denselben Begriff von mir genannt. Wir machen mal Beispiel hier. Was ist gerade geil? Erdbeeren zum Beispiel. Ja, ich sag euch Erdbeeren und dann sagt ihr mir ebenfalls getrennt voneinander, was euch zu Erdbeeren einfällt. Also zum Beispiel Kuchen, Quark, Joghurt, Vanilleeis und so weiter. Und wenn ihr in drei Gedanken übereinstimmt, also dort matcht, dann gibt's für euch beide das Popnacht-Goodie, den begehrtesten Preis der Nacht. 07 221 2011. Wer hat Bock?

0: Kerstin aus Quakenbrück hat viel zu tun. Nachts Zeitung austragen und tagsüber als Tagesmütter arbeiten. Wann schläfst du, Kerstin?
1: Das findet sich auch noch zwischendurch.
0: Ja, aber wirklich immer nur so etappenweise, ne? Weil du bist jetzt wie lange schon unterwegs?
1: Ich bin seit halb drei unterwegs.
0: Halb drei unterwegs und hast du gerade gesagt, in einer Viertelstunde etwa Feierabend, also um fünf dann fertig. Und dann, wann kommt das Kind dann? Oder die Kinder, die du betreust?
1: Die ersten ab sieben.
0: Ah ja, ja, siehst du, da ist dann nicht viel Zeit zum Schlafen. Also eigentlich ist es, glaube ich, keine gute Idee, dass du jetzt hier mitmachst, weil du wirst erstmal nicht schlafen können.
1: Wir schauen mal.
0: Das Adrenalin wird gleich am Anschlag sein. Na, wir gucken mal. Dirk aus Bockenheim an der Weinstraße. Guten Morgen, du bist Mitspieler von Kerstin. Bist auf dem Weg zur Arbeit. Du hast allen Grund, wach zu werden, weil bei dir geht's jetzt erst los.
2: Ja.
0: Im Lager arbeitest du und hast jetzt auch schon abgeliefert. Also wir haben uns ins Separé zurückgezogen. Du hast den Begriff, um den ihr beide spielt, gerade schon gehört und mir fünf Dinge gesagt, die dir dazu eingefallen sind. Die stehen jetzt hier auf meinem Zettel. Kerstin hat davon nichts mitgekriegt, war in der Warteschleife und bekommt den Begriff jetzt zum ersten Mal. Und dann geht's sofort los, ne? Kerstin, bist du bereit?
1: Ja.
0: Euer Begriff ist Feuerwehr.
1: Feuerwehrauto, Löschschlauch, Feuerwehrhelm, Sirene, Blaulicht, was gibt's denn noch? Alarm, 112.
0: Mit was wird denn in der Regel gelöscht?
1: Feuerwehrschlauch, Wasser.
0: Ja. Ja.
1: Feuerlöscher, Löschschaum, was gibt's noch?
0: Eins brauchst du noch.
1: Eins brauche ich noch. Was machen die denn noch? Autounfälle, Rettungsschere. Was machen die denn noch? Oh.
0: Da sind die 40 Sekunden um.
1: Nein.
0: Dirk hat gesagt, Kommandant.
1: Oh.
0: Wäre ich jetzt auch nicht als erstes drauf gekommen, ehrlicherweise. dann Zugführer.
1: Okay.
0: Hydrant wäre noch ein Wort gewesen.
1: Ah.
0: Ja. Schlauch und Wasser. Ihr zwei, das hat leider nicht geklappt heute.
1: Schade.
0: Aber, Dirk, du bist wach, oder?
2: Ich bin wach.
0: Siehst du? Also, das ist doch unser Hauptziel bei diesem Spiel. Und Kerstin, bitte?
2: Nee, ich glaube, sie hat gesagt Entschuldigung oder sowas.
0: Nein, ja, ach, warte, gar keinen Fall. Kerstin, wir müssen uns bei dir entschuldigen. Weil du
1: verschiedene Gedankengänge.
0: Ja. Wir hoffen, du findest auf jeden Fall noch ein paar Stunden Schlaf, Kerstin, bevor es dann weitergeht mit der Arbeit. Ne? Habt einen schönen Start in die neue Woche. Liebe Grüße
1: Dankeschön.
0: Nach Dankeschön. Quakenbrück ciao, ciao. Und Bockenheim.
2: Jawohl.
0: Tschüss. Jo.

guck mal, für Popnachthörer Klaus aus Darmstadt geht's auch schon los. Gleich beginnt mein Tagdienst bei der Feuerwehr. Ich gebe wieder mal mein Bestes, schreibt er ja an die 0722211. Klaus, dich hätten wir gerade gebraucht beim Spiel 2x3 Gedanken. Du hättest das abgeräumt, bin mir sicher. Und übrigens, du bist auch einer der Gründe, warum ich den Begriff Feuerwehr rausgesucht hatte heute. Weil heute ist Ehrentag der Feuerwehrleute. Na? An dieser Stelle mal danke, dass ihr immer euer Bestes gebt für uns. Wir wünschen wenig Feuer heute. Kommt alle gut in die neue Woche. Das war die Popnacht für heute mit Dennis Tienert. Tschüss.

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2: Guten Morgen. Bundeskanzler Merz hat den Koalitionspartner SPD zu einem fairen Umgang aufgerufen. In der ARD sagte er, in der Union wachse der Unmut über zu große Zugeständnisse. Merz betonte, die CDU müsse in der Regierung klar erkennbar bleiben. Er rief die SPD zu mehr Kompromissbereitschaft auf. Mit Blick auf die anstehenden Reformen sagte er, ohne diese sei der aktuelle Sozialstaat nicht länger finanzierbar. Die USA wollen ab heute damit beginnen, Schiffe aus der Straße von Hormuz zu eskortieren. In den sozialen Medien schreibt US-Präsident Trump, man werde die Schiffe sicher aus der Meerenge geleiten. Mehrere Länder, die nicht in den Iran-Krieg verwickelt seien, hätten die USA darum gebeten, so Trump. Zum genauen Vorgehen machte er keine Angaben. Auf einem Kreuzfahrtschiff im Atlantischen Ozean ist das Hunter-Virus ausgebrochen. Die Weltgesundheitsorganisation meldet bereits 3 Tote, mindestens 3 weitere sind erkrankt. Alle waren an Bord der MV Hondius, die von Argentinien nach Kap Verde unterwegs war. Hunter-Viren werden vor allem durch Nagetiere übertragen. Eine Mensch-zu-Mensch-Ansteckung ist äußerst selten.
3: Und jetzt das Wichtigste aus Berlin.
2: Fast die Hälfte der Berliner Wahlberechtigten sieht keine Veränderung in der Senatsverkehrspolitik. Das geht aus dem neuen Berlin-Trend im Auftrag von RBB 24 Abendschau und RBB 888 hervor. 47% sagen, dass sich aus ihrer Sicht nichts Grundlegendes geändert hat. 24% finden, dass vor allem der Autoverkehr davon profitiert hat. 19% sehen Vorteile für Radfahrer. Nur 2% meinen, dass die Politik vor allem den öffentlichen Nahverkehr gestärkt hat. Die Polizei hat am Abend den Volkspark Hasenheide in Neukölln gesperrt und abgesucht. Grund waren Informationen von einem Zeugen über angebliche Schüsse. Daraufhin rückten 60 Beamte an. Sie fanden dabei aber keine verdächtigen Personen oder Spuren wie Patronenhülsen. Auch ein Polizeihubschrauber war im Einsatz. Zum Sport: der SFC Union bleibt erstklassig. Auch in der kommenden Saison spielt die Mannschaft in der Fußball-Bundesliga. Möglich gemacht haben das die Ergebnisse der Konkurrenz. Wolfsburg kam am Abend in Freiburg nur zu einem 1:1. St. Pauli verlor mit 1:2. Damit kann Union nicht mehr auf einen der letzten 3 Plätze abrutschen. Der Klassenerhalt ist gesichert. Außerdem spielte Mönchengladbach in Dortmund 1:0. Die Eisbären Berlin sind zum 3. Mal in Folge deutscher Eishockey. Das Team gewann das 5. Finalspiel gegen Mannheim mit 4:1 und entschieden so die Best-of-7-Serie für sich. Und in der Basketball-Bundesliga verlor Alba Berlin gegen Chemnitz 82:84. 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
0: Wir haben jetzt schon um die 18 Grad. Es war fast eine tropische Nacht. Wir kriegen heute 24 maximal. Dazu ein Mix aus Sonne und Regenwolken.
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0: Aktuell sieht's noch ganz gut aus. Wir gucken mal nach Lichtenberg und Friedrichshain. Die Gürtelstraße, die ist zwischen Frankfurter Allee und Dossestraße wegen Arbeiten an der Brücke noch bis Mittwoch in beiden Richtungen gesperrt. Tempelhof, der Kolumbiadamm ist wegen eines Wasserrohrbruchs zwischen Lilienthalstraße und Golzenerstraße vollgesperrt. Die Reparatur, die dauert noch bis Ende Mai. Und da, wo es rollt, wünsche ich eine gute Fahrt. Alle Meldungen zu Straßen und Schienen finden Sie auf rbb888.de und in unserer App.
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0: Und mit Experience, a never-ending dream gleich. Ich weiß, dass die Träume bei Ihnen gerade wahrscheinlich durch den Wecker beendet wurden. Aber zum Aufstehen gibt's Rod Stewart mit Baby Jane um 4 Minuten nach 5 für einen besseren Start in die neue Woche. Herzlich willkommen.

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Es ist 11:05. Heute ist der 4. Mai und ab sofort gibt es eine direkte Bahnverbindung. Nicht nur nach Paris oder Warschau, sondern von Berlin aus auch nach Kopenhagen. Der Zug fährt zur kleinen Meerjungfrau, heute zum Beispiel ab 10.38 Uhr im Hauptbahnhof. Und man braucht 9 Stunden. Ab Sommer brauchen wir dann sogar nur noch 7 Stunden nach Kopenhagen. Ich wünsche einen schönen Start in diese neue Woche nach diesem herrlichen, also zumindest wettertechnisch herrlichen Maiwochenende. Heute kriegen wir 23 Grad, aktuell haben wir schon 18 Grad.

U2 mit One hier auf RBB 88.8. Es ist 19 Minuten nach 5. Und es wird heute galaktisch in unserer Stadt. Einer der berühmtesten Hollywood-Gesichter ist nämlich bei uns Pedro Pascal. Der spielt im ersten Star-Wars-Film seit 7 Jahren mit. Der Film kommt zwar erst in gut 2,5 Wochen in die Kinos, aber die Fans, die feiern ja den 4. Mai. Traditionell als Star Wars Day, ne? Hier wegen May the 4th be with you. Das heißt, falls Sie heute ein paar Außerirdische oder Stormtrooper oder so sehen, nicht wundern, das soll so. Hier in Berlin. Guten Morgen am Montag.

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2: Guten Morgen. Verkehrspolitik hat sich in der Wahrnehmung der Berliner kaum verändert, seit der schwarz-rote Senat regiert. Im aktuellen Berlin-Trend für die RBB 24 Abendschau und RBB 888 sagt fast die Hälfte der Befragten, es sei weder besser noch schlechter geworden. Unser Landespolitik-Reporter Jonas Wintermantel.
3: 47% der Befragten sagen, in der Berliner Verkehrspolitik habe sich seit 2023 nichts Grundlegendes geändert. 24% sehen Veränderungen vor allem zugunsten des Autoverkehrs, 19% zugunsten von Radfahrern. Nur 2% meinen, die Politik habe sich vor allem zugunsten des öffentlichen Nahverkehrs verändert. Der ÖPNV bleibt demnach das wichtigste Verkehrsmittel in Berlin. 54% der Befragten nutzt hauptsächlich den Nahverkehr.
2: Polizei sperrt Volkspark Hasenheide in Neukölln ab. Ein Zeuge habe zuvor Schussgeräusche gemeldet, sagte ein Polizeisprecher. Daraufhin rückten 60 Beamte an, um den Park abzusuchen. Sie fanden dabei aber keine verdächtigen Personen oder Spuren wie Patronenhülsen. Auch ein Polizeihubschrauber war im Einsatz. Woche der pflegenden Angehörigen. Die Aktionswoche findet berlinweit zum 8. Mal statt. Sie soll ein besonderes Zeichen der Anerkennung setzen und die Arbeit von pflegenden Angehörigen sichtbar machen. Ein Highlight ist dabei die Ehrengala am Donnerstag, bei der Berliner Pflegebär verliehen wird. Mehr als 210.000 Menschen bei uns in der Stadt gelten als pflegebedürftig. Der Großteil von ihnen lebt im eigenen Haushalten und wird regelmäßig von Familienangehörigen, Freunden und Nachbarn im Alltag unterstützt. Erste FC Union Berlin bleibt erstklassig. Auch in der kommenden Saison spielen die Köpenicker in der Fußball-Bundesliga. Möglich gemacht haben das die Ergebnisse der Konkurrenz, berichtet unser Sportreporter Lars Becker.
4: Mit dem 1:1 am Samstag gegen Köln hatte es noch nicht aus eigener Kraft gereicht, aber der erste Punkt im dritten Spiel unter Interimstrainerin Marie-Louise Eter hat die Grundlage geliefert und die Konkurrenz im Tabellenkeller hat dann am Sonntag mitgespielt. Erst verliert St. Pauli zu Hause gegen Mainz, damit war der direkte Abstieg schon mal ausgeschlossen. Und dann leistet auch Wolfsburg den erhofften Beitrag und spielt in Freiburg nur unentschieden. Beide, St. Pauli und Wolfsburg, können Union nicht mehr überholen.
2: Die Eisbären Berlin sind zum dritten Mal in Folge deutscher Eishockeymeister. Das Team gewann das 5. Finalspiel gegen Mannheim mit 4:1. Und in der Basketball-Bundesliga verlor Alba Berlin gegen Chemnitz mit 82:84.
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1: Wir haben heute mit ein paar Regenwolken zu rechnen. Also es kann schon ab und an Schauer geben. Die Sonne zeigt sich aber auch. Wir kriegen 24 Grad höchstens. Aktuell haben wir um die 18 in den meisten Bezirken.
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1: Das sieht im Moment noch ganz gut aus. Neukölln, die Hermannstraße, die ist aber zwischen Karlsgartenstraße und Biebricher Straße nach einem Wasserrohrbruch bis Ende des Monats in beiden Richtungen gesperrt. Und alle Hinweise, alle Meldungen zu Straßen und Schienen finden Sie auf rbb888.de und in unserer App. Ich wünsche eine gute Fahrt.
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1: Ich hoffe, sie hat ein richtig schönes Maiwochenende, ein erstes Maiwochenende. Mögen noch viele dieser Art folgen. Also das war ja wirklich fast schon Sommerwetter. UB40 gleich zum Wachwerden. Und das hier ist Nena. Irgendwie, irgendwo, irgendwann. Um 5.34 Uhr auf RBB 888.

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0: 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Guten Morgen, Berlin. Es ist 5.41 Uhr gleich.
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0: Das ist heute Janis aus Weißensee. Was machst denn du beruflich?
2: Mediengestalter.
0: Und da kannst du von zu Hause arbeiten oder musst du irgendwo in ein Büro?
2: Nee, ich habe früher in Weißensee gearbeitet und dann wurde ich eingeladen, in der Chefetage in der Unternehmenskommunikation mitzuarbeiten. Mhm. Und seitdem muss ich leider bis zum Südkreuz fahren, aber...
0: Ach, aber hast die Chefetage.
2: Ja, genau.
0: Es hat alles ein Für
2: und Wider. Man kriegt halt Sachen mit, die man, mit denen man sonst nichts zu tun hat. Man arbeitet für den gesamten Verbund und nicht nur für eine Tochtergesellschaft. Macht Spaß.
0: Und was brauchst du, um gut in den Tag zu starten morgens?
2: Eure gute Laune und Musik, die mir gefällt. Und deswegen. Ich krieg immer mal wieder Umfragen, ob ich bei Radiotests mitmachen möchte. Möchten Sie den Sender wechseln? Nee, ich habe meinen perfekten gefunden. Den höre ich morgens eine Stunde und gut ist.
0: Ach, ist das schön. Das freut mich aber sehr. Also vielen Dank, dass du mit uns wach wirst. Und ich wünsche ein entspanntes Arbeiten heute.
2: Danke dir auch.
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2: Neben dem großen Speicher aus Backstein auf dem Haus des Kornhändlers in einer kleinen Stadt unseres Landes steht Folgendes. Solange die Erde steht, soll nicht aufhören Saat und Ernte. Da das Haus direkt am Wasser steht, leuchtet der Spruch aus der Bibel allen vorbeifahrenden Booten auf dem Fluss entgegen. Es ist ein Hoffnungswort mit unbegrenzter Haltbarkeit. Mich hat es jedes Mal froh gestimmt, wenn ich es las, solange die Erde steht. Das klingt ja nach einem Versprechen, das im menschlichen Horizont unbegrenzt gilt. Und immer wenn ich es las, habe ich versucht, mich zu erinnern, wie der Satz nun weitergeht. In der Bibel so. Solange die Erde steht, soll nicht aufhören, Frost und Hitze, Sommer und Winter, Tag und Nacht. Wir alle leben mit diesem Wechsel. In dieser Woche möchte ich über Hoffnung reden, die sich in dieser Zusage spiegelt, solange die Erde steht. Liegt denn Hoffnung in der Zusage einer beständigen Ordnung, einer zuverlässigen Wiederkehr der Jahreszeiten, einem verlässlichen Ablauf der Dinge? Ich würde sagen, ja. Ein fester Ablauf schafft Vertrauen und lässt hoffen. Hinter dem biblischen Hoffnungswort auf der Häuserwand steht die Sintflutgeschichte von Noah und der Arche. Sie endet mit dem Dankgebet Noahs und dem Versprechen Gottes an die Menschheit. Solange die Erde steht, soll nicht aufhören Saat und Ernte, Frost und Hitze, Sommer und Winter, Tag und Nacht. In mir weckt das Hoffnung. Nach dem Winter, wenn der Frost aus dem Boden gewichen ist, fängt das Wintergetreide an, richtig zu wachsen. Denn es hat vor dem Winter schon Wurzeln und Halme aus dem Boden treiben können. Jetzt im Frühjahr sehe ich, wie es aufwächst. Alle Welt verlässt sich auf die Stetigkeit von Saat und Ernte. So ist es, seit Menschen säen und ernten. Und auch wenn Menschen nicht immer gut mit dem Gleichgewicht von Säen und Ernten umgehen, sondern die Erde ausbeuten, um mehr Geld zu verdienen, die Stetigkeit und Zuverlässigkeit der Schöpfung lassen mich hoffen. Ich sehe jetzt im Frühjahr die Pracht der Pflanzen und ich denke wie Menschen damals, ja, die Erde ist voll deiner Güter. So steht es wie ein Staunen und Hoffen zugleich bis heute in dem Psalmen der Bibel.
0: Das waren die Worte auf den Weg von Pfarrer Frank Städtler hier auf RBB 88.8. Guten Morgen Berlin am Montag.

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1: Die Nachrichten ist Jana Schmidt.
2: Guten Morgen. Bundeskanzler Merz hat den Koalitionspartner SPD zu einem fairen Umgang aufgerufen. In der ARD sagte er, in der Union wachse der Unmut über zu große Zugeständnisse. Merz betonte, die CDU müsse in der Regierung klar erkennbar bleiben. Er rief die SPD zu mehr Kompromissbereitschaft auf. Höhere Steuern für Besserverdiener lehnte der Kanzler ab. Das werde mit der Union nicht gehen, das müsse die SPD wissen. SPD-Fraktionschef Miersch sieht bei den geplanten Reformen im Gesundheitsbereich noch Diskussionsbedarf. Er forderte im ZDF Nachbesserungen. Als Beispiel nannte Miersch das Vorhaben, die beitragsfreie Mitversicherung von Ehepartnern bei der gesetzlichen Krankenversicherung einzuschränken. Das Bundeskabinett hat das Sparpaket bereits beschlossen. Als nächstes ist der Bundestag am Zug. Innenminister Dobrindt hält an den Kontrollen an den deutschen Grenzen vorerst fest. Im ersten verwies der CSU-Politiker darauf, dass an den Übergängen nach wie vor Menschen zurückgewiesen würden. Das sei aus seiner Sicht ein Zeichen dafür, dass das europäische Migrationssystem nicht funktioniere. Erst wenn sich daran etwas ändere, könnten die Kontrollen zurückgefahren werden, sagte Dobrindt.
1: Und jetzt das Wichtigste aus Berlin.
2: Busse und Bahnen bleiben die wichtigsten Verkehrsmittel in Berlin. Das geht aus dem neuen Berlin-Trend im Auftrag der RBB 24 Abendschau und RBB 888 hervor. Fast die Hälfte der Befragten sagt, es sei weder besser noch schlechter geworden. 24% finden, dass vor allem der Autoverkehr davon profitiert hat. 19% sehen Vorteile für Radfahrer. Nur 2% meinen, die Politik habe sich vor allem zugunsten des öffentlichen Nahverkehrs verändert. Vor dem Landgericht beginnt heute ein Prozess, bei dem es um Tötung auf Verlangen geht. Der 42-jährige Angeklagte soll vor knapp 6 Jahren eine Frau in Treptow erwürgt haben, auf deren eigenen Wunsch hin. Die Frau soll an einer schweren Depression gelitten haben und den Mann mehrfach darum gebeten haben, ihr beim Sterben zu helfen. Ein anonymer Hinweis per E-Mail an die Polizei brachte die Ermittlungen Jahre später ins Rollen. Und zum Sport. Der erste FC Union Berlin bleibt erstklassig. Auch in der kommenden Saison spielt die Mannschaft in der ersten Fußball-Bundesliga. Möglich gemacht haben das die Ergebnisse der Konkurrenz. Wolfsburg kam am Abend in Freiburg nur zu einem 1:1. St. Pauli verlor gegen Mainz mit 1:2. Außerdem spielte Mönchengladbach in Dortmund 1:0. Die Eisbären Berlin sind zum 3. Mal in Folge deutscher Eishockeymeister. Das Team gewann das 5. Finalspiel gegen Mannheim mit 4:1. Und in der Basketball-Bundesliga verlor Alba Berlin gegen Chemnitz mit 82:84. 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
0: Das Berlin-Wetter.
3: Im Moment haben wir zwischen 17 und 18 Grad. Wir kriegen heute 24 maximal. Dazu Sonne, aber auch ein paar dickere Regenwolken. Also es kann nass werden.
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1: Wir schauen direkt mal zum Stadtverkehr und ab heute müssen wir an 9 Baustellen mit Einschränkungen rechnen. In Niederschöneweide ist auf der Michael-Brückner-Straße bis Mitte Juni die Fahrbahn in beiden Richtungen in Höhe Sterndamm verengt. Stadteinwärts ist das Linksabbiegen in den Sterndamm nicht möglich. Und im Tiergarten sind auf der Schillstraße für eine Woche Richtung an der Urania nur 2 Spuren frei. Johannisthal, der Königsheideweg, ist zwischen Haushofer Straße und Ostweg wegen Reparaturarbeiten nach einem Wasserrohrbruch in beiden Richtungen gesperrt. Und Mitte, die Chausseestraße, ist zwischen Invalid und Tiegstraße bis in die 2. Maihälfte in Richtung Zentrum gesperrt. Der Grund sind Gleisarbeiten. Alle Meldungen zu Straßen und Schienen finden Sie auf rbb888.de und in unserer App. Wir wünschen eine gute Fahrt.
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1: Wir starten zunächst mal rein in eine volle Woche. Also wir müssen 5 Tage ran.
3: Ja.
1: Hilft ja nichts. Aber, und das ist besonders cool, in unserem Hit-Duell um 6.25 Uhr tritt ja immer ein 80er gegen 90er an. Und heute in einer speziellen Hörerinnen-Version.
3: Ja, wir haben da Vorschläge bekommen, was wir mal ins Rennen schicken sollen. Und dem sind wir nachgekommen. Es wird schräg.
1: Es wird wild.
3: Mhm.
1: 6.25 Uhr dürfen Sie nicht verpassen. Jetzt die 90er. Ricky Martin, Live and La Vida Loca. Guten Morgen, Berlin.

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0: 11 Minuten nach 6, RBB 88.18. Guten Morgen, Berlin. Olivia Biggi Vorhoff hat eine Premiere hinter sich.
1: Ja.
0: An diesem Wochenende etwas, wie ich finde, ganz, ganz Wundervolles gemacht.
1: Ja. Wir waren beim Alba-Spiel gestern in der Uber-Arena und das ist mein allererstes Sport-Event überhaupt, das ich mir angucke, live. Und es war auch mein allerletztes Sport-Event. Wirklich, ich weiß, eigentlich sollte ja genauso sein. Es war die Wahnsinnsstimmung in der Halle. Es waren irgendwie 10.700 Menschen da drin, die alle größtenteils Alba angefeuert haben. Gegen Chemnitz ging es ja. Die Chemnitzer hatten auch einen riesen Fanclub und so. Es war wirklich... Ich glaube, ich bin wirklich eine Pussy, aber es war so laut. Es war so laut, ich bin da raus und konnte, ich habe so dumpf gehört. Ich habe wirklich eine ganze Weile, konnte ich nicht richtig hören.
0: Weil die so geklappert haben mit ihren
1: Ja, das war nämlich so ein Ding, das habe ich auch gelernt, wusste ich nicht. Auf den Sitzen lagen überall so riesige Flyer, so A3-Format. Dachte ich so, was ist das denn? So ein Quatsch, so eine Werbung legt doch eh jetzt jeder unter den Sitz. Was das soll, was für eine Umweltverschmutzung. Aber weißt du, was die gemacht haben damit?
0: Ja, ich weiß, was die damit gemacht haben.
1: Ist das was man weiß?
0: Immer,
1: aber ich wusste,
0: ja.
1: Die haben das so zu
0: Fächern. Bei den Eisbären genauso.
1: Ja, die haben das so zu Fächern gefaltet und dann hat man damit so ganz laut klatschen können. Dazu richtig Lärm nochmal gemacht und immer voll in mein Ohr rein.
0: Das heißt, du brauchst einfach Sport als Event, ja, aber vielleicht irgendwie was Leises.
1: Ja, und was ich wirklich auch durchblicke, ich habe es auch nicht gerafft mit den Regeln und so. Und ständig war Pause, ständig war Timeout, ständig hatte irgendwer einen Elfmeter oder nie, wie heißt das beim Basketball, einen Freiwurf. Das war so sehr stockend. Die kamen nicht so richtig ins Spielen, das hat mich ein bisschen gestört.
0: Also ein leiser Sport und ein Sport mit einfachen Regeln. Ich überlege mir da einfach mal was.
1: Ob Golf, ich noch, Golf vielleicht.
0: Ob ich vielleicht noch was anderes anbieten kann. Die Sultans jetzt und Can't Take My Hands Off You. Guten Morgen, Berlin.

0: 6.17 Uhr, RBB 88.8. Guten Morgen, Berlin am 4. Mai. Und möglich macht mit dir sein, heißt May the 4th be with you.
1: May the 4th, 4. Mai. Ja, heute ist Star Wars Tag.
0: So, deswegen drehen heute auch alle durch. Und Jana aus den Nachrichten, du hast mal recherchiert. Bei uns in der Stadt ist auch zum Star Wars Tag einiges los.
1: Genau, ich drehe tatsächlich nicht durch, aber ich habe ganz ruhig für euch recherchiert und habe herausgefunden, dass tatsächlich einiges los ist bei uns in der Stadt. So richtige Star Wars Fans, die sind ja dann auch wirklich entsprechend verkleidet als Jedi-Ritter oder Stormtrooper. Voll dürfte es vor allem rund um den Potsdamer Platz werden, denn dort ist der Schauspieler Hollywoods gerade, Pedro Pascal. Er spielt nämlich im neuen Star Wars Film mit, der in 2,5 Wochen in die Kinos kommt, und die Filmcrew nutzt den Tag heute, um Werbung dafür zu machen.
2: Das ist dieser Mandalorian-Film, ne? Also so ein eigenständiger Film, der eher so ein Spin-off ist, richtig?
1: Genau, der 10. Star Wars-Film New Jedi Order kommt erst Ende 2027 in die Kinos.
0: Ach, okay. Und was genau ist heute noch alles in der Stadt geplant? Was kann ich noch alles sehen als Star Wars-Fan?
1: Das Zeiss Großplanetarium zum Beispiel bietet einen extra Blick in die Sterne und natürlich zeigen sie dann später auch noch einen Star Wars-Film, das Erwachen der Macht. Einige Bibliotheken bieten auch Specials und abends wird natürlich im Star Wars-Outfit gefeiert.
2: Hätte ich das, weißt du, auf Schirm gehabt heute, aber hatte ich natürlich nicht. Wir haben ja auch so eine Stormtrooper-Maske zu Hause. Hätte ich heute ja auch mit Stormtrooper-Maske moderieren können. Für dich, damit du dich freust.
0: Ja, ich habe auch eben, ich ärgere mich jetzt auch ein Stückchen, weil ich habe mich extra gestern Abend noch rasiert. Ich meine, hätte ich es so gelassen, dann wäre ich als Chewbacca gegangen.

0: 6 Uhr und 25. Sie wissen ganz genau, für was jetzt.
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2: Wir duellieren uns. Ein 80er geht gegen einen 90er ins Rennen. Heute in der Hörerinnen-Hörer-Ausgabe.
0: Ja, dann leg doch mal bitte los, mit was ich hier... Also es ist wirklich crazy, das eigentlich aus der Hand zu geben.
2: Ja,
0: aber
2: haben wir gemacht.
0: Sie wollen das, bitteschön.
2: Ja, wir haben es gemacht. Michael hat uns geschrieben. Er hat gesagt, er würde so gerne mal ins Rennen schicken in unserem Hit-Duell. Moonlight Shadow, aber in der deutschen Version.
0: Mm.
2: Nacht voll Schatten, Juliane Werding. Bitteschön.
3: 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Hell war der Mond und die Nacht voll Schatten.
0: Ich kannte das gar nicht.
2: Ich kannte es auch nicht, aber ich finde es super. Ich bin jetzt schon in Love. Michael, danke für diesen Vorschlag. Dafür stehe ich Pate.
0: So, Ina hat sich aber auch bei uns gemeldet, hat gesagt, ich wünsche mir aus den 90ern, das ist übrigens unabhängig voneinander, das ist keine Antwort darauf, ja. Das ist unabhängig davon, wünscht sie sich aus den 90ern was richtig Fetziges, um aus dem Bett zu kommen?
2: Mhm.
0: Und ja, Ina, das ist wirklich fetzig. Scooter, how much is the fish? Also ich weiß nicht, ob man musikalisch weiter entfernt sein kann. Nee, von.
2: Kann man nicht. Kann man nicht, aber es sind beides Fans. Ja, Michael von Juliane Werding und Ina hat uns auch ein Bild von ihrem Zimmer geschickt, wo wirklich, also da hängen Plakate von H.P. Baxter und so.
0: Das muss man auch wollen.
2: Ja.
0: Aber sie möchte das. Und dementsprechend können Sie jetzt entscheiden, was Sie hören möchten, Juliane Werding oder Scooter. Auf rbb888.de finden Sie die Möglichkeit abzustimmen. Und um kurz nach 6:30 hören wir dann das eine Extrem. Ging das andere Extrem. Ich bin sehr gespannt,
2: ich auch,
0: für was Sie sich entscheiden.

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1: 6:30, hier ist Jana Schmidt.
2: Guten Morgen. Busse und Bahnen bleiben die wichtigsten Verkehrsmittel in Berlin. Das geht aus dem neuen Berlin-Trend im Auftrag der RBB 24 Abendschau und RBB 888 hervor. Was die Umfrage außerdem ergeben hat, das weiß unser Redakteur aus unserer Redaktion für Landespolitik, Jonas Wintermantel.
3: 47% der Befragten sagen, in der Berliner Verkehrspolitik habe sich seit 2023 nichts Grundlegendes geändert. 24% sehen Veränderungen vor allem zugunsten des Autoverkehrs, 19% zugunsten von Radfahrern. Nur 2% meinen, die Politik habe sich vor allem zugunsten des öffentlichen Nahverkehrs verändert. Der ÖPNV bleibt demnach das wichtigste Verkehrsmittel in Berlin. 54% der Befragten nutzt hauptsächlich den Nahverkehr.
2: Ocean Berlin Eröffnung verzögert sich. Der Senat hat nach RBB-Informationen zugestimmt, den Fertigstellungstermin für das Riesenaquarium erneut zu verschieben. Demnach können die Bauarbeiten in Lichtenberg nun bis Ende dieses Jahres dauern. Eine Vertragsstrafe gegen den Bauherrn soll es aber nicht geben. Laut dem Senat sind die Gründe für den Verzug nachvollziehbar und nicht dem Investor anzulasten. Die Berliner Grünen werfen der Landesregierung Versäumnisse bei dem Projekt vor. Massive Einschränkungen bei der S-Bahn. Betroffen sind gleich mehrere Linien. Der Grund sind umfangreiche Kabel- und Weichenarbeiten. Ab wann und wo es genau Einschränkungen gibt, sagt Steve Neuwirth.
4: Los geht es im Südosten. Ab Freitag 22 Uhr steht der Verkehr zwischen Schöneweide, Grünau und Schönefeld für ganze 9 Tage still. Die Linien S8, S9, S46, S47 und S85 fallen hier komplett aus. Auch im Westen wird gebaut. Rund um das Autobahndreieck Funkturm kommt es ab dem 11. Mai zu weiteren Einschränkungen. Besonders heftig wird es zwischen dem 13. und 18. Mai. Dann fahren zwischen Charlottenburg, Westkreuz, Grunewald und Olympia Stadion zeitweise gar keine S-Bahnen mehr.
2: Pott steht wieder in Berlin. Die Eisbären sind zum 3. Mal in Folge deutscher Eishockeymeister. Die Mannschaft gewann das 5. Finalspiel gegen Mannheim mit 4:1. Spieler des Abends war Torwart Jonas Stettmer.
5: Ah, es ist unfassbar. Ich bin unfassbar glücklich, unfassbar dankbar für die Jungs, für diese harte Arbeit, die wir über die letzten Wochen, Monate da reingesteckt haben. Und auch unglaublich stolz auf mich selber, auf die Mannschaft. Was wir geleistet haben, was uns keiner zugetraut hat. Ich bin einfach nur unfassbar dankbar für alles.
2: Der erste FC Union Berlin schafft Klassenerhalt. Auch in der kommenden Saison spielt die Mannschaft in der ersten Fußball-Bundesliga. Möglich gemacht haben das die Ergebnisse der Konkurrenz. Wolfsburg kam am Abend in Freiburg nur zu einem 1:1. St. Pauli verlor gegen Mainz mit 1:2. Außerdem spielte Mönchengladbach in Dortmund 1:0. Und in der Basketball-Bundesliga verlor Alba Berlin gegen Chemnitz mit 82:84.
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6: Wir haben heute mit einigen Regenwolken zu tun. Im Laufe des Tages kann es nass werden. Die Sonne, die kommt aber auch immer wieder raus. Wir kriegen 24 Grad maximal und im Moment haben wir zwischen 17 und 18 schon.
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7: Wir haben schon Staus im Berufsverkehr auf der A100 Stadtring Richtung Wedding an der Baustelle Detmolder Straße. Da brauchen wir 10 Minuten mehr Zeit. A115 stadteinwärts an der Baustelle Kreuz Zehlendorf. Ebenfalls 10 Minuten, die wir hier mehr mit einplanen müssen. Und Fenful auf der Landsberger Allee an der Baustelle. Auch hier müssen Sie mit ein paar Minuten extra rechnen. Ab heute haben wir es mit neuen Baustellen in der Stadt zu tun. In Niederschöneweide zum Beispiel, ist auf der Michael-Brückner-Straße bis Mitte Juni die Fahrbahn in beiden Richtungen in Höhe Sterndamm verengt. Stadteinwärts ist das Linksabbiegen nicht möglich und im Tiergarten sind auf der Schildstraße für eine Woche Richtung an der Urania nur 2 Spuren frei. Alle Meldungen zu Straßen und Schienen finden Sie auf rbb888.de und in unserer App. Wir wünschen eine gute Fahrt.
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7: Jeden Morgen um diese Zeit entscheiden Sie, welchen 80er oder 90er Hit Sie hören möchten. Und normalerweise geben Lydia und ich die Kategorien so ein bisschen vor. Heute ist es aber die große Hörerinnen- und Hörer-Edition gewesen.
6: Ganz genau. Der Michael hat uns geschrieben, er würde so gerne mal Nacht voll Schatten hören von Juliane Werding. Und Ina hat gesagt, sie ist der größte Scooter-Fan ever, hat uns auch gerade noch ein Bild von ihrer Tasse, aus der sie gerade trinkt, geschickt. Da ist natürlich auch ein großes Scooter-Bild drauf. How much is the fish? Ja, wäre auch schön gewesen, aber sie haben sich mit 70% auf rbb888.de für Juliane Werding und damit Michaels Wunsch entschieden.
7: Hier ist die Nacht voll Schatten.

0: Christian schreibt, wer mit der ZDF-Hitparade aufgewachsen ist, kennt diesen Song und liebt ihn.
1: Ja, okay. Björn Werdinger, also Sie haben sich dafür entschieden, das ist toll.
0: Ja.
1: Nacht voll Schatten und das ist auch das Abwechslungsreiche, finde ich, am Hit-Duell, dass man immer nie weiß.
0: Was kommt da?
1: Wo landen wir am Ende des Tages? Mhm. Morgen früh wieder um 6.25 Uhr, jetzt die 90er mit Faith No More und Easy, einen schönen Montagmorgen zusammen.

0: 6.41 Uhr, RBB 88.18. Guten Morgen Berlin, und wir halten mal kurz fest, wer erfolgreichen Sport sehen will, wer eine Meisterschaft nach der anderen feiern möchte und wer auf Eisbären steht, der sollte Eishockey-Fan sein.
1: Ja, weil die Eisbären Berlin, die sind wieder mal Meister geworden, haben gegen die Adler Mannheim im entscheidenden Spiel 4:1 gewonnen. Dennis Wiese aus unserer Sportredaktion ist am Telefon. Was weißt du denn, wie lange wurde da gefeiert?
2: Also die genaue Abmeldung habe ich noch nicht erhalten, wann die aufgehört haben. Ich kann mich aber aus den letzten Jahren erinnern, gerade wenn die auswärts den Titel perfekt gemacht haben, dann müssen die ja mit dem Bus erstmal noch zurückfahren, und das ist spektakulär, wie die Spieler dann manchmal, in welchem Zustand die hier in Berlin wieder ankommen. Also da ist sehr, sehr viel los. Aber ich habe natürlich mir bei Instagram beispielsweise auf der Eisbärenseite auch alles angeguckt. Da sind viele, viele Videos, die das Ganze zeigen, und es gibt so ein putziges davon. Les Lancaster ist Abwehrspieler der Eisbären, und er hat eine Tochter, die ein paar Monate alt ist. Rotes Schleifchen im Haar, wollte ich schon sagen, auf dem Köpfchen. Und die setzt er dann in diesen Meisterpokal rein. Das ist so ein niedliches Video. 13 Liter passen da rein und eben auch ein Baby. Das ist großartig. Aber danach ging es natürlich auch typisch weiter. Also viele Getränke, Siegerzigarren bei der Kabinenparty. Und da übrigens lief YMCA von Willi People. Also da war was los bei den Eisbären. Am Samstag um 15 Uhr wird dann hier in Berlin mit allen gefeiert vor der Uber Arena.
0: Wahnsinn. Jetzt sind die ja nun Meister geworden. Man könnte sagen, wenn man es statistisch betrachtet, das dritte Mal in Folge, zum fünften Mal in 6 Jahren. Das klingt wie gewollt. Aber nach der Hauptrunde waren die Eisbären in der Liga gerade mal Sechster. Jetzt doch der Titel. Wie hat das funktioniert?
2: Da waren monatelang verletzte Spieler. Also das war erstmal die Vorgeschichte, warum sie vielleicht als Sechster nur reingekommen sind in die Playoffs. Kai Wissmann, der Kapitän, der ganz wichtig ist, der sich die Achillessehne gerissen hatte, der war ewig nicht dabei. Sie sind ein Team. Sie sind mit einem wunderbaren Trainer unterwegs, mit Serge Aubin, der eben genau für die Playoffs die in Topform gebracht hat. Das ist der 5. Titel mit dem Kanadier Serge Aubin. Der ist jetzt gleich auf mit Clublegende Don Jackson. Also Teamleistung, durchhalten und am Ende am stärksten sein. Das sind die Eisbären Berlin.
1: Oh, Glückwunsch an die Eisbären. Die offizielle Meisterfeier der Eisbären wird dann am kommenden Samstag, 9. Mai, 15 Uhr auf dem Uberplatz stattfinden.
0: 6.44 Uhr haben wir es, RBB 88.8, jetzt die 90er mit den New Kids on the Block.

0: 9 Minuten vor 7 RBB 888. Und guten Morgen, Berlin und in unserer Stadt war an diesem Wochenende ordentlich was los mit dem Girlie, im Volkspark Friedrichshain, im Zoom Tierpark, eigentlich überall.
1: Aber richtig voll war es in den Gartencentern, ja, und so in den Baumärkten. Also wow, das war wirklich also Massenwanderung dahin.
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1: Das ist doch ganz herrlich. 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Also wenn Sie das hören, dann schnell anrufen unter 30 32 88 8 100 und dann starten wir hier quasi den Kickoff für den Frühling in der Stadt. Fast ja schon Sommer, wenn man aufs Wochenende guckt.
0: Wir gucken jetzt auf die 80er mit FR David und Words. Guten Morgen, Berlin.

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1: Die Nachrichten ist Jana Schmidt.
2: Guten Morgen. Bundeskanzler Merz hat den Koalitionspartner SPD zu einem fairen Umgang aufgerufen. In der Union wachse der Unmut über zu große Zugeständnisse, sagte er in der ARD. Merz betonte, die CDU müsse in der Regierung klar erkennbar bleiben. Er rief die SPD zu mehr Kompromissbereitschaft auf. Mit Blick auf die anstehenden Reformen sagte er, ohne diese sei der aktuelle Sozialstaat nicht länger finanzierbar. Das wisse auch die SPD. Die USA wollen ab heute damit beginnen, Schiffe aus der Straße von Hormuz zu eskortieren. In den sozialen Medien schreibt US-Präsident Trump, man werde die Schiffe sicher aus der Meerenge geleiten. Mehrere Länder, die nicht in den Iran-Krieg verwickelt seien, hätten die USA darum gebeten, so Trump. Zum genauen Vorgehen machte er keine Angaben. Auf einem Kreuzfahrtschiff im Atlantischen Ozean ist das Hunter-Virus ausgebrochen. Die Weltgesundheitsorganisation meldet 3 Tote, mindestens 3 weitere sind erkrankt. Alle waren an Bord der MV Hondius, die von Argentinien nach Kap Verde unterwegs war. Hunter-Viren werden vor allem durch Nagetiere übertragen. Eine Mensch-zu-Mensch-Ansteckung ist äußerst selten.
1: Und jetzt das Wichtigste aus Berlin.
2: Die Verkehrspolitik in der Stadt hat sich in der Wahrnehmung der Berliner kaum verändert, seit der schwarz-rote Senat regiert. Das geht aus dem neuen Berlin-Trend im Auftrag der RBB 24 Abendschau und RBB 888 hervor. Fast die Hälfte der Befragten sagt, es sei weder besser noch schlechter geworden. 24% finden, dass vor allem der Autoverkehr davon profitiert hat. 19% sehen Vorteile für Radfahrer. Busse und Bahnen bleiben laut der Umfrage die wichtigsten Verkehrsmittel in Berlin. Die Polizei hat am Abend den Volkspark Hasenheide in Neukölln gesperrt und abgesucht. Grund waren Informationen von einem Zeugen über angebliche Schüsse. Daraufhin rückten 60 Beamte an. Sie fanden dabei aber keine verdächtigen Personen oder Spuren wie Patronenhülsen. Auch ein Polizeihubschrauber war im Einsatz. Zum Sport. Der erste FC Union Berlin bleibt erstklassig. Auch in der kommenden Saison spielt die Mannschaft in der ersten Fußball-Bundesliga. Möglich gemacht haben das die Ergebnisse der Konkurrenz. Wolfsburg kam am Abend in Freiburg nur zu einem 1:1. St. Pauli verlor gegen Mainz mit 1:2. Außerdem spielte Mönchengladbach in Dortmund 1:0. Die Eisbären Berlin sind zum 3. Mal in Folge deutscher Eishockeymeister. Das Team gewann das 5. Finalspiel gegen Mannheim mit 4:1. Und in der Basketball Bundesliga verlor Alba Berlin gegen Chemnitz mit 82:84. 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
0: Das Berlin-Wetter.
3: Das ist erstmal ganz schön heute. Viel Sonnenschein. Später ziehen dann aber immer dickere Wolken auf und es kann auch Regenschauer geben. Wir haben im Moment 17 Grad. Wir kriegen 24 maximal.
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1: Wir schauen auf ein paar Staus im Berufsverkehr auf der A100 Stadtring Richtung Wedding an der Baustelle Detmolder Straße. Plus 10 Minuten mehr Zeit in der Gegenrichtung Richtung Treptow am Dreieck Funkturm. Da brauchen Sie auch 10 Minuten mehr im weiteren Verlauf hinter der Sonnenallee bis zum Treptower Park. 15 Minuten, die Sie an mehr Zeit mit einplanen müssen. Außerdem noch auf der A115 stadteinwärts an der Baustelle Kreuz Zehlendorf brauchen Sie auch 10 Minuten Geduld. Ab heute müssen Sie an diesen neuen Baustellen mit Einschränkungen rechnen. In Niederschöneweide auf der Michael-Brückner-Straße bis Mitte Juni die Fahrbahn in beiden Richtungen in Höhe Sterndamm verengt. Stadteinwärts ist das Linksabbiegen in den Sterndamm nicht möglich und im Tiergarten sind auf der Schildstraße für eine Woche Richtung an der Urania nur 2 Spuren frei. Alle Meldungen zu Straßen und Schienen finden Sie auf rbb888.de und in unserer App. Wir wünschen Ihnen eine gute Fahrt.
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1: In den letzten paar Wochen war es ja ehrlicherweise so, man ist arbeiten gegangen, damit man sich das Tanken leisten gehen konnte, um sich danach den Weg zur Arbeit leisten zu können.
3: Ja, es ist ein Teufelskreis.
1: Ein Teufelskreis. Und der soll durchbrochen werden durch einen Tankrabatt, der gilt seit dem 1. Mai. Und ob der sich schon an der Zapfsäule wiederfindet, das weiß unsere Guten Morgen Berlin-Reporterin Juliane Kowolik. In der kommenden Stunde meldet sie sich zu eben diesem Thema. Hier in Guten Morgen Berlin.

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0: 11 Minuten nach 7, RBB 88.8. Sie hören Guten Morgen Berlin. Und zwischen 6 und 8 können Sie ihn morgen auch sehen im RBB Fernsehen und auch bei uns in der App.
1: Und wir haben eine Live-Kamera, die ist in ein Falkennest gerichtet. Und gerade hat die Falkenfrau ein bisschen Platz gemacht mal, damit wir einen Blick auf ihre Eier werfen können. Es sind 6 Stück.
0: Ja, das sind 1,5 Rührei, wenn man so möchte.
1: Sag mal, da wird überhaupt kein Rührei draus gemacht. Ich hoffe, dass das alles gut geht und da bald dann wieder so flauschige Falkenbälle drin sitzen.
0: Im Corbusier-Haus erwarten wir quasi schon, das ist ja das erste von 2, aber auch auf Campus haben wir auch nochmal ein Falkennest. Erwarten wir schon sowas wie Nachwuchs. Wir können ja mal unseren Tierexperten Derek Ehlert fragen, mit wann wir dann wahrscheinlich bis Ende Mai oder so wir mit Nachwuchs rechnen können.
1: Ja, wie lange die noch brütet, weiß ich auch nicht genau, wie lange das dauert.
0: Bis dahin hören wir Musik von Starship, We Built the City, das sind die 80er. Guten Morgen, Berlin auf RBB 88.8.

0: Starship and we build the city of rock'n'roll. Es ist 7:17 Uhr und RBB 88.8 und Berlin ist erwacht an diesem Wochenende. In den Frühling hinein, möchte ich sagen. Gestern 27 Grad, war das schön.
1: Das ist wirklich irre. Also eigentlich war das ganze Wochenende lang Berlin ein einziger Partyort. Freitag, 1. Mai, dann Samstag und Sonntag super warm. Aber was bleibt, wenn man heute so dann durch die Stadt geht, sind Berge aus Müll.
0: Vor allem rund um den Görli und in Kreuzberg war es ganz besonders schlimm. Im Netz gibt es Videos, die das Ausmaß zeigen. RBB 88.8-Reporterin Jane Kowolek ist mal durch Kreuzberg gefahren. Am Samstag hat die BSR ja schon aufgeräumt. Wie schlimm ist es denn noch heute Morgen?
2: Naja, also im Vergleich zu den Bildern, die ich auch am Wochenende gesehen habe, geht es sogar, aber ich finde, es ist trotzdem noch schlimmer. Also es sieht so ein bisschen aus wie in einem Zimmer von einem Teenager, dem man gesagt hat, hey, räum doch endlich mal auf. Dann hat er das so grob so in die Ecken geschubst, so ein bisschen unter den Teppich vielleicht. Aber wenn man genauer guckt, dann ist es wirklich noch ganz schön schlimm. Also hier im Görlitzer Park ist der Hauptplatz gemacht, aber drumherum Hunderte, Tausende Bierflaschen, die stehen ja an den Mülltonnen. Man hat ja gelernt, der Pfand gehört neben den Müll, der wurde aber leider nicht eingesammelt. Und viele sind auch zu Bruch gegangen. Überall liegt hier Glas herum und das Geräusch des Morgens ist ganz klar dieses hier. Vier tapfere BSR-Mitarbeiter, die heben hier die Flaschen auf, teilweise mit Greifzangen, teilweise mit Besen und Schaufeln und versuchen hier diese Müllmassen irgendwie zu bewältigen. Und ich habe mit Angie gesprochen von der BSR und ich habe sie gefragt, wie das für sie so als Profi hier heute Morgen aussieht.
3: Immer noch sehr schrecklich. Also wir haben wirklich zu tun. Wir sind doch sehr wenig Leute. Wir haben am 2. Mai hier schon um 5 angefangen, 10 Stunden gearbeitet. Da waren wir auch viele, viele Leute gewesen, aber da haben wir auch diesen Platz erst hier geschafft. Und alles, was da noch weggeht, sieht noch sehr schlimm aus. Feinarbeiten kommen erst ran, wenn das Grobe alles weg ist.
2: Ihr seid die Helden hier, wirklich, wie krass.
3: Ja, irgendwie müssen wir da durch.
2: Ja, sie machen das auch, aber es dauert noch einige Tage, bis das wirklich alles weg ist und bis das hier wieder einigermaßen ordentlich aussieht.
0: Wirklich.
1: Wie in einem Schweinestall gerade.
0: Wirklich brutal. Was sagen denn die Menschen zum Kiez? Sind die das gewöhnt oder ist das auch für die ein ganz besonderes Ausmaß?
2: Ja, leider sind die das wirklich teilweise gewöhnt und sagen ja, nach Sommerwochenenden sieht das leider sehr, sehr oft hier so aus. Sie schütteln immer nach den Kopf. Wie können Leute das einfach hier immer zumüllen und liegen lassen? Aber es ist leider die Realität. Ein Fahrradfahrer, Thomas, der kam hier noch schnell vorbei und sagte, er fährt hier jeden Morgen vorbei um 6. Und er sagt, letztes Jahr nach dem 1. Mai sah es sogar noch schlimmer aus. Also es ist immer so ein bisschen die Frage der Perspektive auch.
1: Aber das ist jetzt hier mit der Aufruf an alle Pfandsammlerinnen und Sammler, ne? Das ist heute da Görlitzer Park. Da gibt es noch einiges zu holen.
0: Da steht noch was. 3 Wochen lang haben wir jetzt zusammen mit Ihnen sauber gemacht und irgendwie könnten wir dann nach dem 1. Mai-Wochenende doch wieder von vorne anfangen. John Cicada, das sind die 90er. Just another day. Guten Morgen, Berlin.

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1: Es ist 7:30, hier ist Jana Schmidt.
2: Guten Morgen. Busse und Bahnen bleiben die wichtigsten Verkehrsmittel in Berlin. Das geht aus dem neuen Berlin-Trend im Auftrag der RBB 24 Abendschau und RBB 888 hervor. Was die Umfrage außerdem ergeben hat, das fasst unser Landespolitik-Reporter Jonas Wintermantel zusammen.
3: 47% der Befragten sagen, in der Berliner Verkehrspolitik habe sich seit 2023 nichts Grundlegendes geändert. 24% sehen Veränderungen vor allem zugunsten des Autoverkehrs, 19% zugunsten von Radfahrern. Nur 2% meinen, die Politik habe sich vor allem zugunsten des öffentlichen Nahverkehrs verändert. Der ÖPNV bleibt demnach das wichtigste Verkehrsmittel in Berlin. 54% der Befragten nutzt hauptsächlich den Nahverkehr.
2: Netzbetreiber Stromnetz Berlin präsentiert Jahresbilanz. Dabei geht es auch um die Folgen von Brandanschlägen auf die Infrastruktur. Im Januar waren im Südwesten Berlins rund 100.000 Menschen und viele Betriebe zeitweise ohne Strom und Heizung. Schon im September gab es einen Ausfall in Adlershof nach Sabotage an Hochspannungsanlagen. Stromnetz Berlin sagt, das Netz sei inzwischen besser geschützt. Details dazu will das Unternehmen heute vorstellen. Umbau der Heerstraße beginnt. Das Bezirksamt Spandau will die Verkehrssicherheit rund um den Neubau der Grundschule verbessern. Geplant sind unter anderem neue Geh- und Radwege zwischen Wiesen- und Weidenweg und eine barrierefreie Bushaltestelle. Außerdem wird eine Nebenfahrbahn gebaut, die dafür sorgen soll, dass Kinder sicherer und geordneter zur Schule gebracht und von dort abgeholt werden können. Die Bauarbeiten dauern laut Bezirksamt voraussichtlich bis Anfang August. Erster FC Union Berlin bleibt erstklassig. Auch in der kommenden Saison spielen die Köpenicker in der ersten Fußball-Bundesliga. Möglich gemacht haben das die Ergebnisse der Konkurrenz, berichtet unser Sportreporter Lars Becker.
4: Mit dem 1:1 am Samstag gegen Köln hatte es noch nicht aus eigener Kraft gereicht, aber der erste Punkt im dritten Spiel unter Interimstrainerin Marie-Louise Ether hat die Grundlage geliefert und die Konkurrenz im Tabellenkeller hat dann am Sonntag mitgespielt. Erst verliert St. Pauli zu Hause gegen Mainz, damit war der direkte Abstieg schon mal ausgeschlossen und dann leistet auch Wolfsburg den erhofften Beitrag und spielt in Freiburg nur unentschieden. Beide, St. Pauli und Wolfsburg, können Union nicht mehr überholen.
2: Die Eisbären Berlin sind zum dritten Mal in Folge deutscher Eishockeymeister. Das Team gewann das 5. Finalspiel gegen Mannheim mit 4:1. Und in der Basketball-Bundesliga verlor Alba Berlin gegen Chemnitz mit 82:84.
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5: Wir haben aktuell 18 Grad, wir kriegen 24 maximal heute. Dazu viel Sonne, die Wolken werden im Laufe des Tages aber immer dicker und heute Nachmittag kann es dann auch Regenschauer geben.
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6: Wir schauen auf die A100 in Stadt und Richtung Wedding. An der Baustelle Detmolder Straße brauchen Sie 10 Minuten mehr Zeit. Das gilt auch für die Gegenrichtung Richtung Treptow am Dreieck Funkturm. Etwa 10 Minuten mehr. Im weiteren Verlauf findet der Sonderallee bis zum Treptower Park 15 Minuten, die Sie mit einplanen sollten. Genauso wie auf der A115 stadteinwärts an der Baustelle Kreuz Zehlendorf. Da sind es etwa 15 Minuten mehr. Ab heute müssen Sie an diesen neuen Baustellen mit Einschränkungen rechnen. In Niederschöneweide ist auf der Michael-Brückner Straße bis Mitte Juni die Fahrbahn in beiden Richtungen in Höhe Sterndamm verengt. Stadteinwärts ist das Linksabbiegen in den Sterndamm nicht möglich und im Tiergarten sind auf der Schillstraße für eine Woche Richtung an der Urania nur zwei Spuren frei. Alle Meldungen zu Straßen und Schienen finden Sie auf rbb888.de und in unserer App. Wir wünschen eine gute Fahrt.
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0: es ist die schönste Zeit des Jahres, wenn die Rasenmäher aus dem Süden nach Hause geflogen kommen. Ja. Um 7.42 Uhr auf RBB 88.8.
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2: Es ist vor allem auch für Tim Koschwitz die schönste Zeit des Jahres, weil jetzt hat man wieder 100 Gründe, ständig in den Baumarkt zu rennen.
0: Ja!
2: Du bist ja da ein häufiger Besucher. 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
0: Immer dann, wenn Sie den Frühlingssound bei unserem Programm hören. Und Carina aus Fahrland, hast du ein spezielles Gartenprojekt, wo du sagst, ich könnte das gebrauchen?
3: Hallo, guten Morgen. Hi. Ja, unbedingt. Für mein Hochbeet. Das muss nämlich noch angestrichen werden und noch ein bisschen so Düngerkram, damit auch die Pflanzen gut gedeihen und solche Sachen. Ja, genau. Und das muss jetzt einfach nach 3 Jahren mal wieder fit gemacht werden, weil das aus alten Paletten besteht und das braucht einen Anstrich, damit es witterungsbeständig ist.
0: Ist ja zum Teil auch und morsch und kracht zusammen und da braucht man Nägel, genau, und einen neuen Hammer und all diese Dinge.
2: Ja, diese schönen Dinge, die man sich alle im Baumarkt kaufen kann. Carina, ein Huni für dich.
3: Ja, super, da freue ich mich ganz doll.
2: Hast unser Frühlingsgeräusch gehört, angerufen, alles richtig gemacht und jetzt kann das Hochbeet schick gemacht werden.
3: Ja, genau, da freue ich mich. Vielen lieben Dank und mein Portemonnaie freut sich auch.
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0: Minuten vor 8, RBB 888. Sie hören Guten Morgen Berlin, und Lydia hat gestern etwas gemacht, was für mich zu den schönsten Dingen gehört, die man in unserer Stadt machen kann. Sich nämlich den Vereinssport angeschaut, den mannigfaltigen in unserer Stadt. Ja. Gestern war es ein Basketballspiel bei den Albatrossen.
1: Ja, die haben verloren. Das war schon mal doof.
0: Die haben gegen Chemnitz
1: verloren. Es war super, super knapp. Am Ende waren dann irgendwie nur noch 20 Sekunden. Da haben die andauernd einen Timeout gemacht. Weißt du, ich war dann so, reicht jetzt auch. Weißt du, die haben wirklich viele Pausen gemacht. Die kamen gar nicht so richtig in so ein Spiel rein. Und das war einfach extrem laut, wirklich die Fans. Ich höre mich an wie eine Pussy. Wahrscheinlich bin ich es auch. Aber es war zu krass für mich. Wirklich.
0: Also
1: inmitten dieser Massen und dieser Lautstärke. Und neben mir saß so ein kleines Mädchen, wirklich ungelogen, die war vielleicht 4. Und die ging so ab. Wirklich, die ging so ab. Die war so ein harter Alba-Fan. Die hat geschrien und ich dachte so, oh Gott, das war wirklich heftig.
0: Es war dir zu laut, und dementsprechend müssen wir für dich mal nach anderen Sportarten suchen, die vielleicht ein bisschen leiser sind,
1: ja,
0: die du dir angucken kannst. Und ich bin noch relativ uneins, was man da tun könnte.
1: Die Hörer, die haben schon Vorschläge gemacht.
0: Bitte.
1: Gabi zum Beispiel meinte, ich könnte mir Apnoe-Taucher angucken.
0: Da soll viel Ruhe sein, ja.
1: In der Tat. Schach war auch ein Vorschlag. Es gibt ja auch so Schachweltmeisterschaften, kann man gucken. Snooker.
0: Ja.
1: Was?
0: Weißt du? Ich glaube, das, sag ich mal so, um wirklich vollständige Ruhe zu erleben, wahrscheinlich, dass Schach tatsächlich wirklich gar keine schlechte Idee ist.
1: Ja, aber da verstehe ich die Regeln auch nicht so gut. Das war auch gestern bei dem Basketballspiel. Ich habe mir gedacht, hä, wieso hat der jetzt so viele Punkte? Jetzt gibt es dafür so viele Punkte. Ich habe es nicht gerafft.
0: Vielleicht bei der Weltmeisterschaft im Stilllesen in der Bibliothek?
1: Oh.
0: Da könnte auch recht viel Ruhe sein.
1: Schnell lesen.
0: Wir müssen irgendwie mal überlegen.

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1: Die Nachrichten, hier ist Jana Schmidt.
2: Guten Morgen. Bundeskanzler Merz hat den Koalitionspartner SPD zu einem fairen Umgang aufgerufen. In der ARD sagte er, in der Union wachse der Unmut über zu große Zugeständnisse. Merz betonte, die CDU müsse in der Regierung klar erkennbar bleiben. Er rief die SPD zu mehr Kompromissbereitschaft auf. Höhere Steuern für Besserverdiener lehnte der Kanzler ab. Das werde mit der Union nicht gehen, das müsse die SPD wissen. Die deutsche Marine bereitet sich weiter darauf vor, möglicherweise Minen in der Straße von Hormus wegzuräumen. Am Nachmittag soll dazu das Spezialboot Fulda in Richtung Mittelmeer aufbrechen. Dort soll es zunächst in einen NATO-Verband eingegliedert werden. Die Minenräumaktion müsste allerdings vom Bundestag abgesegnet werden. Sollten die Parlamentarier zustimmen, wäre das Schiff schneller am Einsatzort. In Brandenburg brennt zum ersten Mal in diesem Jahr ein großer Wald bei Jüterburg. Die Feuerwehr rechnet damit, noch mehrere Tage im Einsatz zu sein. Davon geht der Waldbrandschutzbeauftragte des Landes Engel aus. Auf dem ehemaligen Truppenübungsplatz in Teltow-Fläming stehen inzwischen 116 Hektar in Flammen. Das ist etwa die Fläche von 162 Fußballfeldern.
1: Und jetzt das Wichtigste aus Berlin.
2: Auch in diesem Jahr wird die Regenbogenflagge zum Berliner CSD im Juli nicht am Bundestag wehen. Darauf hat nochmal Bundestagspräsidentin Klöckner hingewiesen. Stattdessen soll das, wie im Vorjahr, am 17. Mai geschehen, dem Internationalen Tag gegen Homo-, Bi-, Inter- und Transfeindlichkeit. Im Tagesspiegel verteidigte die CDU-Politikerin ihre Entscheidung mit der Neutralität des Parlaments. Das Sozialgericht Berlin versinkt in neuen Verfahren. Die Berliner Morgenpost schreibt, dass die Zahl im ersten Quartal dieses Jahres um mehr als 30% gestiegen ist. Im Vergleich zum Vorjahr ist das ein Plus von 15,6%. Ein Grund ist offenbar, dass Kläger verstärkt auf KI-Tools setzen. Zum Sport. Der erste FC Union bleibt erstklassig. Auch in der kommenden Saison spielen die Berliner in der ersten Fußball-Bundesliga. Möglich gemacht haben das die Ergebnisse der Konkurrenz. Wolfsburg kam am Abend in Freiburg nur zu einem 1:1. St. Pauli verlor gegen Mainz mit 1:2. Außerdem spielte Mönchengladbach in Dortmund 1:0. Die Eisbären Berlin sind zum dritten Mal in Folge deutsche Eishockeymeister. Das Team gewann das fünfte Finalspiel gegen Mannheim mit 4:1. Und in der Basketball-Bundesliga verlor Alba Berlin gegen Chemnitz mit 82:84. 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
3: Das ist im Moment doch richtig schön. Nachdem es ja so warm war am Wochenende, kriegen wir heute 24 Grad maximal, ein bisschen milder. Es sind Regenwolken unterwegs, im Laufe des Tages kann es Schauer geben. Wir haben im Moment zwischen 17 und 18 Grad.
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1: Wir schauen auf die Staus im Berufsverkehr auf der A100 Stadtring Richtung Wedding an der Baustelle Detmolder Straße. Brauchen wir ein bisschen mehr Zeit. Genauso wie in der Gegenrichtung Richtung Treptow am Dreieck Funkturm sollten Sie etwa 15 Minuten mehr Zeit mit einplanen. Und die Auffahrt Siemensdamm, die wurde gesperrt. A113 stadteinwärts ab der Stubenrauchstraße brauchen wir 15 Minuten mehr Zeit. Und A115 stadteinwärts an der Baustelle Kreuz Zehlendorf sogar 20 Minuten. Ab heute gibt es neue Baustellen. In Niederschöneweide ist auf der Michael-Brückner Straße in beide Richtungen bis Mitte Juni die Fahrbahnhöhe Sterndamm verengt. Stadteinwärts ist das Linksabbiegen in den Sterndamm nicht möglich. Alle Meldungen zu Straßen und Schienen finden Sie auf rbb888.de und in unserer App. Wir wünschen Ihnen eine gute Fahrt.
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1: Heute ist der 4. Mai und damit Star Wars Day. Die Herleitung ist eigentlich ganz einfach.
3: May the 4th be with you. Also May the 4th, 4. Mai. So, das feiern halt die Star Wars Fans.
1: Eben, auf Basis dieses eben möge die Macht mit dir sein. Ja. May the 4th be with you. Und da ist tatsächlich auch in unserer Stadt eine ganze Menge los. Da kann man sich umschauen. Nicht nur, dass Hollywood hier in der Stadt ist, in Form von Pedro Pascal. der seinen Film The Mandalorian ein bisschen vorbewerben wird. Auch im Zeiss Großplanetarium gibt es Veranstaltungen, auch einen Star Wars Film zu sehen. Und wir hätten eigentlich auch in Kostümen kommen können.
3: Richtig, ich habe nämlich so eine Stormtruppler, wie die Kinder immer sagen, Stormtruppler-Maske zu Hause.
1: Und wenn ich mich nicht rasiert hätte, hätte es für einen kleinen Chewbacca auch gereicht.
3: Hättest du auch so moderiert dann heute?
1: Vielleicht.

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0: Straight up rein in die neue Woche. Es ist Montag, hier ist RBB 88.8.
1: Was ein bisschen das Problem ist oder der Hemmschuh an dieser Woche ist ja, dass wir 5 Tage ran müssen. Ne?
0: Ja, müssen wir durch.
1: Aber schon nächste Woche ist es schon wieder besser. Ist schon wieder 4 Tage.
0: Ist schon wieder 4 Tage?
1: Ja.
0: Ach, wegen Himmelfahrt, ne?
1: Ja.
0: Toll.
1: Ist nur diese Woche, deswegen. Wir kommen da irgendwie zusammen durch.
0: Ja.
1: Mit den 90ern und Prince, the most beautiful girl. Guten Morgen, Berlin.

0: Prince. Das sind die 90er. Um 8.17 Uhr hier auf RBB 888. Sie hören Guten Morgen Berlin. Und der Monat Mai ist nicht nur der Monat, in dem Berlin aufblüht, sondern es ist auch immer der Monat der sportlichen Entscheidungen. Die Eisbären Berlin sind deutscher Meister.
1: Uhu.
0: Und Union Berlin hat es am Wochenende geschafft, die Liga zu halten. Das wichtigste Saisonziel damit erreicht. Du hast das Spiel sicherlich gesehen gegen Köln.
1: Nein, aber ich war bei Alba, die allerdings verloren haben in der Oberarena.
0: So, also aber das Spiel ging gegen Köln in der Alten Försterei 2-2 aus, das Spiel so ein bisschen gedreht. Und damit steht es auch für Union Berlin nächstes Jahr an, wieder erstklassig zu spielen. Unser Sportreporter ist Dennis Wiese und es steht ja definitiv ein bisschen mehr an, ne? Ein Umbruch unter anderem auf der Trainerbank, nicht wahr?
2: Marie-Louise Ether übernimmt die Frauen-Bundesliga-Mannschaft, das heißt Union braucht einen neuen Trainer, vielleicht einen neuen Boss auf der Position jetzt Horst Held noch sitzt. Viele Verträge laufen aus. Also da wird sehr viel passieren bei Union nach einem wirklich enttäuschenden Jahr bisher.
0: Das heißt, es wird nicht nur das Köpenicker Trainingsfeld, Stadion und Umfeld umgebaut, sondern eben auch eine ganze Menge an der Mannschaft getan. Es ist 8.18 Uhr, RBB 888. Guten Morgen, Berlin.

0: Hier ist RBB 888. Es ist 8.25 Uhr, wollte ich noch sagen.
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1: 8:30, hier ist Jana Schmidt.
2: Guten Morgen. Berlins Stromnetz ist besser gegen Anschläge geschützt als noch vor ein paar Monaten. Das hat Wirtschaftssenatorin Giffey dem RBB 24 Inforadio gesagt. Zugleich kündigte die SPD-Politikerin an, dass noch im Mai ein Sicherheitskonzept in den Senat eingebracht werde.
3: Wir haben seit Januar die Videoüberwachung an den neuralgischen Punkten um sage und schreibe 500% erhöht und den Wachschutz um 260%. Dazu kamen viele andere Maßnahmen von Zäunen über NATO-Draht, über Beleuchtungsthemen, nochmal die ganzen Sicherheitskonzepte überprüft. Wir haben wirklich mit einem zusätzlichen Personaleinsatz, aber auch mit vielen technischen Lösungen, Videokontrollsysteme, Alarmsysteme, Sensorik entsprechend angepasst.
2: Stromnetz Berlin stellt am Mittag seine Jahresbilanz vor. Busse und Bahnen bleiben die wichtigsten Verkehrsmittel in Berlin. Das geht aus dem neuen Berlin-Trend im Auftrag der RBB 24 Abendschau und RBB 888 hervor. Was die Umfrage außerdem ergeben hat, das weiß unser Landespolitikreporter Jonas Wintermantel.
4: 47% der Befragten sagen, in der Berliner Verkehrspolitik habe sich seit 2023 nichts Grundlegendes geändert. 24% sehen Veränderungen vor allem zugunsten des Autoverkehrs, 19% zugunsten von Radfahrern. Nur 2% meinen, die Politik habe sich vor allem zugunsten des öffentlichen Nahverkehrs verändert. Der ÖPNV bleibt demnach das wichtigste Verkehrsmittel in Berlin. 54% der Befragten nutzt hauptsächlich den Nahverkehr.
2: Ocean Berlin Eröffnung verzögert sich. Der Senat hat nach RBB-Informationen zugestimmt, den Fertigstellungstermin für das Riesenaquarium erneut zu verschieben. Demnach können die Bauarbeiten in Lichtenberg nun bis Ende dieses Jahres dauern. Eine Vertragsstrafe gegen den Bauherrn soll es aber nicht geben. Laut dem Senat sind die Gründe für den Verzug nachvollziehbar und nicht dem Investor anzulasten. Die Berliner Grünen werfen der Landesregierung Versäumnisse bei dem Projekt vor. Pott steht wieder in Berlin. Die Eisbären sind zum dritten Mal in Folge deutscher Eishockeymeister. Die Mannschaft gewann das 5. Finalspiel gegen Mannheim mit 4:1. Spieler des Abends war Torwart Jonas Stettmer.
5: Es ist unfassbar. Ich bin unfassbar glücklich, unfassbar dankbar für die Jungs, für diese harte Arbeit, die wir über die letzten Wochen, Monate da reingesteckt haben. Und auch unglaublich stolz auf mich selber, auf die Mannschaft. Was wir geleistet haben, was uns keiner zugetraut hat. Ich bin einfach nur unfassbar dankbar für alles.
2: Der erste FC Union Berlin schafft Klassenerhalt. Auch in der kommenden Saison spielt die Mannschaft in der ersten Fußball-Bundesliga. Möglich gemacht haben das die Ergebnisse der Konkurrenz. Wolfsburg kam am Abend in Freiburg nur zu einem 1:1. St. Pauli verlor gegen Mainz mit 1:2. Außerdem spielte Mönchengladbach in Dortmund 1:0. Und in der Basketball-Bundesliga verlor Alba Berlin gegen Chemnitz mit 82:84.
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6: 18 Grad melden die meisten Bezirke im Moment. Wir kriegen 24 maximal, dazu ein Sonne-Wolken-Mix. Spätestens heute Abend kann es Regenschauer geben.
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1: Wir schauen mal auf die 100 in Stadtring Richtung Wedding. An der Baustelle Detmolder Straße brauchen Sie 10 Minuten mehr Zeit. Das gilt auch für die Gegenrichtung Richtung Treptow am Dreieck Funkturm. Außerdem ist die Auffahrt Siemensdamm gesperrt. A115 stadteinwärts an der Baustelle Kreuz Zehlendorf brauchen wir auch etwa 10 Minuten mehr. Ab heute gibt es neue Baustellen in Niederschöneweide auf der Michael-Brückner Straße in beiden Richtungen bis Mitte Juni die Fahrbahn Höhe Sterndamm verengt. Stadteinwärts ist das Linksabbiegen in den Sterndamm nicht mehr möglich. Und im Tiergarten sind auf der Schildstraße für eine Woche Richtung an der Urania nur 2 Spuren frei. Alle Meldungen zu Straßen und Schienen finden Sie auf rbb888.de und in unserer App. Wir wünschen eine gute Fahrt.
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1: Jetzt die 90er mit Ace of Base und The Wheel of Fortune. Guten Morgen, Berlin.

0: Michael Jackson, die 80er, macht 42 auf RBB 88.8.
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2: Wir haben es doch gerade gehört. Da war doch das Frühlingsgeräusch im Programm.
0: Na, Carola aus Pankow, hast du das auch gehört?
3: Ja, ich habe es auch gehört.
2: Ja, und du hast es direkt richtig gemacht und hier im Studio angerufen. Und
3: toll.
2: Damit gehen 100 Euro für dein Balkon- oder dein Gartenprojekt an dich. Was hast du denn da gerade zu tun?
3: Ich habe einen kleinen Garten und der Rasen ist so doll vermoost, ich muss da richtig ran und alles muss neu ausgesät werden und die Preise sind so gestiegen und ich muss neuen Grassamen besorgen kleine Pflänzlein sind eingegangen, da muss ich auch was ergänzen. Da würde ich mich sehr freuen, wenn das klappt.
0: Also ich sag mal so, man muss ja vertikutieren und dann den Dünger benutzen. Ja. Auf jeden Fall würde ich Dünger dir empfehlen, gerade wenn da viel los ist.
2: Ja, wobei also das mit dem Rasen, ne? Ich glaube, schlauer ist, in Zeiten dieser klimatischen Bedingungen einfach Klee auszusehen, weißt du, weil die wirklich, weil diese Blätter sorgen dafür, dass das alles so schön feucht bleibt darunter. Das trocknet sich so schnell aus wie Rasen.
3: Oi, das kenne ich noch gar nicht. Danke für den Tipp.
0: Guck mal, da gleich mitgeschrieben und dann nimmst du Klee mit auf die Einkaufsliste. 100 Euro stellen wir dir dafür zur Verfügung.
3: Das ist ganz nett. Vielen lieben Dank euch. Ich höre euch jeden Morgen.
2: Toll.
0: Das ist wirklich schön.
3: Ihr macht eine tolle Sendung. Wirklich. Vielen Dank.
0: Danke sehr, Carola. Und auch Sie haben die Chance, 100 Euro von uns zu bekommen als kleinen Start, als Startvorlage dafür, dass Berlin aufblühen kann. 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

0: 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Es ist gleich 8.50 Uhr.
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3: Montag. Heute müsste ich mal meine Steuererklärung machen. Ich schieb das jetzt schon seit Wochen vor mir her, finde aber immer wieder neue Ablenkungen. Die letzte Stufe des Aufschiebens ist bei mir dann erreicht, wenn ich unbedingt das Abflussloch im Waschbecken mit einer alten Zahnbürste sauber machen will. Am Donnerstag startet die Gelato Week. 45 Berliner Eisdielen machen mit und wir können uns für 1,50 die Kugel durchfuttern. Das werde ich natürlich ausnutzen, denn normalerweise kostet die Kugel bei mir im Kiez jetzt 3,20 Euro. Das sind über 6 Mark. Ich gehe jeden Tag dran vorbei und mein Herz ruft, ich will Mangoeis und Schokolade. Aber mein Portemonnaie schreit, im Kühlfach sind nur Eiswürfel. Lutsch die. Oh. Am Samstag startet das Gärtnerwochenende in den Spätschen Baumschulen mit ganz vielen, Pflanzen. Geh, Kind, ich liebe Pflanzen, obwohl mir die Pflanzen, die ich da kaufen werde, jetzt schon leid tun. Denn meine Pflanzen zu Hause kennen prinzipiell nur zwei Zustände, Wüstentrockenheit und Tsunami. So, und am Wochenende, muss ich meine Steuererklärung machen.
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1: Die Nachrichten ist Jana Schmidt.
2: Guten Morgen. Bundeskanzler Merz hat den Koalitionspartner SPD zu einem fairen Umgang aufgerufen. In der Union wachse der Unmut über zu große Zugeständnisse, sagte er in der ARD. Merz betonte, die CDU müsse in der Regierung klar erkennbar bleiben. Er rief die SPD zu mehr Kompromissbereitschaft auf. Mit Blick auf die anstehenden Reformen sagte er, ohne diese sei der aktuelle Sozialstaat nicht länger finanzierbar. Das wisse auch die SPD. Die iranische Armee hat mit Angriffen auf die US-Streitkräfte gedroht, sollten diese in die Straße von Hormus einfahren. US-Präsident Trump hatte angekündigt, die US-Marine wolle heute damit beginnen, in der Meerenge festsitzende Schiffe zu eskortieren. Er begründete den Schritt mit einem Hilfsgesuch mehrerer Staaten, die nicht in den Iran-Krieg verwickelt seien. Trump bezeichnete die Initiative als Projekt Freiheit. Zum genauen Vorgehen machte er keine Angaben. Auf einem Kreuzfahrtschiff im Atlantischen Ozean ist das Hunter-Virus ausgebrochen. Die Weltgesundheitsorganisation meldete 3 Tote, mindestens 3 weitere sind erkrankt. Alle waren an Bord der MV Hondius, die von Argentinien nach Kap Verde unterwegs war. Hunter-Viren werden vor allem durch Nagetiere übertragen. Eine Mensch-zu-Mensch-Ansteckung ist äußerst selten.
3: Und jetzt das Wichtigste aus Berlin.
2: Berlins Stromnetz ist besser gegen Anschläge geschützt als noch vor ein paar Monaten. Wirtschaftssenatorin Giffey kündigte im RBB 24 Inforadio an, dass noch im Mai ein Sicherheitskonzept in den Senat eingebracht werde. Bisher sei vor allem der physische Schutz des Netzes verbessert worden. Als Beispiele nannte sie die Videoüberwachung in den Wachschutz. Stromnetz Berlin stellt am Mittag seine Jahresbilanz vor. Die Polizei hat am Abend den Volkspark Hasenheide in Neukölln gesperrt und abgesucht. Grund waren Informationen von einem Zeugen über angebliche Schüsse. Daraufhin rückten 60 Beamte an. Sie fanden dabei aber keine verdächtigen Personen oder Spuren wie Patronenhülsen. Auch ein Polizeihubschrauber war im Einsatz. Zum Sport. Der erste FC Union Berlin bleibt erstklassig. Auch in der kommenden Saison spielt die Mannschaft in der ersten Fußball-Bundesliga. Möglich gemacht haben das die Ergebnisse der Konkurrenz. Wolfsburg kam am Abend in Freiburg nur zu einem 1:1. St. Pauli verlor gegen Mainz mit 1:2. Außerdem spielte Mönchengladbach in Dortmund 1:0. Die Eisbären Berlin sind zum 3. Mal in Folge deutscher Eishockeymeister. Das Team gewann das 5. Finalspiel gegen Mannheim mit 4:1. Und in der Basketball-Bundesliga verlor Alba Berlin gegen Chemnitz mit 82:84. 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
4: 18 bis 19 Grad haben wir im Moment. 24 kriegen wir maximal heute. Dazu wieder viel Sonne, sind aber auch ein paar dickere Wolken unterwegs. Und spätestens heute Nachmittag oder abends kann es anfangen zu regnen.
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1: Wir schauen auf die A100 Stadtring Richtung Wedding an der Baustelle Detmolder Straße. Brauchen wir 10 Minuten mehr Zeit. In der Gegenrichtung Richtung Treptow am Dreieckfunkturm. Da auch und die Auffahrt Siemensdamm wurde gesperrt. Außerdem die A115 stadteinwärts an der Baustelle Kreuz Zehlendorf. Hier brauchen wir auch 10 Minuten Geduld. Ab heute gibt es neue Baustellen in Niederschöneweide. Da ist auf der Michael-Brückner-Straße in beiden Richtungen bis Mitte Juni die Fahrbahnhöhe Sterndamm verengt. Stadteinwärts ist das Linksabbiegen in den Sterndamm nicht möglich. Und im Tiergarten sind auf der Schildstraße für eine Woche Richtung an der Urania nur 2 Spuren frei. Alle Meldungen zu Straßen und Schienen finden Sie auf rbb888.de und in unserer App. Wir wünschen eine gute Fahrt.
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1: In den letzten Wochen sind die meisten ja ehrlicherweise nur arbeiten gegangen, um sich das Benzin leisten zu können, das sie brauchen, um arbeiten gehen zu können. Ja?
4: Ja.
1: Das ist auf der einen Seite ein schlechter Witz. Auf der anderen Seite gibt es seit dem 1. Mai einen Tankrabatt. Und ob der sich an der Zapfsäule schon bemerkbar macht, das hat sich unsere Reporterin Juliane Kowolik angeschaut und wird in 10 Minuten berichten, was da nun der Liter Diesel oder Benzin oder E10 oder was auch immer.
4: Ja.
1: Bis dahin die 80er, Herbert Grönemeyer. Und was soll das? Guten Morgen zusammen.

0: Hätte ich auch so gerne im Garten, so ein Lemon Tree, aber wächst bei uns nicht, ist ja, weißt du, klimatisch hier ungünstig.
1: Eher schwierig ist an einem Gewächshaus und selbst da, glaube ich, ist es.
0: Da musst du dann reinnehmen irgendwie im Winter. Ach, ist mir zu anstrengend. So, da höre ich es hier lieber einfach im Programm.
1: So ist das Leben, life is life.
0: Ja.
1: Und so schließt sich dann doch alles ineinander zusammen.
0: Wie das jetzt hier moderativ wieder, also Wahnsinn.
1: 12 Minuten nach 9 haben wir es, RBB 888, guten Morgen Berlin.

0: 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Sie hören Guten Morgen Berlin und seit Freitag gibt es den Tankrabatt, der bis zu 32 Cent günstigere Spritpreise versprochen hat. Und am Wochenende gingen tatsächlich die Preise auch schon minimal ein wenig runter.
1: Ja, aber da waren wir trotzdem überwiegend noch über 2 Euro. Unsere Guten Morgen Berlin-Reporterin Juliane Kowolek hat sie gefunden, die günstigsten Tankstellen, Diesel, Super E10 und E5, alle unter 2 Euro. Und die gibt's wohl in Pankow. Wo bist denn du genau, Jule?
2: Also hier im Norden von Pankow kann ich sagen.
1: Pankow ist auch gut. Bist voll im Thema.
2: Ist so ein bisschen das Paradies für Autofahrer, würde ich sagen. Hier habe ich tatsächlich 3 Tankstellen gefunden. Bei denen liegt alles unter 2 Euro, Diesel und Super. Und die billigste Tanke, die ich gefunden habe, ist in der Straße vor Schönholz. Da kostete der Liter Diesel 1,97 Euro und der Liter Super E10 sage und schreibe 1,90 Euro. Also das sind wirklich ganz andere Preise als noch vor ein paar Tagen.
0: Wahnsinn. Und stehen die Leute mit Kanistern Schlange in Zweierreihen?
2: So ein bisschen schon. Also ich bin sehr, sehr überrascht gewesen. Dieser Andrang hier ist doch deutlich zu spüren. Hier bilden sich immer wieder so Schlangen von 3, 4, 5 wartenden Autos pro Zapfsäule. 10 Minuten muss man da schon mal warten. Die Mitarbeiterin, die war auch einigermaßen überrascht, wie viele Menschen hier heute Morgen herkommen. Und ihr kennt das ja auch, ne? Also wenn man die Tankpistole in den Tank einführt, ne, dann diesen Feststellhaken festmacht und der ploppt irgendwann hoch, wenn der Tank voll ist. Man kann aber noch so ein ganz kleines bisschen mit der Hand und mit Gefühl noch nachfüllen. Also quasi bis zum Rand oben voll. Und das machen hier heute Morgen wirklich fast alle. Also noch so einen halben Liter oben drauf. Ich glaube, die Autofahrer, die freuen sich hier einfach tierisch, dass das momentan so ein bisschen billiger ist.
3: Wir machen, bevor wir gleich mit der Arbeit anfangen, immer einen Morgenspaziergang. Und habe ich gesehen, unter 2 Euro und schnell aufgetankt. Weil gestern Abend war es, glaube ich, hier noch bei 2,30 Euro.
2: Also ist der Tankrabatt doch vielleicht schon ein bisschen angekommen?
3: Ich hoffe doch, ja.
2: Haben Sie extra voll gemacht? Noch einen Kanister voll gemacht?
3: Keinen zusätzlichen Kanister. Ganz normal.
4: Die könnten noch besser werden. 1,70, 1,65. Wenn die Politik vernünftig handelt, dann könnten wir wieder dahin kommen.
2: Sind Sie erstmal zufrieden, ja?
4: Jo.
2: Also da hat der Nils auch schon gleich wieder gehupt. Ich durfte dann nicht weiter mit Jürgen aus Reinickendorf sprechen, der hier extra zum Tanken hergekommen ist. Der hofft, das geht noch ein bisschen weiter runter mit den Preisen sogar.
1: Ja, bis 12 Uhr könnten die Preise wirklich auch noch fallen. Ab 12 Uhr muss dann erstmal wieder mit einer Erhöhung gerechnet werden.
0: 9.19 Uhr haben wir es, RBB 888. Sie hören die 90er und Oasis. Guten Morgen, Berlin.

0: Oh.
1: Hier ist RBB 88.8. Guten Morgen.
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1: 9:30, hier ist Jana Schmidt.
2: Guten Morgen. Berliner Stromnetz ist besser gegen Anschläge geschützt als noch vor einigen Monaten. Wirtschaftssenatorin Giffey sagte im RBB 24 Inforadio, bisher sei vor allem der physische Schutz des Netzes verbessert worden. So sei die Videoüberwachung um 500% erhöht worden, der Wachschutz um 260%. Noch im Mai soll laut Giffey ein Sicherheitskonzept in den Senat eingebracht werden. Massive Einschränkungen bei der S-Bahn. Betroffen sind gleich mehrere Linien. Der Grund sind umfangreiche Kabel- und Weichenarbeiten. Ab wann und wo genau es Einschränkungen gibt, fasst Steve Neuwirth zusammen.
3: Los geht es im Südosten. Ab Freitag 22 Uhr steht der Verkehr zwischen Schöneweide, Grünau und Schönefeld für ganze 9 Tage still. Die Linien S8, S9, S46, S47 und S85 fallen hier komplett aus. Auch im Westen wird gebaut, rund um das Autobahn. Am Dreieck Funkturm kommt es ab dem 11. Mai zu weiteren Einschränkungen. Besonders heftig wird es zwischen dem 13. und 18. Mai. Dann fahren zwischen Charlottenburg, Westkreuz, Grunewald und Olympiastadion zeitweise gar keine S-Bahnen mehr.
2: Ocean Berlin Eröffnung verzögert sich. Der Senat hat nach RBB-Informationen zugestimmt, den Fertigstellungstermin für das Riesenaquarium erneut zu verschieben. Demnach können die Bauarbeiten in Lichtenberg nun bis Ende dieses Jahres dauern. Eine Vertragsstrafe gegen den Bauherrn soll es aber nicht geben. Laut dem Senat sind die Gründe für den Verzug nachvollziehbar und nicht dem Investor anzulasten. Die Berliner Grünen werfen der Landesregierung Versäumnisse bei dem Projekt vor. Umbau der Heerstraße beginnt. Das Bezirksamt Spandau will die Verkehrssicherheit rund um den Neubau der Grundschule verbessern. Geplant sind unter anderem neue Geh- und Radwege zwischen Wiesen- und Weidenweg und eine barrierefreie Bushaltestelle. Außerdem wird eine Nebenfahrbahn gebaut, die dafür sorgen soll, dass Kinder sicherer und geordneter zur Schule gebracht und von dort abgeholt werden können. Die Bauarbeiten dauern laut Bezirksamt voraussichtlich bis Anfang August. Erster FC Union Berlin bleibt erstklassig. Auch in der kommenden Saison spielen die Köpenicker in der ersten Fußball-Bundesliga. Möglich gemacht haben das die Ergebnisse der Konkurrenz, berichtet unser Sportreporter Lars Becker.
4: Mit dem 1:1 am Samstag gegen Köln hatte es noch nicht aus eigener Kraft gereicht, aber der erste Punkt im dritten Spiel unter Interimstrainerin Marie-Louise Ether hat die Grundlage geliefert und die Konkurrenz im Tabellenkeller hat dann am Sonntag mitgespielt. Erst verliert St. Pauli zu Hause gegen Mainz, damit war der direkte Abstieg schon mal ausgeschlossen. Und dann leistet auch Wolfsburg den erhofften Beitrag und spielt in Freiburg nur unentschieden. Beide, St. Pauli und Wolfsburg, können Union nicht mehr überholen.
2: Die Eisbären Berlin sind zum dritten Mal in Folge deutscher Eishockeymeister. Das Team gewann das 5. Finalspiel gegen Mannheim mit 4:1. Und in der Basketball-Bundesliga verlor Alba Berlin gegen Chemnitz mit 82:84.
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5: 19 Grad haben wir schon, wir kriegen 24 heute maximal. Dazu viel blauer Himmel, aber es ziehen auch ein paar dickere Regenwolken auf und spätestens heute Abend kann es Schauer geben.
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1: Und wir schauen auf die 100 in Stadtring Richtung Wedding an der Baustelle Detmolder Straße. Da brauchen wir etwa 10 Minuten mehr Zeit. Genauso wie in der Gegenrichtung Richtung Treptow am Dreieck Funkturm. Außerdem wurde die Auffahrt Siemensdamm gesperrt. Und A115 stadteinwärts an der Baustelle Kreuz Zehlendorf brauchen Sie auch etwa eine halbe Stunde mehr Zeit. Mitte, der Tunnel Alexanderplatz ist wegen Wartungsarbeiten bis zum Nachmittag in beiden Richtungen voll gesperrt. Und Prenzlauer Berg an der Kreuzung Danziger Straße und Knipperode Straße arbeiten die Ampeln fehlerhaft. Bitte fahren Sie hier vorsichtig heran. Dann schauen wir noch nach Niederschöneweide, Michael-Brückner Straße, in beiden Richtungen Höhe Sterndamm. Da haben wir nämlich eine neue Baustelle und die bedeutet, dass Sie hier zumindest von der linken Seite aus nicht mehr in die Baustelle einfahren können. Alle Meldungen zu Straßen und Schienen finden Sie auf rbb888.de und in unserer App. Wir wünschen eine gute Fahrt.
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5: Und mit dem schnellsten Musikrätsel der Stadt. Starten Sie als Gewinnerin oder Gewinner in diese neue frühlingshafte Woche. Achtung, Sie müssen uns nur sagen, welcher 80er oder 90er Hit hinter dieser Sekunde steckt.
1: Ah. Mhm. Doch, da habe ich ein Gefühl. Soll ich nochmal?
5: Ja, mal nochmal. Jetzt fühle ich auch was.
1: Da kommen Sie doch drauf. 30 32 88 100 ist die Telefonnummer. Bitte jetzt anrufen und dann um unsere Thermosflasche spielen. Bis gleich. Wir freuen uns auf Sie.

0: 9.43 Uhr haben wir es. RBB 888. Guten Morgen, Berlin.
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2: Wir spielen um unsere RBB 888 Thermosflasche in schickem Türkis.
0: Guten Morgen, Kerstin aus Tempelhof.
3: Guten Morgen.
2: Oh, du klingst aber fröhlich. Bist du gut
3: ja,
2: in
3: klar,
2: diese
3: ich bin
2: neue
3: total
2: Woche
3: motiviert.
2: Gestartet? Super.
0: Dann
2: das
0: wollen wir mal hören, was wir hier haben.
2: Ah, welche 80er oder 90er ist es?
3: Das ist Juliet und ich glaube, das war von Robin Gibb.
2: Da glaubst du total richtig. Das
3: ja, cool.
2: Stimmt. Und damit sagen wir herzlichen Glückwunsch, hast bald Post von uns.
3: Dankeschön.
0: Und wir werden dir jetzt natürlich deinen Gewinnersong aus den 80ern spielen. Robin Gibb und Juliet auf RBB 888. Guten Morgen, Berlin.

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0: Sag mal, wir haben hier heute früh so viel über Sport geredet, ne? Haben die Eisbären gefeiert, weil die jetzt wieder Meister sind. Alba hat gespielt, aber leider verloren. Über Union haben wir gesprochen, Klassenerhalt und so. Was ist mit deiner Hertha?
1: Was soll damit sein?
0: Na, haben die auch gespielt?
1: Nee. Also hab ich jetzt nichts. Also müssen wir nicht drüber reden.
0: Ah, oh, ich merke schon. Ich sehe dein also Gesicht nicht, und also denke, da. Ich frag nicht weiter.
1: Also. Nö. Also ich glaube, wir haben schon über alles Wichtige gesprochen.
0: Okay.
1: Die 80er jetzt mit Europe in the Final Countdown. Es ist 8:08. Guten Morgen, Berlin.
0: Mensch.

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1: Die Nachrichten mit Svetlana Oheim.
2: Guten Tag. Der Iran hat mit Angriffen auf die US-Streitkräfte gedroht, sollten diese in die Straße von Hormuz einfahren. Teheran erklärte, die Sicherheit der Meerenge liege in den Händen des Iran. US-Präsident Trump hatte angekündigt, die US-Marine wolle heute damit beginnen, in der Meerenge festsitzende Schiffe zu eskortieren. Details nannte er nicht. Die deutsche Marine bereitet sich weiter darauf vor, möglicherweise Minen in der Straße von Hormuz wegzuräumen. Am Nachmittag soll dazu das Spezialboot Fulda in Richtung Mittelmeer aufbrechen. Dort soll es zunächst in einen NATO-Verband eingegliedert werden. Die Minenräumaktion müsste allerdings vom Bundestag abgesegnet werden. Sollten die Parlamentarier zustimmen, wäre das Schiff schneller am Einsatzort. Bundeskanzler Merz pocht auf eine bessere Zusammenarbeit in der schwarz-roten Regierungskoalition. Hintergrund sind die jüngsten Spannungen zwischen Union und SPD. Merz sagte in der ARD, er erwarte von den Sozialdemokraten die gleiche Kompromissbereitschaft, wie die Union sie zeige. Kompromisse seien keine Einbahnstraße. Gemeinsam mit den beiden SPD-Vorsitzenden Baas und Klingbeil bekannte sich Merz aber dazu, die Koalition fortzuführen. In Brandenburg brennt es weiter in einem großen Wald bei Jüterbog. Die Feuerwehr will das Gelände gleich noch einmal mit einer Drohne überfliegen, um sich ein Bild von der Lage machen zu können. Gestern Abend hieß es, dass 116 Hektar betroffen sind.
3: Und jetzt das Wichtigste aus Berlin.
2: Auch in diesem Jahr wird die Regenbogenflagge zum Berliner CSD im Juli nicht am Bundestag wehen. Darauf hat nochmal Bundestagspräsidentin Klöckner hingewiesen. Stattdessen soll das wie im Vorjahr am 17. Mai geschehen, dem Internationalen Tag gegen Homo-, Bi-, Inter- und Transfeindlichkeit. Im Tagesspiegel verteidigte die CDU-Politikerin ihre Entscheidung mit der Neutralität des Parlaments. Das Sozialgericht Berlin versinkt in neuen Verfahren. Die Berliner Morgenpost schreibt, dass die Zahl im ersten Quartal dieses Jahres um mehr als 30% gestiegen ist. Im Vergleich zum Vorjahr ist das ein Plus von 15,6%. Ein Grund ist offenbar, dass Kläger verstärkt auf KI-Tools setzen. 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
1: Heute wieder mit viel Sonnenschein, aber zum Nachmittag sind die Wolken dichter und da kann es dann auch ein bisschen regnen tatsächlich schon, aber eher so vereinzelte Schauer. Die richtigen Schauer sollen dann wohl erst ab morgen kommen. Wir kriegen heute Tageshöchstwerte so um die 23, 24 Grad und messen jetzt schon aktuell milde 20 Grad in Hellersdorf, 19 Grad in Zehlendorf und 20 Grad in Mitte.
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1: Stadtverkehr Berlin 100 Stadtring in Richtung Wedding. An der Baustelle Detmolder Straße gibt es 10 Minuten Stau. Mitte der Tunnel Alexanderplatz ist wegen Wartungsarbeiten bis zum Nachmittag in beiden Richtungen voll gesperrt. Zum Prenzlauer Berg an der Kreuzung Danziger Ecke Knipprode Straße arbeiten die Ampeln fehlerhaft. Fahren Sie hier bitte besonders vorsichtig. Moabit, die Kaiserin Augusta Allee, ist in Richtung Altmoabit zwischen Wiebestraße und Reuchlingstraße wegen eines Kraneinsatzes gesperrt. Niederschöneweide, Michael-Brückner-Straße in beiden Richtungen, Höhe Sterndamm, ist die Fahrbahn an einer Baustelle verengt. Das Linksabbiegen in den Sterndamm ist nicht möglich. Rummelsburg, Hauptstraße Richtung Ostkreuz, hinter der Schlichtallee ist die rechte Spur an einer Baustelle gesperrt. Alle Meldungen zu Straßen und Schienen finden Sie auf rbb888.de und in unserer App. Gute Fahrt.
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1: Guten Morgen, Berlin. Guten Morgen, meine Schöne. Ey, es gibt ja Millionen Koseworte, zum Beispiel du kleiner süßer Diamant. Hier sind unsere 380er am Stück. Precious Little Diamond, Mega-Nummer von Fox the Fox. Tina Turner ist mit dabei mit We Don't Need Another Hero. Und ein fantastischer Soul-Song zum smoothen Wochenstart. A Woman Needs Love von Ray Parker Jr. und Radio.
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0: cooler 80er. Fox the Fox mit Precious Little Diamond hier auf RBB 88.8. Und dieser Mann hier, Christopher Cross, der ist ein Magier, finde ich. Sailing, wenn wir im Hintergrund. Ein unglaublich schöner Song, bei dem man dieses Sonnenglitzern auf dem Wasser hören kann. Ein Song, bei dem man, egal was man gerade macht, total runterfährt und entspannt, wenn man sich drauf einlässt. Christopher Cross ist gestern 75 Jahre alt geworden und ey, wer weiß, vielleicht hat er ja schon in Berlin gefeiert. Auf jeden Fall spielt er morgen Abend im Admiralspalast und freut sich drauf.
1: Yeah, I think that again, I think half the audience comes purely because of Sailing and Arthur and the songs they know.
2: Ich glaube, die Hälfte des Publikums kommt wegen Hits wie Sailing und Arthur, aber die andere Hälfte mag auch was anderes, andere Arrangements. Das europäische Publikum ist neugierig. Die Amerikaner sind eher so, gib mir meinen Hamburger, genau wie immer. Aber ich bin sehr stolz auf meine späteren Songs. Ich habe immer Songs aus meinem Herzen geschrieben. Es sind Momentaufnahmen meiner Karriere. Meine Musik ist mit der Zeit anspruchsvoller und vielleicht etwas weniger kommerziell geworden. Neulich war ich am Flughafen und die Frau, die mein Ticket kontrollierte, meinte, oh, es gab mal einen Sänger namens Christopher Cross. Ich fragte sie, was mit ihm passierte und sie, ich mochte seinen Gesang, aber er ist vor ein paar Jahren gestorben. Nein, ich bin auf Tour und ich lebe und es geht mir gut.
0: Und davon können Sie sich morgen Abend überzeugen, Christopher Cross. Gestern 75 Jahre alt geworden, Happy Birthday nachträglich. Und natürlich viel, viel Spaß allen Berlinern morgen bei seinem Konzert. An der Stelle noch ein kleines Achtung für alle, die gerade unterwegs sind. Bei Alex Schurich gibt's nämlich nachher die absolut letzten Tickets fürs ausverkaufte Christopher Cross Konzert. Also falls Sie keine Tickets mehr bekommen haben, ab 13 Uhr RBB 88.8 hören und mit etwas Glück doch noch zu diesem tollen Konzert gehen. Und heute hat der Typ Geburtstag, der 1996 einen Rekord aufgestellt hat, als erster schwarzer britischer Solokünstler, der auf Platz 1 der Singlecharts landete. Hier ist Mark Morrison mit Return of the Mac auf RBB 88.8. Schicken Montag.

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1: Montagvormittag, 10:30, hier ist Anke Michel.
2: Guten Tag. Berlins Olympiakonzept. Geplant sei eine Eröffnungsfeier auf dem Tempelhofer Feld. Das wurde dem RBB aus Senatskreisen bestätigt. Aus der Redaktion Landespolitik, Kirsten Buchmann.
3: Auf dem Tempelhofer Feld soll demnach eine goldene Pyramide entstehen. Eine Hauptattraktion soll dem Berliner Olympiakonzept zufolge ein Brückenaufgang zum Brandenburger Tor bis zur Höhe der Quadriga werden. Der

0: Senat will das Konzept am Dienstag beschließen. Es geht um eine Bewerbung für Olympische Spiele im Jahr 2036, 2040 oder 2044. Berlin ist einer von vier deutschen Olympia-Interessenten, neben München, Hamburg und einer gemeinsamen NRW-Kandidatur mit Köln als Zentrum.
1: Ocean Berlin Eröffnung verzögert sich. Der Senat hat nach RBB-Informationen zugestimmt, den Fertigstellungstermin für das Riesenaquarium erneut zu verschieben. Demnach können die Bauarbeiten in Lichtenberg nun bis Ende dieses Jahres dauern. Eine Vertragsstrafe gegen den Bauherrn soll es aber nicht geben. Laut dem Senat sind die Gründe für den Verzug nachvollziehbar und nicht dem Investor anzulasten. Die Berliner Grünen werfen der Landesregierung Versäumnisse bei dem Projekt vor. Prozessauftakt um Tötung auf Verlangen vor dem Berliner Landgericht. Der 42-jährige Angeklagte soll eine Frau in Treptow auf ihren Wunsch hin getötet haben. RBB 88 8-Gerichtsreporter Ulf Morling.
2: Die Staatsanwaltschaft geht davon aus, dass der Angeklagte die Frau auf deren ausdrücklichen Wunsch vor knapp 6 Jahren erwürgt hat. Die mutmaßlich Getötete hinterließ laut Ermittlern selbst entsprechende Hinweise, dass sie ernsthaft das Verlangen habe zu sterben. Sie soll unter einer schweren Depression gelitten haben. Ein anonymer Hinweis über eine E-Mail an die Polizei soll die Ermittlungen gegen den Angeklagten in Gang gesetzt haben. Das Strafmaß wegen Tötung auf Verlangen reicht von 6 Monaten bis zu 5 Jahren.
1: Großes Aufräumen nach langem Wochenende. Vor allem in Kreuzberg liegt an vielen Orten noch Müll herum. Die BSR kommt kaum hinterher. Guten Morgen, Berlin-Reporterin Juliane Kowolik berichtet aus dem Görlitzer Park.
3: Tausende Bierflaschen sammeln die 4 BSR-Mitarbeiter hier mit der Hand aus den Büschen. Die Wege können sie mit den Besen freifegen. Sie erzählen mir, dass sie nach dem 1. Mai jeden Tag hier schon aufgeräumt haben. Bis alles wieder ordentlich aussieht, werde es aber noch einige Tage dauern. Auch am Landwehrkanal stehen noch viele Flaschen herum. Etliche sind zu Bruch gegangen. Besonders mühsam wegzuräumen sind die hinter den Absperrungen zum Wasser hin, die Böschung herunter. Auch im Wasser selbst schwimmt Plastik auf der Oberfläche.
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5: Erstmal viel Sonnenschein bei Tageshöchstwerten heute so um die 23, 24 Grad. Zum Nachmittag dann dichtere Wolken und dann kann es erste einzelne Schauer geben. Wir messen jetzt im Moment 19 Grad, fast schon 20 Grad in Neukölln, fast 21 Grad in Lichtenberg und 20 Grad in Mitte. Heute Nacht dann teils schauerartiger Regen bei 12 Grad und morgen teils kräftige Schauer bei 17 Grad.
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5: A10 westlicher Berliner Ring Richtung Dreieck-Havelland zwischen Großkreuz und Havelbrücke Stau in einer Baustelle. Stadtverkehr Berlin, 100 Stadtring in Richtung Wedding, Entschuldigung. A100 Stadtring in Richtung Wedding. An der Baustelle Detmolder Straße haben wir einen 10-Minuten Stau. Mitte. Der Tunnel Alexanderplatz ist wegen Wartungsarbeiten bis zum Nachmittag in beiden Richtungen voll gesperrt. Moabit, die Kaiserin Augusta Allee ist in Richtung Moabit zwischen Wiebestraße und Reuchlinstraße wegen eines Kraneinsatzes gesperrt. Niederschöneweide, Michael-Brückner Straße in beiden Richtungen. Höhe Sterndamm ist die Fahrbahn an einer Baustelle verengt. Das Linksabbiegen in den Sterndamm ist nicht möglich. Und noch eine Meldung aus Rummelsburg. Hauptstraße in Richtung Ost. Kreuz. Hinter der Schlichtallee ist die rechte Spur an einer Baustelle gesperrt. Alle Meldungen zu Straßen und Schienen finden Sie auf rbb888.de und in unserer App. Gute Fahrt.
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0: Faithless. Mit God is a DJ. Und wann immer Sie das hier auf RBB 88.8 hören, gibt es 100 Euro für Ihr Balkon- oder Gartenprojekt.
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0: 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Hello.
2: Hallo. Ja, super. Mega.
0: Hi, du sag mal, ich höre da im Hintergrund schon was Kleines. Kann das sein?
2: Genau, richtig. Wir haben eine kleine Tochter und die darf dieses Jahr endlich dann den Garten sozusagen benutzen. Der ist zwar nicht riesig, wir haben nur 40 Quadratmeter, aber ein kleiner Sandkasten und ein bisschen Spiel und Spaß und das ist super.
0: Was braucht ihr noch für euren kleinen Traumgarten für die Kleine?
2: Ich würde erstmal gerne mit Rasensamen anfangen. Der Rasen ist wirklich tatsächlich noch gar nicht da und das ist wirklich ein Großprojekt dieses Jahr, was sich super trifft, weil ich kriege in 4 Wochen noch ein Kind. Sowas macht man halt im 9. Monat, ne?
0: Wow, ja, nee, na klar. Und dein Mann, sag mal, hallo?
2: Ja, der hilft natürlich mit, der macht das meiste.
0: Sehr
2: Aber
0: schön.
2: So für Blümchen und Gestaltung bin ich dann zuständig.
0: Ja, na klar, wir Frauen die Dekos, ne, manchmal. Und
2: genau.
0: Ey, für so kleine Kinder, ich weiß nicht, wie alt ist die Kleine?
2: 2 Jahre knapp.
0: 2 Jahre. Dieses Gefühl, das erste Mal barfuß über so einen Rasen zu laufen und das dann zu Hause, ich glaube, das wird wunderschön.
2: Das wird ganz, ganz toll.
0: Liebe Angelique, hier sind deine 100 Euro für dein Projekt.
2: Lieben herzlichen Dank.
0: Sehr, sehr gerne. Viel Spaß und toi, toi, toi für die Geburt. Alles Gute für euch.
2: Dankeschön, gleichfalls.
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0: Und alle, die gerade nicht durchgekommen sind und sagen, oh, ich möchte auch gerne 100 Euro für meinen Balkon, für mein Gartenprojekt, weil zu tun ist ja immer, ne? Einfach weiter auf unser Berlin blüht auf Geräusch achten. Und sobald Sie es hören, wie Angelique, einfach 30 32 88 8 100 wählen.

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1: Die Nachrichten mit Svetlana Oheim.
2: Guten Tag. Von Kiel aus startet heute ein deutsches Minenjagdboot in Richtung Mittelmeer. Das Schiff mit rund 40 Soldaten an Bord hält sich dort dann für einen möglichen Einsatz in der Straße von Hormuz bereit. Es soll bei einem internationalen Einsatz eingegliedert werden, bei dem aber noch viele Details offen sind. Die USA wollen nach Angaben von Präsident Trump ab heute auch damit beginnen, Schiffe aus der Straße von Hormuz zu eskortieren. Sollte das passieren, droht der Iran mit Angriffen auf die US-Streitkräfte. In der armenischen Hauptstadt Erivan hat ein Gipfeltreffen der Europäischen Politischen Gemeinschaft begonnen. Mehr als 40 Staats- und Regierungschefs wollen dabei unter anderem über die Kriege im Iran und in der Ukraine beraten. Vor Beginn der Gespräche erklärte der britische Premier Starmer, London werde sich am 90 Milliarden Euro Kredit der EU für die Ukraine beteiligen. In welchem Umfang ließ er jedoch offen. Jedes dritte Kind in Deutschland kommt per Kaiserschnitt zur Welt. Laut Statistischem Bundesamt lag die Rate im Jahr 2024 bei rund 33%. Das ist neuer Rekord. Allerdings zeigen sich deutliche regionale Unterschiede. In Hamburg liegt die Kaiserschnittrate mit rund 36% bundesweit am höchsten, in Sachsen mit etwa 27% am niedrigsten. Wie es dem gestrandeten Buckelwal nach seiner Freilassung in der Nordsee geht, ist weiterhin ungewiss. Inzwischen liegt einer der beteiligten Walschlepper in Cuxhaven. Eine Tierärztin, die mit an Bord war, wirft Teilen der Schlepperbesatzung schweres Fehlverhalten vor. Sie sprach von mangelnder Transparenz sowie tierschutzwidrigem Vorgehen. Wo sich der Wal derzeit aufhält, ist weiter unklar.
3: Und jetzt das Wichtigste aus Berlin.
2: Berlins Stromnetz ist besser gegen Anschläge geschützt als noch vor ein paar Monaten. Wirtschaftssenatorin Giffey kündigte im RBB 24 Inforadio an, dass noch im Mai ein Sicherheitskonzept in den Senat eingebracht werde. Bisher sei vor allem der physische Schutz des Netzes verbessert worden. Als Beispiele nannte sie die Videoüberwachung und den Wachschutz. Stromnetz Berlin stellt am Mittag seine Jahresbilanz vor. Berlins Olympiakonzept sieht eine Eröffnungsfeier auf dem Tempelhofer Feld vor. Entsprechende Medienberichte wurden dem RBB aus Senatskreisen bestätigt. Demnach soll auf dem Feld eine goldene Pyramide entstehen. Außerdem ist ein Brückenaufgang zum Brandenburger Tor bis zur Höhe der Quadriga geplant. Der Senat will das Konzept morgen beschließen. Berlin will gemeinsam mit Brandenburg, Mecklenburg-Vorpommern, Sachsen und Schleswig-Holstein die Olympischen Spiele nach Deutschland holen. 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
4: Ist nochmal super freundlich mit Sonnenschein, aber auch schon ein paar Wolken. Und zum Nachmittag werden die Wolken noch dichter. Es ist auf jeden Fall nicht mehr so heiß wie gestern. Wir kriegen heute Tageshöchstwerte um die 23 Grad, messen jetzt 20 Grad in Spandau, 21 Grad in Lichtenberg und 20 Grad in Kreuzberg. Zum Nachmittag sind die Wolken dann so dicht, dass es einzelne Schauer geben kann. Und heute Nacht dann teils kräftige Schauer bei Tiefstwerten um die 12 Grad. Morgen auch wieder grau in grau, teils kräftige Schauer bei Tageshöchstwerten um 17 Grad.
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4: Stadtverkehr Berlin, aktuelles zur S-Bahn. Wegen eines Polizeieinsatzes in Westend kommt es beim S-Bahn-Ring 41 und 42 sowie bei der S46 zu Verspätungen und einige Züge fallen aus. 100 Stadtring in Richtung Wedding an der Baustelle Detmolder Straße mit 10 Minuten Stau. Mitte, der Tunnel Alexanderplatz, ist wegen Wartungsarbeiten bis zum Nachmittag in beiden Richtungen voll gesperrt. Und Moabit, die Kaiserin Augusta Allee, ist in Richtung Alt-Moabit zwischen Wiebestraße und Reuchlinstraße wegen eines Kraneinsatzes gesperrt. Ansonsten läuft's gut auf den Straßen bei uns in der Stadt. Alle Meldungen zu Straßen und Schienen finden Sie auf rbb888.de und in unserer App. Gute Fahrt!
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4: Hey Berlin, hier sind unsere 380er am Stück. Party ohne Ende. Lionel Richie mit All Night Long. Die Rolling Stones mit Almost Here You Sign. Und der Mann mit der Kastenbrille und dem Bürstenhaarschnitt, wie man das damals nannte. Und dem karierten Jackett. Hier ist Heinz-Rudolf Kunze. Dein ist mein ganzes Herz.
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0: Eine Legende, einer der größten Soler, Lionel Richie aus den 80ern. All Night Long, hier ist RBB 88.8 am Montagvormittag, 16 Minuten nach 11. 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
1: 11:30 ist Anke Michel.
2: Guten Tag. Preise an der Zapfsäule fallen nach Einführung des Tankrabatts. Im Norden von Pankow gibt es gleich 3 Tankstellen, bei denen der Liter Diesel momentan unter 2 Euro kostet. Super E10 gibt es schon für 1,89 Euro. RBB 888-Reporterin Juliane Kowolek hat sich dort bei den Autofahrern umgehört.
3: Am Morgen bildeten sich hier an der Straße vor Schönholz Schlangen von 3, 4, 5 Autos pro Zapfsäule. Da dauerte das Tanken auch mal 10 Minuten länger als sonst. Auch in der Wackenbergstraße standen die Autofahrer bis zur Tankstellenausfahrt für ihr Benzin oder Diesel an. Viele sind erleichtert über die niedrigeren Preise.
4: Nun habe ich gesehen, unter 2 Euro und schnell aufgetankt. Weil gestern Abend war es, glaube ich, hier noch bei 2,13.
5: Die könnten noch besser werden. 1,70, 1,65. Wenn die Politik vernünftig handelt, dann könnten wir wieder dahin kommen.
2: Großeinsatz für die Polizei am 1. Mai. Polizeipräsidentin Slowik Meisel verwies im Innenausschuss des Abgeordnetenhauses darauf, dass unter anderem die Steuerung der Menschenmassen viele Kräfte binde. Aus der Redaktion Landespolitik Sabine Müller.
6: Etwa 64.000 Menschen seien am 1. Mai in Parks und auf der Straße unterwegs gewesen, sagte Slowik Meisel. Die Polizei richtete zahlreiche Straßensperren und Fahrzeugposten ein, außerdem eine Drohnenabwehr für die Veranstaltung. Neu ist laut Slowik Meisel, dass der Schwerpunkt des Polizeieinsatzes nicht mehr auf der revolutionären 1. Mai-Demo lag. Nur ein ganz geringer Teil der Festnahmen und Strafverfahren seien im Zusammenhang mit der Demonstration am Abend passiert.
2: Berlins Stromnetz ist besser gegen Anschläge geschützt als noch vor ein paar Monaten. Das

0: Hat Wirtschaftssenatorin Giffey, RBB 24 Inforadio, gesagt. Zugleich kündigte die SPD-Politikerin an, dass noch im Mai ein Sicherheitskonzept in den Senat eingebracht werde.
1: Wir haben seit Januar die Videoüberwachung an den neuralgischen Punkten um sage und schreibe 500% erhöht und den Wachschutz um 260%. Dazu kamen viele andere Maßnahmen von Zäunen über NATO-Draht, über Beleuchtungsthemen. Nochmal die ganzen Sicherheitskonzepte überprüft. Wir haben wirklich mit einem zusätzlichen Personaleinsatz, aber auch mit vielen technischen Lösungen, Videokontrollsysteme, Alarmsysteme, Sensorik entsprechend angepasst.
0: Stromnetz Berlin stellt am Mittag seine Jahresbilanz vor. Leichter Rückgang bei Quote der Kaiserschnitte. 2024 kamen 29,9% der Babys bei uns in Berlin mit einem Kaiserschnitt zur Welt. 2023 waren es noch 30,3%. Das teilte das Statistische Bundesamt in Wiesbaden mit. Im Schnitt stieg die Quote in Deutschland jedoch an. Jede dritte Geburt sei ein Kaiserschnitt gewesen. Umbau der Heerstraße beginnt. Das Bezirksamt Spandau will die Verkehrssicherheit rund um den Neubau der Grundschule verbessern. Geplant sind unter anderem neue Geh- und Radwege zwischen Wiesen- und Weidenweg und eine barrierefreie Bushaltestelle. Außerdem wird eine Nebenfahrbahn eingebaut, die dafür sorgen soll, dass Kinder sicherer und geordneter zur Schule gebracht und von dort abgeholt werden können. Die Bauarbeiten dauern laut Bezirksamt voraussichtlich bis Anfang August.
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3: Sieht gut aus. Paar Wolken sind am Berliner Himmel, aber es ist insgesamt sehr freundlich. Die Sonne scheint heute noch mal bei Höchstwerten so um die 23 Grad. Zum Nachmittag kann es ein paar dichtere Wolken geben und ganz vereinzelt sind Schauer möglich. Aber so richtig regnen wird es erst heute Nacht. Da ist schauerartiger Regen möglich bei Tiefstwerten um die 17 Grad. Tiefstwerten um die 12 Grad. Und morgen haben wir dann immer mal wieder schauerartigen Regen bei 17 Grad, dazu dichte Wolken. Heute, wie gesagt, erstmal 24 Grad und jetzt im Moment messen wir 22 Grad in Hellersdorf, 22 Grad in Spandau und 21 Grad in Mitte.
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3: Aktuelles zur S-Bahn. Wegen der Reparatur an einem Signal kommt es bei den Linien S1, 2, 25, 26 und 85 zu Verspätungen. 100 Stadtring in Richtung Wedding an der Baustelle Detmolder Straße stehen Sie 10 Minuten im Stau. Mitte der Tunnel Alexanderplatz ist wegen Wartungsarbeiten bis Nachmittag in beiden Richtungen voll gesperrt. Und Moabit, die Kaiserin Augusta Allee ist in Richtung Alt-Moabit zwischen Wiebestraße und Reuchlinstraße wegen eines Kraneinsatzes gesperrt. Alle Meldungen zu Straßen und Schienen finden Sie auf rbb888.de und in unserer App. Wir wünschen eine gute und sichere Fahrt.
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3: Hallo Berlin! Wir haben 100 Leute gefragt, wann haben Sie das letzte Mal ein Abendkleid oder einen Anzug getragen? Die Top-Antworten: Beerdigung, Taufe und Hochzeit. Und ganz, ganz viele schreiben, es ist natürlich keine Umfrage, sondern unsere Facebook-Frage des Tages: Ich habe gar kein Abendkleid, beziehungsweise keinen Anzug. Ja, es ist selten geworden, ne? Dass Mann, Frau, Mensch, Anzug oder Abend.

0: Tim Wilde. 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

0: Horrorfilm sein, wenn man sich den Text mal so anguckt und ein paar Bilder dazu im Kopf kreiert. Peter Schilling mit Terra Titanic auf RBB 88.8. Gleich haben wir Guns N' Roses mit November Rain. Aber jetzt sind erstmal alle Musikcracks Berlins aufgerufen. Das ist nämlich eure Challenge.
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0: Ultra schwer diese Woche. Ich habe es gestern mit meinem Kollegen Martin ausprobiert und wir sind beide Musiknerds und wir sind beide gescheitert. Also, welcher Berliner, welche Berlinerin bekommt raus, welchen Song wir hier in eine Soundstory

0: Song erkennen, in ihr Kopfhörer gewinnen? Wer hat eine Idee? 30 32 88 8100. Das ist die Nummer direkt ins Studio, da können Sie anrufen oder eine WhatsApp einfach schicken unter 30 32 88 8100. Welcher Song war denn das gerade, den wir da verrätselt haben sozusagen? Am Freitag lösen wir auf und wir haben dann eine Gewinnerin oder einen Gewinner, also keinen Druck. Und wer es nochmal hören möchte, weil es einfach echt schwer ist die Woche, klickt einfach auf unsere Homepage, da finden Sie das Everybody Hurts Sound Rätsel auch.
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1: Die Nachricht mit Ricardo Westphal.
2: Guten Tag. Der ADAC hat bekräftigt, dass die Mineralölkonzerne den neuen eingeführten Tankrabatt offensichtlich nicht vollständig an die Verbraucher weitergeben. Die Preise für Benzin und Diesel würden wieder anziehen, so der Verband. So hätten sich etwa ein Liter E10 und ein Liter Diesel nur um rund 11 Cent verbilligt, verglichen mit dem Preis vom 30. April, als die Steuersenkung noch nicht gegolten hat. Wäre der Tankrabatt komplett umgesetzt, müssten es aber mindestens 17 Cent sein. Außerdem verwies ADAC-Sprecherin Löffler im RBB 24 Inforadio darauf, dass inzwischen der Rohölpreis gesunken sei. Dadurch gäbe es noch weiteren Spielraum für Preissenkungen. Das iranische Militär hat die USA davor gewarnt, Schiffe durch die Straße von Hormus zu eskortieren. Jede ausländische Streitmacht, die in die Meerenge eindringen wolle, werde angegriffen, sagte ein Kommandeur der Militärführung. Frachter, die die Straße von Hormus passieren wollten, müssten das mit den iranischen Streitkräften absprechen. Die USA haben angekündigt, Schiffen zu helfen, die an der Meerenge festsitzen. Grüne, SPD und Linke ziehen sich vom Internetdienst X zurück. Nach der Umbenennung von Twitter sei X im Chaos versunken, heißt es in gleichlautenden Mitteilungen auf offiziellen Partei-Accounts und privaten Accounts führender Parteivertreter. X fördere zunehmend Desinformation und Aggression. Der US-Milliardär Elon Musk hat nach dem Kauf des Internetdienstes Schutzmechanismen gegen Desinformation und Lügen gezielt zurückgefahren, um, wie er meint, die freie Meinungsäußerung zu fördern.
3: Und jetzt das Wichtigste aus Berlin.
2: Obwohl der 1. Mai in Berlin weitgehend friedlich verlaufen ist, hält die Polizei einen hohen Personaleinsatz weiter für notwendig. So sagte Polizeipräsidentin Slowik Meisel im Innenausschuss des Abgeordnetenhauses, dass mehr als 64.000 Menschen unterwegs waren. Um für Sicherheit zu sorgen, habe die Polizei etliche Straßensperren und Fahrzeugposten eingerichtet, außerdem eine Drohnenabwehr für die Veranstaltungen. Der Schwerpunkt des Polizeieinsatzes habe nicht mehr auf der revolutionären 1. Mai-Demo gelegen, so Slowik Meisel. Das Berliner Stromnetz ist nach Angaben von Wirtschaftssenatorin Giffey besser gegen Anschläge geschützt als noch vor einigen Monaten. Wie die SPD-Politikerin im RBB 24 Inforadio gesagt hat, sei die Videoüberwachung um 500% erhöht worden und der Wachschutz um 260%. Der Netzbetreiber Stromnetz Berlin stellt heute Mittag seine Jahresbilanz vor und will auch das Thema Netzsicherheit dabei thematisieren. Mehr Nachrichten aus Berlin lesen Sie rund um die Uhr auf rbb24.de.
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4: Noch freundlich und sonnig zum Nachmittag, dann dichtere Wolken und das Ganze bei Tageshöchstwerten um die 23 Grad. Wir messen jetzt fast 22 Grad in Schöneberg, fast 22 Grad in Lichtenberg und fast 22 Grad in Mitte. Zum Nachmittag, da können dann die Wolken so dicht sein, dass auch einzelne Schauer durchaus möglich sind. Heute Nacht soll es dann aber eigentlich erst richtig regnen. Bei Tiefstwerten um die 12 Grad, teils wirklich schauerartiger Regen. Auch morgen dichte, graue Wolken und immer wieder teils kräftige Schauer. Das Ganze bei Tageshöchstwerten um 17 Grad.
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4: Aktuelles von der S-Bahn. Wegen der Reparatur eines Signals kommt es bei den Linien S1, 2, 25 und 26 sowie 85 zu Verspätungen. 100 Stadtringen Richtung Wedding. An der Baustelle Detmolder Straße haben wir einen 10-Minuten Stau. Und A113 stadteinwärts im Tunnel Altglienicke ist wegen eines Schlaglochs die rechte Spur gesperrt. Nach Mitte der Tunnel Alexanderplatz ist wegen Wartungsarbeiten bis zum Nachmittag in beiden Richtungen voll gesperrt. Und Moabit, die Kaiserin Augusta Allee, ist in Richtung Alt-Moabit zwischen Webestraße und Reuchlingstraße wegen eines Kraneinsatzes gesperrt. Alle Meldungen zu Straßen und Schienen finden Sie auf rbb888.de und in unserer App. Gute Fahrt.
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4: Hi Berlin, unsere 380er am Stück bringen jetzt die Liebe mit, und zwar im Sauseschritt. Döf und Kodo. Prince and the Revolution hören wir mit The Beautiful Ones und der Herr Musikprofessor Bobby McFerrin.
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0: als irgendwas. Döf und Kodo, die 80er auf RBB 88.8. Gleich geht's um zwei Prinzen, die das Herz einer Frau erobern wollen. Rock aus den 90ern, Spin Doctors auf RBB 88.8.
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2: Montag, heute müsste ich mal meine Steuererklärung machen. Ich schieb das jetzt schon seit Wochen vor mir her, finde aber immer wieder neue Ablenkungen. Die letzte Stufe des Aufschiebens ist bei mir dann erreicht, wenn ich unbedingt das Abflussloch im Waschbecken mit einer alten Zahnbürste sauber machen will. Am Donnerstag startet die Gelato Week. 45 Berliner Eisdielen machen mit und wir können uns für 1,50 die Kugel durchfuttern. Das werde ich natürlich ausnutzen, denn normalerweise kostet die Kugel bei mir im Kiez jetzt 3,20 Euro. Das sind über 6 Mark. Ich gehe jeden Tag dran vorbei und mein Herz ruft, ich will Mangoeis und Schokolade. Aber mein Portemonnaie schreit, im Kühlfach sind nur Eiswürfel. Lutsch die. Oh. Am Samstag startet das Gärtnerwochenende in den Spätschen Baumschulen mit ganz vielen, naja, Pflanzen. Geh, Kind, ich liebe Pflanzen, obwohl mir die Pflanzen, die ich da kaufen werde, jetzt schon leid tun. Denn meine Pflanzen zu Hause kennen prinzipiell nur zwei Zustände, Wüstentrockenheit und Tsunami. So, und am Wochenende, muss ich meine Steuererklärung machen.
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0: Leaf Guido mit Narcotic auf RBB 88.8. Wir haben es ganz genau 12:30.
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0: Hier ist Anke Michel.
2: Guten Tag. ADAC Berlin-Brandenburg kritisiert Mineralölkonzerne. Der sogenannte Tankrabatt werde nicht vollständig an die Kunden weitergegeben, sagte Sprecherin Claudia Löffler, RBB 24 Inforadio.
3: Auf jeden Fall sieht man, dass die 17 Cent nicht weitergegeben worden sind. Und wenn man jetzt noch dazu rechnet, dass der Rohölpreis eigentlich auch noch gesunken ist im Vergleich zum 30. April, müsste das noch weit mehr sein als die 17 Cent.
2: Die Bundesregierung hat die Mineralölsteuer zum 1. Mai um 17 Cent pro Liter gesenkt. Berlins Olympia-Konzept. Geplant sei eine Eröffnungsfeier auf dem Tempelhofer Feld. Das wurde dem RBB aus Senatskreisen bestätigt. Aus der Redaktion Landespolitik, Kirsten Buchmann.
4: Auf dem Tempelhofer Feld soll demnach eine goldene Pyramide entstehen. Eine Hauptattraktion soll dem Berliner Olympia-Konzept zufolge ein Brückenaufgang zum Brandenburger Tor bis zur Höhe der Quadriga werden. Der Senat will das Konzept am Dienstag beschließen. Es geht um eine Bewerbung für Olympische Spiele im Jahr 2036, 2040 oder 2044. Berlin ist einer von vier deutschen

0: Olympia-Interessenten neben München, Hamburg und einer gemeinsamen NRW-Kandidatur mit Köln als Zentrum.
1: Ocean Berlin-Eröffnung verzögert sich. Der Senat hat nach RBB-Informationen zugestimmt, den Fertigstellungstermin für das Riesenaquarium erneut zu verschieben. Demnach können die Bauarbeiten in Lichtenberg nun bis Ende dieses Jahres dauern. Eine Vertragsstrafe gegen den Bauherrn soll es aber nicht geben. Laut dem Senat sind die Gründe für den Verzug nachvollziehbar und nicht dem Investor anzulasten. Die Berliner Grünen werfen der Landesregierung Versäumnisse bei dem Projekt vor. Großes Aufräumen nach langem Wochenende. Vor allem in Kreuzberg liegt an vielen Orten noch Müll herum. Die BSR kommt kaum hinterher. RBB 888-Reporterin Juliane Kowolik berichtet aus dem Görlitzer Park.
2: Tausende Bierflaschen sammeln die vier BSR-Mitarbeiter hier mit der Hand aus den Büschen. Die Wege können sie mit den Besen freifegen. Sie erzählen mir, dass sie nach dem 1. Mai jeden Tag hier schon aufgeräumt haben. Bis alles wieder ordentlich aussieht, werde es aber noch einige Tage dauern. Auch am Landwehrkanal stehen noch viele Flaschen herum. Etliche sind zu Bruch gegangen. Besonders mühsam wegzuräumen sind die hinter den Absperrungen zum Wasser hin, die Böschung herunter. Auch im Wasser selbst schwimmt Plastik auf der Oberfläche.
1: Leichter Rückgang bei Quote der Kaiserschnitte. 2024 kamen 29,9% der Babys bei uns in Berlin mit einem Kaiserschnitt zur Welt. 2023 waren es noch 30,3%. Das teilte das Statistische Bundesamt in Wiesbaden mit. Im Schnitt stieg die Quote in Deutschland jedoch an. Jede dritte Geburt sei ein Kaiserschnitt gewesen.
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4: Heute nochmal schön mild mit 23 Grad und Sonne und Wolken. Zum Nachmittagabend kann es dann ein paar dichtere Wolken geben. Und da können dann eben auch schon erste einzelne Schauer mit dabei sein. Die aktuellen Temperaturen liegen jetzt bei 22 Grad in Mitte, 23 Grad in Hellersdorf und 22 Grad in Steglitz. Heute Nacht dann schauerartiger Regen bei 12 Grad. Morgen auch grau und grau, kräftige Schauer bei Höchstwerten um 17 Grad.
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4: Stadtverkehr Berlin, A100 in Richtung Wedding an der Baustelle Detmolder Straße, haben wir einen 10-Minuten Stau. A113 stadteinwärts im Tunnel an Klinik ist wegen eines Schlaglochs die rechte Spur gesperrt. Mitte der Tunnel Alexanderplatz ist wegen Wartungsarbeiten bis zum Nachmittag in beiden Richtungen gesperrt. Moabit, die Kaiserin Augusta Allee ist in Richtung Altmoabit zwischen Wiebestraße und Reuchlinstraße wegen eines Kraneinsatzes gesperrt. Zu Rummelsburg, Hauptstraße in Richtung Ostkreuz, hinter der Schlichtallee ist die rechte Spur an einer Baustelle gesperrt und noch etwas von der S-Bahn. Wegen der Reparatur eines Signals kommt es bei den Linien S1, 2, 25, 26 und 85 zu Verspätungen. Alle Meldungen zu Straßen und Schienen finden Sie auf rbb888.de und in unserer App. Kommen Sie gut und sicher ans Ziel.
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4: Hey Berlin, noch gar nicht so lange her, da waren Sie in der Stadt, UB40, und es muss eine Mega-Party gewesen sein. Falls Sie da waren, erinnern Sie sich jetzt sicherlich daran. Hier ist Kingston Time.

0: volle Packung Frauenpower. Sophie B. Hawkins, right beside you auf RBB 88.8. Und gleich haben wir Joan Jett mit The Blackouts. I love rock and roll.
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0: Die beiden sind echt ein Dreamteam. Also, die setzt man einfach vors Mikrofon und dann können die reden. Stundenlang könnten die erzählen, glaube ich. Was vielleicht einige von Ihnen nicht wissen, ist, dass Kim auch Sängerin ist. Und einer ihrer Songs heißt Ich will mehr vom Leben. Und was steckt dahinter?
1: Frage an Kim. Ich will mehr von diesem Leben. Was bedeutet das für dieser Satz für dich? Ich habe den... Denn ich will mehr, mehr, mehr, ich will mehr von diesem Leben. Ich habe noch lange nicht genug vom blauen Himmel oder Regen. Ich fand es so schön. Mir bedeutet der Satz schon eine Menge, weil ganz viele Zeiten doch sehr oberflächlich so dahin plätschern. Man steht morgens auf und abends geht man ins Bett und dazwischen macht man Dinge, die man vielleicht gar nicht so achtsam macht. Und ich finde es schon schön, wenn man nicht diese Scheibe zwischen sich und dem Leben hat und immer so denkt, ach guck mal, die anderen, die machen das. Ach, das wollte ich doch auch schon immer machen. Sondern einfach sich darüber im Klaren ist, was will ich, wie kann ich es erreichen, also mache ich es.
0: Also eine Ode quasi an die Achtsamkeit und ans einfach nur machen. Die ganze Folge jetzt bei uns online.
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0: Die 80er, die 90er hier auf RBB 88.8 nach den 13 Uhr Nachrichten mit Michael Jackson, mit Madness und mit Soft Cell.
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0: Die Nachrichten mit Ricardo Westphal.
2: Guten Tag, die Demokratie hat in Deutschland einen breiten Rückhalt. So geht aus dem Demokratiemonitor der Bertelsmann Stiftung hervor, dass 82% von 5000 Befragten diese Staatsform überdurchschnittlich positiv bewerten. Das sind 2 Prozentpunkte mehr als noch vor 7 Jahren. So stehen 9 von 10 Befragten hinter dem Prinzip von Wahlen. Auch Parlament, Regierung, Gewaltenteilung und Bürgerrechte begrüßen 8 von 10 Befragten. Das Funktionieren der Demokratie wird aber deutlich schlechter bewertet. Brandenburgs erster großer Waldbrand dieses Jahres bei Jüterbog ist eingedämmt. Das Feuer ist an Brandschutzstreifen ausgelaufen, sagte Stadtbrandmeister Rico Valentin. Es sei mit keiner weiteren Ausbreitung zu rechnen, die Feuerwehr ziehe nun ab. Am Vormittag hatte eine Drohne den Wald überflogen und 152 Hektar betroffenes Gelände gemessen. Löscharbeiten sind dort kaum möglich, weil Munition im Boden liegt. Iranische Streitkräfte haben offenbar die US-Marine daran gehindert, mit Schiffen in die Straße von Hormuz zu fahren. Durch den Abschuss 2 Raketen seien feindlichen Zerstörern von der Einfahrt abgehalten worden, berichtet die Nachrichtenagentur Fars, die den Revolutionsgarden nahesteht. Von US-Seite gibt es noch keine Stellungnahme. Präsident Trump hatte angekündigt, dass die Marine ab heute festsitzende Schiffe durch die Straße von Hormuz eskortieren werde.
3: Und jetzt das Wichtigste aus Berlin.
2: In Berlin soll bald überschüssiger Strom aus erneuerbaren Energien in Wärme umgewandelt werden. Am Heizkraftwerk in Mitte ist dazu heute der Startschuss für den Bau einer Power-to-Heat-Anlage gegeben worden. Das landeseigene Unternehmen BEW will die Energie dann umgewandelt ins Fernwärmenetz der Stadt einspeisen. In 2 Jahren könnten so im Sommer 360.000 Haushalte mit Warmwasser versorgt werden. Der 1. Mai mit zehntausenden feiernden und demonstrierenden Menschen hat den Görlitzer Park in Kreuzberg stark in Mitleidenschaft gezogen. Wie das Bezirksamt mitteilte, würden die Schäden schnell repariert und die erforderlichen Reinigungen durchgeführt. Weiter hieß es, das Ordnungsamt habe am 1. Mai im Görli über 200 Ordnungswidrigkeiten angezeigt. 12 weitere auf den Straßen, etwa wegen unerlaubter Musikbeschallung und nicht genehmigtem Alkoholausschank. 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
0: Bis zu 23, 24 Grad erreichen wir heute im Laufe des Nachmittags. 20 Grad haben wir jetzt in Marzahn, 21 Grad in Kreuzberg, 22 Grad bei Ihnen in Adlershof. Heute noch die Wärme und die Sonne genießen. Später am Abend kann schon einzelne Schauer geben und ab morgen gibt es dann Schauerwetter und Temperaturen unter 20 Grad.
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0: A100, Stadtring Richtung Wedding. An der Baustelle Detmolder Straße aktuell 10 Minuten Stau. Im Wedding ist die Müllerstraße Richtung Chausseestraße gesperrt. Grund dafür ist ein Unfall. Und diese Sperrung betrifft den Abschnitt zwischen Anna-Mungunda-Allee und Leopoldplatz. Mitte, der Tunnel Alexanderplatz ist wegen Wartungsarbeiten bis zum Nachmittag in beiden Richtungen voll gesperrt. Und in Moabit ist die Kaiserin-Augusta-Allee dicht, und zwar in Fahrtrichtung Alt-Moabit. Zwischen Wiebelstraße und Reuchlinstraße kommen sie nicht weiter. Grund dafür ist ein Kraneinsatz. Bei der S-Bahn gibt es aktuell große Probleme. Polizeieinsatz im Bereich Greifswalder Straße. Deswegen fahren die Züge der S41 und 42, also der Ringbahn, nicht. Und die Linien S8 und S85 ebenfalls nicht zwischen Greifswalder Straße und Landsberger Allee. 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
0: Aha, Hatschi. Allergien sind ja sowas total Ätzendes. Fragen Sie mich, ich fange im Juli wieder an zu niesen, wenn die Ambrosia und die Beifußpollen fliegen. Aber es gibt die verrücktesten Mittel, die dagegen helfen sollen. Zum Beispiel Leuchtstäbe oder Nasenfilter. Da werden einem im Internet im Moment die irresten Sachen angepriesen. Und die Kollegen aus der ARD-Verbraucherredaktion haben sich mit Ärzten zusammengetan, das Ganze mal für sie getestet. Und es gibt eines von diesen Wundermitteln, was wirklich so einigermaßen funktioniert. Ich finde es völlig faszinierend. Reden wir gleich drüber hier auf RBB 88.8 in 10 Minuten. Hier sind die 80er, hier sind Madness.

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0: Of Cell, Tainted Love hier auf RBB 88.8. Katrina and the Waves, Walking on Sunshine, auch noch für sie bis 13:30 und Mr. Big und Wild World aus den 90ern, auch auf der Playlist. So, wie finde ich denn eigentlich raus, ob ein Allergiemittel hilft oder nicht? Na ganz einfach, ich teste es an Allergikern. Und deswegen haben sich zwei Frauen mit Heuschnupfen in ein Schlaflabor im Rheinland gelegt, unter ärztlicher Aussicht, und haben alle möglichen Gadgets aus dem Internet getestet, die angeblich gegen Allergien helfen. Also das waren jetzt nicht so die üblichen Sachen wie Nasenspray oder Tabletten, die man so aus der Apotheke kennt, sondern irgendwelche Sachen, die mit Lichtstrahlen oder Luftfiltern oder so angeblich die Allergie bekämpfen. Und eins davon funktioniert sogar. Ursula Stamm aus dem RBB-Gesund-Team ist hier. Hallo Ursula.
1: Ja, hallo, grüß dich.
0: Welches von diesen Gadgets funktioniert denn so einigermaßen?
1: Ja, das, was echt am ungewöhnlichsten erscheint, nämlich diese Infrarot-Leuchtstäbe für die Nase. Das Infrarotlicht, das soll direkt an der Nasenschleimhaut gegen die Entzündung helfen. Und ganz konkret kann man sich das so vorstellen, man führt diese beiden Leuchtstäbchen einfach 3 Minuten in die Nasenlöcher ein. Dadurch weiten sich die Blutgefäße, der Nasenschleim kann besser ablaufen und die Schwellung geht zurück, wenn man es regelmäßig anwendet. Und diese Leuchtstäbe gibt es für rund 20 Euro in der Apotheke oder in der Drogerie.
0: Klingt so ein bisschen wie Laserschwerter aus Star Wars. So, und dann gab es aber noch alle möglichen anderen kuriosen Sachen, die angeblich gegen Allergien helfen. Was war denn da noch so im Test?
1: Ja, die haben sich wirklich einiges vorgenommen. Zum Beispiel Nasenfilter. Die sehen aus wie so kleine Klammern mit Stöpseln, die direkt in die Nase auch eingesetzt werden. Das soll so eine Art physikalische Barriere sein, um die Pollen abzufangen, bevor sie die Nasenschleimhaut erreichen. Und laut Testern hat das bei den Probanden nicht wirklich genützt. Und alltagstauglich fanden sie das auch nicht, denn diese Nasenfilter sind leider immer wieder auch mal aus der Nase rausgefallen. Und für 17 Euro ist es auch gar nicht mal so billig.
0: Okay, das sind jetzt zwei Sachen, die ich mir in die Nase reinstecken muss. Leuchtstäbchen und Nasenfilter. Gibt es auch was, was ich mir nicht in die Nase stecken muss?
1: Ja, zum Beispiel eine Halskette mit eingebautem Allergiefilter.
0: Ach was.
1: Einfach zum Umhängen, ja. Im Test leider ziemlich wirkungslos, vor allem wenn man draußen ist und vielleicht noch Wind weht. Dann indoor kann man handelsübliche Luftreiniger zum Hinstellen benutzen. Allerdings muss da die Reinigungsleistung stimmen und das Geräusch, also gerade wenn man es nachts laufen lässt, dieses Luftreinigers haben doch viele Probanden als ziemlich störend empfunden.
0: Na bitte, da haben wir mal wieder alles gegeben. Also zwei Frauen haben für sie Gadgets getestet aus dem Internet, die angeblich gegen Allergien helfen, und die Infrarot-Leuchtstäbchen, die man sich in die Nase vorsichtig einführt, die helfen tatsächlich. Ansonsten sagen aber Ärzte und Apotheker, können sie auch weiterhin zu Tabletten oder zu Nasenspray greifen. Also in meinem Fall funktioniert das jedenfalls ganz gut. RBB 88.8 ist hier. Hier sind die 90er. Hier ist Maria McKee und Show Me Heaven.

Hier ist RBB 88.8 und wir feiern mit Ihnen den Frühling in Berlin. Sobald Sie diesen Sound hier... zwischen zwei Songs in Ihrem Radio hören, dann ganz schnell hier anrufen 030 30 32 88 8 100 und einen 100 Euro Frühlingsgutschein im Baumarkt abgreifen. 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Also sobald Sie den Song, diesen Sound hören, hier anrufen 030 30 32 88 8 100 und die passende Frühlingsmusik haben wir sowieso für Sie auf der Playlist. Aus den 80ern, Walking on Sunshine. Hier sind Katrina and the Waves auf RBB 88.

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0: 80er, 90er auf RBB 88.8, gleich mit Rick Astley. Es ist 13.30 Uhr.
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2: Guten Tag. Mutmaßliche Vergewaltigung in einem Jugendclub in Neukölln. Der Fall wird nun nach Angaben des Bezirksamtes von einer unabhängigen Kommission aus Fachleuten untersucht. In dem Neuköllner Jugendclub soll Ende des vergangenen Jahres eine 16-Jährige von Jugendlichen vergewaltigt und später bedrängt worden sein. Die Polizei erfuhr davon erst durch die Anzeige des Vaters im Februar. Weder das Jugendzentrum noch das zuständige Jugendamt erstatteten Anzeige. Zu den Gründen gibt es unterschiedliche Darstellungen. Inzwischen ermitteln Polizei und Staatsanwaltschaft zu dem Vorfall. Großeinsatz für die Polizei am 1. Mai. Polizeipräsidentin Slowik Meisel verwies im Innenausschuss des Abgeordnetenhauses darauf, dass unter anderem die Steuerung der Menschenmassen viele Kräfte binde. Aus der Redaktion Landespolitik, Sabine Müller.
3: Etwa 64.000 Menschen seien am 1. Mai in Parks und auf der Straße unterwegs gewesen, sagte Slowik Meisel. Die Polizei richtete zahlreiche Straßensperren und Fahrzeugposten ein, außerdem eine Drohnenabwehr für die Veranstaltung. Neu ist laut Slowik Meisel, dass der Schwerpunkt des Polizeieinsatzes nicht mehr auf der revolutionären 1. Mai-Demo lag. Nur ein ganz geringer Teil der Festnahmen und Strafverfahren seien im Zusammenhang mit der Demonstration am Abend passiert.
2: Busse und Bahnen bleiben die wichtigsten Verkehrsmittel in Berlin. Das geht aus dem neuen Berlin-Trend im Auftrag der RBB 24 Abendschau und RBB 88.8 hervor. Was die Umfrage außerdem ergeben hat, das weiß unser Landespolitik-Reporter Jonas Wintermantel.
4: 47% der Befragten sagen, in der Berliner Verkehrspolitik habe sich seit 2023 nichts Grundlegendes geändert. 24% sehen Veränderungen vor allem zugunsten des Autoverkehrs, 19% zugunsten von Radfahrern. Nur

0: 2% meinen, die Politik habe sich vor allem zugunsten des öffentlichen Nahverkehrs verändert. Der ÖPNV bleibt demnach das wichtigste Verkehrsmittel in Berlin. 54% der Befragten nutzt hauptsächlich den Nahverkehr.
1: Prozessauftakt um die Tötung einer Bekannten. Vor einer Schwurgerichtskammer des Landgerichts muss sich ein 42-Jähriger verantworten, der eine 35-Jährige auf deren Wunsch getötet haben soll. RBB 888 Gerichtsreporter Ulf Morling.
2: Sie sei seine beste Freundin gewesen. In einer Selbsthilfegruppe hätten sie sich kennengelernt, so der wegen Tötung auf Verlangen Angeklagte. Monatelang habe die schwer Depressive ihn gebeten, ihr beim Sterben zu helfen. Er habe es schließlich getan, obwohl er um die Strafbarkeit gewusst habe. Zweimal soll die 35-Jährige bereits einen Suizidversuch hinter sich gehabt haben, von denen sie unter anderem durch ein eingehendes Telefonat abgehalten worden sein soll. Der Angeklagte soll die 35-Jährige Freundin auf ihren Wunsch hin schließlich erwürgt haben.
1: Leichter Rückgang bei Quote der Kaiserschnitte. 2024 kamen 29,9% der Babys bei uns in Berlin mit einem Kaiserschnitt zur Welt. 2023 waren es noch 30,3%. Das teilte das Statistische Bundesamt in Wiesbaden mit. Im Schnitt stieg die Quote in Deutschland jedoch an. Jede dritte Geburt sei ein Kaiserschnitt gewesen.
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4: Heute nochmal trocken mit Temperaturen über 20 Grad. Ab morgen wird es dann wechselhafter und die Temperaturen sinken teils deutlich unter 20 Grad. Aktuell stehen wir bei 20 Grad in Wannsee, 21 Grad in Marzahn, 21 Grad auch in Kreuzberg. Bis zu 23, 24 Grad kann es werden. Später am Nachmittag kann es hier und da auch Schauer geben.
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4: A100 Stadtring Richtung Wedding. An der Baustelle Detmolder Straße Stau, 10 Minuten Wartezeit. Mitte der Tunnel Alexanderplatz ist wegen Wartungsarbeiten bis heute Nachmittag in beiden Richtungen voll gesperrt. Und in Wilmersdorf ist die Nachrodtstraße in beiden Richtungen bis Mitte Juli zwischen Bamberger Straße und Greinauer Straße nur eingeschränkt nutzbar. Pro Fahrtrichtung gibt es nur eine freie Spur. Im Umland, Vorsicht bitte auf der A10, östlicher Berliner Ring Richtung Dreieck Barnim. Zwischen Hellersdorf und Marzahn ist Rauchentwicklung, das kann den Verkehr behindern. Und eine Meldung habe ich noch von der S-Bahn, Feuerwehreinsatz in Kaulsdorf, deswegen fährt die S5 nicht zwischen Mahlsdorf und Lichtenberg. 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
4: So, schön dran denken, wenn Sie den Frühlingssound hören hier auf RBB 888. Zwischen zwei Songs versteckt, dann ganz schnell anrufen 030 30 32 88 8 100 und einen 100-Euro Shopping-Gutschein für einen Baumarkt gewinnen. Mit dem können Sie sich den Frühling ins Haus holen. Und es sind natürlich auch Mega-Songs, zwischen denen der Frühlingssound versteckt ist. Aus den 80ern jetzt für Sie, Rick Astley. Aus den 90ern dann Everything But The Girl und nochmal die 80er mit Dexys Midnight Runners. 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

0: mit der schnellsten Geige der Welt. Sexys Midnight Runners, die 80er Jahre auf RBB 88.8 und Come On, Eileen.
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0: Jawollo, wir feiern mit Ihnen den Frühling in Berlin. Jedes Mal, wenn Sie diesen Frühlingszwitzer-Sound hier hören auf RBB 88.8, dann rufen Sie mich ganz schnell an unter der 030 30 32 88 8 100. Und weil es jetzt eben vor Come On Eileen schon gezwitschert und Kuckuck gemacht hat, ist die Steffi aus Neukölln am Telefon. Hallo Steffi.
2: Oh, hi. Ja, cool.
0: Ja, herzlichen Glückwunsch. Du hast den 100-Euro-Gutschein dir geholt für den Baumarkt-Shopping-Tag.
2: Ja, vielen Dank. Ich freue mich. Mega cool.
0: Wunderbar. Das ist ja, cool. Damit du dich und andere frühlingsfit machen willst, du möchtest damit anderen was Gutes tun, ja?
2: Genau, aber es ist ja nicht so mobil, da kann ich so viel raus und da habe ich etwas benutzen, ein bisschen bepflanzen und...
0: Steffi, dein Handy flippt gerade aus, beziehungsweise die Leitung, mit der wir miteinander verbunden sind.
2: Ja.
0: Macht aber nichts. Die wichtige Botschaft ist, du hast gewonnen. Herzlichen Glückwunsch und kannst für 100 Euro shoppen gehen, wie du willst.
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0: Über 88,8 Mitarbeiter, das entspricht ihren RBB-Sicherheitsbeauftragten Herrn Mangold. Wie Sie wissen, hatte ich Parkplatz 3C, ganz vorne, umgewandelt in einen beauftragten Parkplatz für Beauftragte mit erhöhter Beauftragungslast. Wie ich zum Beispiel, sodass ich da ja schnell und problemlos meine logistische Anreise durchführen und vonstatten gehen lassen haben konnte. Nun, es ist aber so gekommen, dass die hochgeschätzte Beauftragte für Beauftragte, Frau Scharrenbrink, zum Unglück aller Mitarbeiter dies wieder rückgängig gemacht hat. Lirum larum und in Kürze. Sie können also praktisch wieder parken, wie sie wollen, mit ihren ganzen Scheißkarren.
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0: Hier ist RBB 888. 1986. Madonna krönt sich mit ihrem Album True Blue zur Queen of Pop. Bis dahin war Madonna eine tolle, eine vielversprechende Popkünstlerin, aber nach True Blue kam die Welt an ihr nicht mehr vorbei. Den Titelsong aus diesem legendären Album True Blue, Madonna, die 80er, hören Sie gleich hier auf RBB 888.
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0: die 80er, die 90er hier auf RBB 88.8. Jetzt noch mit Madonna, gleich mit Cure, mit Wham und mit Ten Sharp auf der 80er, 90er Playlist.
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0: Mit Ricardo Westphal.
2: Guten Tag. In Deutschland fehlen weiterhin Arbeitskräfte in den MINT-Berufen. Die Fachkräftelücke in den Bereichen Mathematik, Informatik, Naturwissenschaften und Technik wird aber kleiner, so das Institut der deutschen Wirtschaft. Demnach fehlten im März rund 134.000 Arbeitskräfte in den MINT-Berufen. Anderthalb Jahre davor waren es noch mehr als 200.000. Besonders groß ist der Engpass weiter in der Energie- und Elektrotechnik, aber auch in der Metallverarbeitung, in den Bauberufen sowie in der Maschinen- und Fahrzeugtechnik fehlen nach wie vor viele Fachkräfte. Brandenburgs erster großer Waldbrand dieses Jahres bei Jüterbock ist eingedämmt. Das Feuer ist an Brandschutzstreifen ausgelaufen, sagte Stadtbrandmeister Rico Valentin. Es sei mit keiner weiteren Ausbreitung zu rechnen, die Feuerwehr ziehe nun ab. Am Vormittag hatte eine Drohne den Wald nochmal überflogen und 152 Hektar vom Brand betroffenes Gelände gemessen. Löscharbeiten sind dort kaum möglich, weil Munition im Boden liegt. Das US-Militär hat Berichte zurückgewiesen, wonach eines ihrer Marineschiffe von zwei iranischen Raketen getroffen worden sei. Iranische Nachrichtenagenturen behaupten dies. Außerdem wurde gemeldet, das Schiff sei dadurch daran gehindert worden, durch die Straße von Hormuz zu fahren. US-Präsident Trump hatte angekündigt, die Marine werde ab heute festsitzende Schiffe durch die Straße von Hormuz eskortieren. Der Iran hatte daraufhin mit Angriffen auf die US-Marine gedroht.
3: Und jetzt das Wichtigste aus Berlin.
2: Stromnetz Berlin hat nach eigenen Angaben stark in die Sicherheit seiner Leitungen investiert. Man habe über 200 Kameras installiert und der Wachschutz sei auf 130 Personen ausgeweitet worden. Das teilte der Stromnetzbetreiber auf seiner Jahrespressekonferenz mit. Außerdem sollen in den kommenden Wochen stärkere Schutzzäune um die Anlagen entstehen, auf 20 Kilometern Länge. Hintergrund sind die zwei schweren Anschläge auf das Berliner Stromnetz in den vergangenen Monaten. Obwohl der 1. Mai in Berlin weitgehend friedlich verlaufen ist, hält die Polizei einen hohen Personaleinsatz weiter für notwendig. So sagte Polizeipräsidentin Slobik Meisel im Innenausschuss des Abgeordnetenhauses, dass mehr als 64.000 Menschen unterwegs waren. Um für Sicherheit zu sorgen, habe die Polizei etliche Straßensperren und Fahrzeugposten eingerichtet. Außerdem eine Drohnenabwehr für die Veranstaltungen. Der Schwerpunkt des Polizeieinsatzes habe nicht mehr auf der revolutionären 1. Mai-Demo gelegen, betonte Slobik Meisel. 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
0: Heute nochmal trocken und weitestgehend warm. Temperaturen liegen aktuell bei 20 Grad in Schönefeld, 21 Grad in Kreuzberg, 21 Grad auch ganz oben im Norden in Buch. 23, 24 Grad können wir erreichen. Später kann es auch einzelne Schauer geben. Ab morgen ändert sich das Wetter. Es wird deutlich wechselhafter und die Temperaturen kommen über 20 Grad nicht hinaus.
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0: Mitte. Der Tunnel am Alexanderplatz ist wegen Wartungsarbeiten bis heute Nachmittag in beiden Richtungen voll gesperrt. Moabit. Die Kaiserin-Augusta-Allee ist Richtung Alt-Moabit zwischen Wiebestraße und Reuchlinstraße wegen eines Kraneinsatzes gesperrt. Und Niederschöneweide. Die Michael-Brückner-Straße ist in beiden Richtungen Höhe Sterndamm an einer Baustelle verengt. Statt einwärts können Sie links nicht Richtung Sterndamm abbiegen. Vorsicht bitte auf der A10 im Umland. Östlicher Berliner Ring Richtung Dreieck Barnim. Zwischen Hellersdorf und Marzahn kommt durch Rauch zur Verkehrsbehinderung. Und bei der S-Bahn gibt es eine Meldung aktuell, Polizeieinsatz. Deswegen fährt die S7 nicht zwischen Marzahn und Springpfuhl. Die S75 fährt aktuell gar nicht. 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
0: Wo kann ich in Berlin mein Fahrrad sicher abstellen? Im Banktresor. Und sonst, wenn ich gerade keinen Banktresor zur Hand habe, dann wird es schwierig. Aber es gibt auch Fahrradparkhäuser in dieser Stadt und es sollen mehr werden. Also in Schöneweide am Bahnhof ist eins geplant, das soll Anfang nächsten Jahres aufmachen. Für den sogenannten Tunnel des Grauens, also diese Fußgängerunterführung zwischen ZOB, zentralem Omnibusbahnhof, und ICC, hat jetzt jemand auch vorgeschlagen, dass wir daraus ein Fahrradparkhaus machen könnten. Und am Potsdamer Platz, da gibt es tatsächlich eins. Wie sieht das aus, ein Parkhaus nur für Fahrräder? RBB 888 Reporterin Mirjam Keuter macht sie gleich schlau. Sie ist nämlich zum Potsdamer Platz gefahren. Und guckt mal, wo die Fahrräder da parken. Ich habe die 90er für Sie hier auf RBB 888. Hier sind The Cure.

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0: Hier ist RBB 888 am Montagmittag. Den Tunnel des Grauens, kennen Sie den? Das ist diese Fußgängerunterführung, diese orange-braune zwischen dem zentralen Omnibusbahnhof am oberen Ende von der Kantstraße in Charlottenburg und dem ICC und der Messe. Ein Ort, an dem es seit 30 Jahren scharf nach Urin stinkt. Und da hat jetzt einer die tolle Idee gehabt, daraus könnte man doch ein Fahrradparkhaus machen. Ich meine, es gibt ja schon die unterschiedlichsten Vorschläge, was man aus diesem Tunnel machen kann. Also Kunstausstellungen, Fotos, Spots, eine Sport- und Eventfläche war schon mal in Planung. Ich habe auch mal irgendwo aufgeschnappt, dass jemand da drin Pilze züchten wollte. Das ist auch eine sensationelle Idee. Jetzt also Fahrradparkhaus. Und wir von RBB 888 nehmen ja immer alles ernst hier in Berlin. Deswegen checken wir für Sie mal, wie so ein Fahrradparkhaus aussehen könnte. Es gibt nämlich schon eins in unserer Stadt am Potsdamer Platz unter dem ehemaligen Sony Center. RBB 888 Reporterin Miriam Keuter ist da und findet dort ein, ja, ich würde mal sagen, das ist so eine Art Insider-Tipp, oder Miri?
1: Also Alex, dieses abgefahren, völlig verrückt designte Fahrradparkhaus hier, das könnte man 1:1 wirklich rüber beamen zum ICC. Hier sieht es nämlich auch ein bisschen aus wie in einem Raumschiff. Farblich ist das extravagant changierend zwischen Rot und Pink und rechts und links dann die Stellplätze. Da hängen die Fahrräder drin, wie in kleinen Waben abgetrennt, das Ganze durch Lichtleisten. Und das Interessante ist, kaum einer weiß davon. Jonathan zum Beispiel, der hat sich hier verloren, ohne Fahrrad durch Zufall. Aber der ist total geflasht.
2: Das ist ja richtig spacig. Hat was von so einem Star Wars Set. Ne? Ist wirklich das Letzte, was ich hier unter der Erde vermutet hätte.
1: Also es ist wirklich genial, dieses Parkhaus hier direkt unterm Sony Center. Betreiber ist auch das Center am Potsdamer Platz, wie es jetzt offiziell heißt. Ist ein bisschen schwer zu finden. Na, Jonathan, du hast es auch nicht so ohne weiteres gefunden, bist ja durch Zufall hier. Würdest du das auch nutzen?
2: Es kommt so ein bisschen drauf an. Also ich glaube, ich habe extra ein günstiges Rad für die Stadt, das ich überall anschließen kann. Das heißt, wenn ich hier irgendwie 5 Euro für so eine Fahrradbox zahle, dann eher nicht. Wenn ich jetzt mit meinem E-Bike pendeln würde, dann vielleicht schon.
1: Das Gute ist übrigens, die meisten der 280 Stellplätze, die sind wirklich umsonst. Nur diese nummerierten Boxen hier, die kosten ein bisschen was. Das Ganze ist videoüberwacht. Zwischen 6 und 24 Uhr ist es offen. Und wie man sieht, kaum ausgelastet, während oben übrigens am Bahnhof die Fahrradbügel alle voll sind. Also das ist hier ein kleiner Fahrradgeheimtipp.
0: Okay, Fahrradparkhäuser in Berlin. Unterm ehemaligen Sony Center, dem Center am Potsdamer Platz, so heißt das jetzt, da gibt es schon eins. Für das ICC hat das jetzt jemand vorgeschlagen in diesem komischen Fußgängertunnel, wo kein Mensch freiwillig durchgeht. Und dann gibt es noch ein Fahrradparkhaus in unserer Stadt, das ist gerade in Planung, und zwar am S-Bahnhof Schöneweide. Und das persönlich finde ich ja wirklich sinnvoll, weil das ist ja so ein Bahnhof, wo viele Pendler in die S-Bahn einsteigen oder in die Regionalbahn, um dann in die Innenstadt zu fahren. Und da sein Fahrrad sicher anschließen zu können, das ist sicher eine gute Idee. Hier ist RBB 888.

0: Na Mensch, RBB888-Hörer, ihr seid doch die Besten. Also da rede ich hier im Radio darüber, wo man in Berlin sein Fahrrad sicher anschließen kann und habe so Ideen wie im Banktresor, aber wer hat schon einen? Oder in einem Fahrradparkhaus, sowas gibt's am Potsdamer Platz. Und zack, kommen hier die ersten Geheimtipps. Dandy aus Moabit hat gerade angerufen und hat auch noch eine tolle Idee.
1: Ja, hallo, schönen guten Tag, hier ist Dandy. Und ich habe auch einen ultimativen Geheimtipp zum Fahrrad anschließen. Und zwar in der Turmstraße im Landgericht. Und zwar ist das Witz hier da, da sind die Überwachungskameras vom Gericht direkt auf den Fahrradständer gerichtet. Also wenn die jemand klaut, hat man sofort die Polizei am Hacken. Das wollte ich nur mal sagen. Ich wünsche euch einen schönen Tag. Ne? Wiedersehen. Tschüss.
0: Danke, Dandy. Bin gespannt, was da noch so kommt.
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0: Die 90er auf RBB 88.8, Eagle Eye Cherry, Save Tonight. Und gleich die 90er mit TLC und die 80er mit Aha. Es ist jetzt 14.30 Uhr.
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0: Danke, Michael.
2: Guten Tag. Stromnetz Berlin hat in Sicherheit investiert. Man habe über 200 Kameras installiert und der Wachschutz sei auf 130 Personen ausgeweitet worden. Das teilte der Stromnetzbetreiber auf seiner Jahrespressekonferenz mit. Außerdem sollen in den kommenden Wochen stärkere Schutzzäune um die Anlagen entstehen auf 20 Kilometern Länge. Hintergrund sind zwei schwere Anschläge auf das Berliner Stromnetz in den vergangenen Monaten. ADAC Berlin-Brandenburg kritisiert Mineralölkonzerne. Der sogenannte Tankrabatt werde nicht vollständig an die Kunden weitergegeben, sagte Sprecherin Claudia Löffler, RBB 24 Inforadio.
3: Auf jeden Fall sieht man, dass die 17 Cent nicht weitergegeben worden sind. Und wenn man jetzt noch dazu rechnet, dass der Rohölpreis eigentlich auch noch gesunken ist im Vergleich zum 30. April, müsste das noch weit mehr sein als die 17 Cent.
2: Die Bundesregierung hat die Mineralölsteuer zum 1. Mai um 17 Cent pro Liter gesenkt. Mutmaßliche Vergewaltigung in einem Jugendclub in Neukölln. Der Fall wird nun nach Angaben des Bezirksamtes von einer unabhängigen Kommission aus Fachleuten untersucht. In dem Neuköllner Jugendclub soll Ende des vergangenen Jahres eine 16-Jährige von Jugendlichen vergewaltigt und später bedrängt worden sein. Die Polizei erfuhr davon erst durch die Anzeige des Vaters im Februar. Weder das Jugendzentrum noch das zuständige Jugendamt erstatteten Anzeige. Zu den Gründen gibt es unterschiedliche Darstellungen. Inzwischen ermitteln Polizei und Staatsanwaltschaft zu dem Vorfall. Berlins Olympiakonzept. Geplant sei eine Eröffnungsfeier auf dem Tempelhofer Feld. Das wurde dem RBB aus Senatskreisen bestätigt. Aus der Redaktion Landespolitik, Kirsten Buchmann.
4: Auf dem Tempelhofer Feld soll demnach eine goldene Pyramide entstehen. Eine Hauptattraktion soll dem Berliner Olympiakonzept zufolge ein Brückenaufgang zum Brandenburger Tor bis zur Höhe der Quadriga werden. Der Senat will das Konzept am Dienstag beschließen. Es geht um eine Bewerbung für Olympische Spiele im Jahr 2036, 2040 oder 2044. Berlin ist einer von vier deutschen Olympia-Interessenten, neben München, Hamburg und einer gemeinsamen NRW-Kandidatur mit Köln als Zentrum.
2: Neue Verkehrsidee für den Tunnel des Grauens. Laut Berliner Woche planen Grüne und CDU in der Unterführung am Messedamm ein Fahrradparkhaus. Ein Beispiel, wie es aussehen könnte, existiert bereits am Potsdamer Platz. RBB 88.8-Reporterin Miriam Keuter.
5: Es sieht hier aus wie in einem Raumschiff. Der gebogene Gang, der direkt unter dem ehemaligen Sony Center liegt, leuchtet rot, pink, lila. Rechts und links an der Wand hängen ein paar Fahrräder wie in einer Wabe. 280 Stellplätze gibt es hier. Die meisten sind kostenlos und zusätzlich noch Schließfächer und Strom. Allerdings ist die Auslastung sehr gering. Den meisten ist das Angebot hier unbekannt. Zudem ist das videoüberwachte Fahrradparkhaus, das von 6 bis 24 Uhr geöffnet ist, schwer zu finden.
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0: 22 Grad sind es zurzeit in Steglitz und Marzahn, 21 Grad

0: bei Ihnen in Spandau. 1-2 Grad mehr könnte es noch werden, also so 23, 24 Grad die Höchstwerte für heute dazu. Eine Folge von Wolken und sonnigen Abschnitten. Später kann es auch Schauer geben. Morgen dann ändert sich das Wetter. Es wird wechselhafter, teils kräftige Schauer und die Temperaturen bleiben unter 20 Grad.
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0: Mitte, der Tunnel Alexanderplatz ist wegen Wartungsarbeiten in beiden Richtungen voll gesperrt, noch bis später am Nachmittag. Moabit, die Kaiserin-Augusta-Allee ist Richtung Moabit zwischen Wiebestraße und Reuchlinstraße wegen eines Kraneinsatzes gesperrt. Niederschöneweide, Michael-Brückner-Straße in beiden Richtungen, Höhe Sterndamm ist die Fahrbahn an einer Baustelle verengt. Statt einwärts ist das Linksabbiegen in den Sterndamm nicht möglich. Zwei Meldungen aus dem Umland, A10 westlicher Berliner Ring Richtung Dreieck Werder. Zwischen Dreieck Havelland und Falkensee gibt es Behinderungen durch ein defektes Fahrzeug. Und Vorsicht bitte auf der A10 östlicher Berliner Ring Richtung Dreieck Barnim. Nach wie vor zwischen Hellersdorf und Marzahn Beeinträchtigungen durch Rauch. Eine Meldung noch von der S-Bahn. Polizeieinsatz. Deswegen fährt die S7 nicht zwischen Marzahn und Springpfuhl. Die S75 fährt im Augenblick gar nicht. 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

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So grob gerechnet. Hier sind die 90er für Sie. Schönen Nachmittag. Hier sind TLC und No Scrubs.

Möge die Macht mit dir sein. Hier ist RBB 88.8. Und heute ist der 4. Mai. May the Force. Und weil möge die Macht mit dir sein, auf Englisch heißt May the Force be with you, hat irgendein Karlauer König diesen 4. Mai zum internationalen Star Wars Tag erklärt. Überall auf der Welt versammeln sich Star Wars Fans und feiern diese kultige Serie, wir von RBB 88.8 natürlich auch, zumal es auch heute in Berlin einiges an Star Wars Spektakel geben wird. Aber sie müssen jetzt mal ganz, ganz tapfer sein. Denn ich muss mich hier jetzt mal outen. Also ich, Alex Schurich, habe noch keinen einzigen Star-Wars-Film in meinem Leben gesehen. Und ich kriege hier schon den ganzen Tag den Spott des gesamten RBB 88.8-Teams ab. So nach dem Motto, das gibt's doch gar nicht. Hinter welchem Mond lebst du denn eigentlich? RBB 88.8, Mirjam, Reporterin Mirjam Keuter, ist für uns in der Stadt unterwegs. Und Mirjam, ich habe eine Challenge für dich. Du musst mindestens 10 Berlinerinnen und Berliner suchen, die auch noch nie Star-Wars geguckt haben. Miri, ich glaube, in diesem Moment ist auch unsere Reporterin auf die dunkle Seite der Macht abgetaucht. Auch sie lässt mich hängen, aber die Challenge ist auf jeden Fall da. Mirjam Keuter packt das Laserschwert aus und sucht innerhalb der nächsten halben Stunde mindestens 10 Menschen in Berlin, die noch nie was von Star Wars gehört haben oder zumindest noch nie einen dieser Filme gesehen haben. Bin mal gespannt, ob es welche gibt. Also ich für meinen Teil kann mir das ja sehr gut vorstellen. Der Rest vom RBB 88.8-Team nicht.

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0: 80er, 90er auf RBB 88.8 nach den 15 Uhr Nachrichten mit Kylie Minogue, mit Queen und mit dem herzzerreißenden I Just Died in Your Arms Tonight von der Cutting Crew.
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0: Die Nachrichten mit Ricardo Westphal.
2: Guten Tag, die Demokratie hat in Deutschland einen breiten Rückhalt. So geht aus dem Demokratiemonitor der Bertelsmann Stiftung hervor, dass 82% von 5000 Befragten diese Staatsform überdurchschnittlich positiv bewerten. Das sind 2 Prozentpunkte mehr als noch vor 7 Jahren. So stehen 9 von 10 Befragten hinter dem Prinzip von Wahlen. Auch Parlament, Regierung, Gewaltenteilung und Bürgerrechte begrüßen 8 von 10 Befragten. Das Funktionieren der Demokratie wird aber deutlich schlechter bewertet. Das Bundeskartellamt hat die Mineralölkonzerne nachdrücklich aufgefordert, den Tankrabatt voll an die Verbraucher weiterzureichen. Nach Angaben von Behördenchef Mund spiegelt sich die staatliche Steuersenkung bisher nicht in den Preisen an den Zapfsäulen wider. Demnach fielen die Spritpreise nach Inkrafttreten des Tankrabatts zum 1. Mai um durchschnittlich knapp 13 Cent. Durch die Senkung der Energiesteuer hätte die Entlastung aber 17 Cent je Liter betragen müssen. Brandenburgs erster großer Waldbrand dieses Jahres bei Jüterbock ist eingedämmt. Das Feuer ist an Brandschutzstreifen ausgelaufen, sagte Stadtbrandmeister Rico Valentin. Es sei mit keiner weiteren Ausbreitung zu rechnen, die Feuerwehr ziehe ab. Am Vormittag hatte eine Drohne den Wald überflogen und 152 Hektar betroffenes Gelände gemessen. Löscharbeiten sind dort kaum möglich, weil Munition im Boden liegt.
3: Und jetzt das Wichtigste aus Berlin.
2: In Berlin soll bald überschüssiger Strom aus erneuerbaren Energien in Wärme umgewandelt werden. Am Heizkraftwerk in Mitte ist dazu heute der Startschuss für den Bau einer Power-to-Heat-Anlage gegeben worden. Das landeseigene Unternehmen BEW will die Energie dann umgewandelt ins Fernwärmenetz der Stadt einspeisen. In 2 Jahren könnten so im Sommer 360.000 Haushalte mit Warmwasser versorgt werden. Die Deutsche Telekom hatte in Berlin nach eigenen Angaben Glasfaser-Internetkabel zu über 1 Million Haushalte verlegt. Dieses Ziel sei eigentlich erst für Ende dieses Jahres vorgesehen gewesen. Bis 2030 wolle man in Berlin 2 Millionen Haushalte, Schulen und Unternehmen mit Glasfaser versorgen. Aber bei weitem nicht alle nutzen es auch. Bundesweit waren zu Jahresbeginn nur 16% der Haushalte an das für sie verfügbare, schnelle und stabile Glasfasernetz angeschlossen. Der Ausbau gilt als wichtig, damit Deutschland im Digitalzeitalter Anschluss halten kann. 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
0: Nach dem knallerlangen Wochenende ist das Wetter heute nochmal schön, aber morgen ändert sich's. Aktuell sind wir bei 22 Grad in Marzahn, 21 Grad Wannsee, 21 Grad Buch. Bis zu 23, 24 Grad können es heute werden. Mal Sonne, mal Wolken, später auch Schauer. In der Nacht dann, da wird das mehr mit dem Regen. Tiefstwerte um die 12 Grad hier bei uns in Berlin. Und morgen vielfach stark bewölkt, auch immer wieder schauerartiger Regen. Das alles bei Tageshöchstwerten bis 19 Grad und ab Mittwoch wird es spürbar kühler.
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0: Geht los mit dem Berufsverkehr, mit dem Feierabendverkehr. A100 Stadtring Richtung Wedding an der Baustelle Detmolder Straße. Aktuell 10 Minuten Stau. Außerdem dauert es länger für Sie in Fenpfuhl, auf der Landsberger Allee in beiden Richtungen, auf der Tresco Allee in Richtung Tierpark und stadtauswärts in Buko auf dem Bukower Damm. Mitte, der Tunnel Alexanderplatz ist wegen Wartungsarbeiten noch bis zum Nachmittag in beiden Richtungen voll gesperrt. In Moabit ist die Kaiserin Augusta Allee Richtung Altmoabit zwischen Wiebelstraße und Reuchlinstraße wegen eines Kraneinsatzes gesperrt. Im Berliner Umland eine Meldung von der A10 östlicher Berliner Ring Richtung Dreieck Barnim zwischen Hellersdorf und Marzahn kann es nach wie vor Sichtbehinderungen durch Rauch geben. Und bei der S-Bahn habe ich folgendes: Polizeieinsatz. Deswegen fährt die S7 nicht zwischen Marzahn und Springpfuhl. Die S75 fährt im Moment gar nicht. 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
0: Okay, die Wette läuft. RBB 888 Reporterin Mirjam Keuter ist in der Stadt unterwegs. Ihre Mission: Finde 10 Berlinerinnen und Berliner, die noch keinen einzigen Star Wars Film gesehen haben. Heute ist der internationale Star Wars Tag. In 14 Tagen kommt die neueste Folge, also der neueste Star Wars Film The Mandalorian, in die Kinos. Und ich sage, Mirjam schafft das locker, 10 Berlinerinnen und Berliner zu finden, die noch nie Star Wars gesehen haben. Also ich wäre zum Beispiel schon mal als Nummer 1 zu haben. Aber der Rest aus dem RBB 888 der lacht sich halb tot und sagt, ey Schubich, du bist so ein Freak, ja? Alle anderen können Star Wars Filme mitsprechen und nur du lebst auf der dunklen Seite des Mondes. Also, bin mal gespannt, was dabei rauskommt. In 10 Minuten meldet sich Miri mit den 10 Star Wars Verweigerern.

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0: 88, ich bin Alex und schon mal riesen dickes Dankeschön an Silvia, an Stefanie, an Steffi, an Bernadine, Gabi und auch Christiane, denn diese 6 tollen Frauen aus Berlin haben mir hier WhatsApp-Nachrichten ins Studio geschickt an RBB 88 und gesagt, lieber Alex, wir haben auch noch keinen einzigen Star Wars Film auf dieser Welt gesehen und haben das auch begründet, das ist mir zu unrealistisch, so einen Schwachsinn gucke ich mir nicht an. Willkommen im Team. Ich habe nämlich auch noch nie einen Star Wars Film geguckt. Ich würde es allerdings etwas diplomatischer begründen. Also ich sag mal, die Magie hat mich einfach noch nicht ergriffen. Heute ist der 4. Mai, der internationale Star Wars Tag. Berlin ist voll mit Fans in teils wirklich tollen Kostümen. RBB 88.8 Reporterin Miriam Keuter ist für Sie in der Stadt unterwegs, um 10 Berlinerinnen oder Berliner zu finden, die noch nie einen Star Wars Film geguckt haben. Denn hier im RBB 88.8 Team machen sich ja alle schon den ganzen Tag über mich lustig, weil ich so ein Ignorant bin, ja, so nach dem Motto, Alex, das kann doch nicht sein, ist die Augsburger Puppenkiste das Spannendste, was du jemals im Kino geguckt hast. Also Miri, jetzt...
1: Ich bin auch noch erschüttert.
0: Ja, ich weiß, aber ich, ehrlich gesagt, ey, das muss doch möglich sein, 10 Leute zu finden, die noch nie Star Wars geguckt haben.
1: Also du bist ein bisschen schon eine Rarität, muss ich sagen, aber naja, nicht ganz allein.
0: Ich mach mir die Hose aber nicht mit der Kneifzange zu. So.
1: Ich habe immerhin 2 Leute hier am Potsdamer Platz gefunden, die offensichtlich cineastisch ein bisschen blind durch die Jahrzehnte getraumelt sind.
0: Also
1: so wie
0: bitte.
1: Die eine hatte eine ganz gute Ausrede und meinte, ey, ich bin einfach zu jung. Und der andere sagte, das war übrigens der Fahrer einer Limousine hier am Ritz, der sagte, ach, kein Interesse an Science Fiction, interessiert mich nicht. Aber seine Kollegen, die alle drumherum standen, ja, die sagten, na logisch sind wir Star Wars Fans und natürlich haben wir was gesehen. Vor allem heute, weil sie nämlich, das sind diejenigen, die ganze Crew vom neuen Star Wars Film um den Hauptdarsteller Pedro Pascal nämlich durch die Stadt fahren. Und einer von diesen Limousinenchauffeuren, das ist der Robert und der ist ein richtiger Fan, hat er erzählt. Vor allem mag er Prinzessin Leia.
2: Ich war als Kind verliebt in ihr. Deswegen dachte ich mir, wenn ich mal eine Tochter habe, nenne ich sie Lea. Unsere erste Tochter ist Lea, genau.
1: Und jetzt warten Sie auf
2: Pedro Pascal. Wir fahren den heute Abend. Heute Abend ist auch Premiere.
1: Uber Arena ist es, ne?
2: Richtig, roter Teppich.
1: Und kennen Sie den? Ist er nett?
2: Der ist super nett. Der hat uns letztes Mal auch Trinkgeld gegeben. Nicht nur uns, überall, wo er zufrieden war, hat er Trinkgeld gegeben. Ne? Ein ganz netter Mensch ist das.
1: Ich dachte, dass Stars immer Trinkgeld geben.
2: Nicht alle.
1: Kannst du mal sehen, Alex, nicht alle. Ja, habe ich aber gedacht. Er hat mir leider nicht verraten, welche kein Trinkgeld geben. Das macht man offenbar so unter Chauffeuren. Ich hatte mir auch erzählt, das ist wie bei Ärzten, da sagt man nicht zu viel.
0: Okay, verschwiegen wie die dunkle Seite.
1: Ja, der macht.
0: Genau. Okay,
1: die du nicht kennst.
0: Nee, pass auf, also du hast ja nicht 10 Leute gefunden. Ne? Also entweder hast du dir keine Mühe gegeben oder nee. Ich habe die Wette verloren.
1: Ich habe 2 gefunden, habe ich ja gesagt. 2, ja. Tut mir leid. Also ich kann einfach auch gar nicht fassen, es hätte gar keine 10, hätte ich in der ganzen Stadt nicht gefunden.
0: Okay, ich habe verloren. Ja, ich gebe es ja zu. Es ist nicht so einfach, 10 Star Wars-Verweigerer vor das RBB 88.8 Mikro zu kriegen. Feiern Sie diese großartige Filmreihe heute Abend. Roter Teppich in der Ur-Arena. Und am 20. Mai kommt dann der neue Film The Mandalorian mit Pedro Pascal in der Hauptrolle in die Kinos. 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

0: Don't Let the Sun Go Down. Nick Kershaw hier auf RBB 88.8 und gleich für Sie auf der 80er, 90er Playlist unter anderem Cyndi Lauper und Chris Rea. Jetzt ist es 15.30 Uhr.
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2: Guten Tag. Besserer Schutz für Stromleitungen. Der Stromnetzbetreiber Stromnetz Berlin hat dafür nach eigenen Angaben einen zweistelligen Millionenbetrag ausgegeben. Patrick Buchmüller hat die eins leiten.
3: Stromnetz Berlin hat 200 Kameras installiert, den Wachschutz auf 130 Personen ausgeweitet und es soll stärkere Zäune zum Schutz der Anlagen geben, auf 20 Kilometern Länge. Bis Juni sollen die aufgebaut sein. Hintergrund sind zwei Anschläge auf das Stromnetz in den vergangenen Monaten. Allein der Anschlag auf einen Strommast in Johannisthal hat laut Stromnetz Berlin einen Schaden von 3 Millionen Euro angerichtet. Bei dem Anschlag im Südwesten Berlins Anfang des Jahres waren zehntausende Haushalte und Betriebe tagelang ohne Strom.
2: SPD-Fraktion will Versammlungsrecht vor der Abgeordnetenhauswahl nicht mehr verschärfen. Damit ist ein Vorhaben aus dem schwarz-roten Koalitionsvertrag nach langen Diskussionen wohl erstmal vom Tisch. Aus unserer landespolitischen Redaktion Sabine Müller.
4: Der SPD-Innenexperte Matt sagte dem RBB, Änderungen am Versammlungsfreiheitsgesetz seien ein Thema für die nächsten Koalitionsverhandlungen. Die CDU reagierte enttäuscht. Seine Fraktion sei handlungswillig und fähig, so Innenexperte Dregger. Auch aus der SPD-geführten Innenverwaltung hieß es noch kürzlich, ein neues Versammlungsrecht solle vor der Sommerpause kommen. Im Koalitionsvertrag war vereinbart, den Begriff der öffentlichen Ordnung wieder ins Gesetz aufzunehmen. Damit könnten Demonstrationen leichter untersagt werden.
2: Mutmaßliche Vergewaltigung in einem Jugendclub in Neukölln. Der Fall wird nun nach Angaben des Bezirksamtes von einer unabhängigen Kommission aus Fachleuten untersucht. In dem Neuköllner Jugendclub soll Ende des vergangenen Jahres eine 16-Jährige von Jugendlichen vergewaltigt und später bedrängt worden sein. Die Polizei erfuhr davon erst durch die Anzeige des Vaters im Februar. Weder das Jugendzentrum noch das zuständige Jugendamt erstatteten Anzeige. Zu den Gründen gibt es unterschiedliche Darstellungen. Inzwischen ermitteln Polizei und Staatsanwaltschaft. ADAC Berlin-Brandenburg kritisiert Mineralölkonzerne. Der sogenannte Tankrabatt werde nicht vollständig an die Kunden weitergegeben, sagte Sprecherin Claudia Löffler, RBB 24 Inforadio.
5: Auf jeden Fall sieht man, dass die 17 Cent nicht weitergegeben worden sind. Und wenn man jetzt noch dazu rechnet, dass der Ruhepreis eigentlich auch noch gesunken ist im Vergleich zum 30. April, müsste das noch weit mehr sein als die 17 Cent.
2: Die Bundesregierung hatte die Mineralölsteuer zum 1. Mai gesenkt. Überschüssiger Strom aus erneuerbaren Energien soll in Wärme umgewandelt werden. Am Heizkraftwerk in Mitte ist der Startschuss für den Bau der sogenannten Power-to-Heat-Anlage gegeben worden. Das landeseigene Unternehmen BEW Berliner Energie und Wärme will die Wärme dann ins Wärmenetz der Stadt einspeisen. Ein Vorteil sei, dass Solar- und Windkraftwerke weiterlaufen könnten, auch wenn sie mehr Strom produzieren, als eigentlich benötigt wird. Die Anlage soll in 2 Jahren in Betrieb gehen. So könnten im Sommer 360.000 Haushalte mit Warmwasser versorgt werden.
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0: Ja, es wird kühler werden. 20 Grad im Moment in Wannsee, 22 Grad in Adlershof, 21 Grad in Kreuzberg. Die Wolken werden so ein bisschen dichter jetzt. Später kann es auch einzelne Schauer geben. Und ab der Nacht haben wir es dann mit anderem Wetter zu tun. Es wird teils kräftige Schauer geben. Tiefstwerte in der Nacht um die 12 Grad. Und morgen sehr wechselhaft bei maximal 19 Grad.
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0: A100 Stadtring Richtung Treptow zwischen Dreieck Charlottenburg und Schmargendorf 20 Minuten Stau. Gegenrichtung

0: A100 Richtung Wedding an der Baustelle Detmolder Straße 10 Minuten Stau. Außerdem dauert es länger in Fenfuhl auf der Landsberger Allee in beiden Richtungen, auf der Tresco Allee Richtung Tierpark und stadtauswärts in Bukow auf dem Bukower Damm. Mitte der Tunnel Alexanderplatz ist wegen Wartungsarbeiten in beiden Richtungen voll gesperrt. Und in Moabit gibt es einen Kraneinsatz. Die Kaiserin Augusta Allee ist Richtung Altmoabit zwischen Wiebestraße und Reuchlinstraße deswegen gesperrt. Umland, A10 östlicher Berliner Ring Richtung Dreieck Barnim zwischen Hellersdorf und Marzahn kann es nach wie vor zu Sichtbehinderungen durch Rauch kommen. 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
0: Tachchen, schönen Feierabend in Berlin und ich habe was für Sie, nämlich einen 100€ Shopping-Gutschein für den Baumarkt Gartenabteilung, damit der Frühling bei Ihnen zu Hause auch so richtig Einzug hält. 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
1: William Pitt heißt dieser Mann, City Lights, sein Song aus den 80ern, RBB 88.8 hier. Gleich die Backstreet Boys für Sie und vorher feiern wir den Frühling in Berlin.
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1: Ist das schön, wenn überall die Blüten so rauskommen und wir von RBB 88.8 feiern mit Ihnen gemeinsam. Holen Sie sich einen 100-Euro Shopping-Gutschein, einen Shopping-Gutschein für den Baumarkt fürs Gartencenter, sobald Sie unseren Frühlingssound zwischen zwei Songs hören. Und die Jessica oder Jessica, wie soll ich sagen? Jessica oder Jessica aus Marienfelde? Schönen guten Tag. Hallo?
3: Hallo, ganz egal, wie du mich nennst.
1: Okay, die 100 Euro, der Gutschein geht an dich, Töfte.
3: Ja, mega, super, da freue ich mich aber.
1: Genau, jetzt eben vor William Pitt City Lights hat's gezwitschert hier auf RBB 88.8. Was machst du denn damit? Deinen Balkon begrünen, deine Küchenfensterbank oder hast du einen Garten?
3: Ich habe einen Garten und ich würde damit unsere Poolecke ein bisschen verschönern.
1: Unsere, bitte was? Poolecke?
3: Unsere Poolecke, genau.
1: Also es ist jetzt nicht so ein kleiner Handtuchgarten, sondern neben das Handtuch passt auch noch ein Pool, ja?
3: Ja, ein recht großer Pool sogar.
1: Na toll, und was willst du da hinstellen?
3: So. Ein paar Palmen, so, also irgendwie was Schönes, Tropisches, Mediterranes, damit man sich wie im Urlaub fühlt.
1: Das klingt nach einem Plan. Hey, viel Spaß beim Shoppen, ja, und viel Spaß überhaupt im Garten jetzt den ganzen Frühling lang. Und wenn Sie diesen Sound hier hören auf RBB 88.8. Dann blüht Berlin auf und Sie holen sich Ihren Shopping-Gutschein.
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0: Die Nachrichten mit Ricardo Westphal.
2: Guten Tag. Zwei Handelsschiffe unter US-Flagge haben nach Angaben des US-Militärs die Straße von Hormuz passiert. Das Regionalkommando teilte mit, es handle sich um den ersten Schritt einer von Präsident Trump verkündeten Initiative. Er hatte gestern angekündigt, die US-Marine werde im Persischen Golf festsitzende Frachter durch die Straße von Hormuz geleiten. Die iranischen Streitkräfte erklärten, sie hätten ein US-Kriegsschiff beschossen und zur Umkehr gezwungen. Die USA bestreiten das. Das Feuer auf dem ehemaligen Truppenübungsplatz bei Jüterbock ist eingedämmt. Zuletzt war der Waldbrand 152 Hektar groß. Nun wird keine weitere Ausbreitung mehr erwartet, weil das Feuer die 80 Meter breiten Brandschutzstreifen erreicht hat, so die Feuerwehr. Brandenburgs Waldbrandschutzbeauftragter Engel sagte im RBB 24 Inforadio, das Konzept mit diesen vegetationsfreien Schneisen habe sich bewährt. Wegen der Munition in dem Gebiet können die Feuerwehrleute nicht auf das Gelände fahren und löschen. In Deutschland fehlen weiter Arbeitskräfte in den MINT-Berufen. Die Fachkräftelücke in den Bereichen Mathematik, Informatik, Naturwissenschaften und Technik wird aber kleiner, so das Institut der deutschen Wirtschaft. Demnach fehlten im März rund 134.000 Arbeitskräfte in den MINT-Berufen. Anderthalb Jahre davor waren es noch mehr als 200.000. Besonders groß ist der Engpass weiter in der Energie- und Elektrotechnik, aber auch in der Metallverarbeitung, in den Bauberufen sowie in der Maschinen- und Fahrzeugtechnik fehlen nach wie vor viele Fachkräfte.
3: Und jetzt das Wichtigste aus Berlin.
2: Stromnetz Berlin hat nach eigenen Angaben stark in die Sicherheit seiner Leitungen investiert. Man habe über 200 Kameras installiert und der Wachschutz sei auf 130 Personen ausgeweitet worden. Das teilte der Stromnetzbetreiber auf seiner Jahrespressekonferenz mit. Außerdem sollen in den kommenden Wochen stärkere Schutzzäune um die Anlagen entstehen, auf 20 Kilometern Länge. Hintergrund sind die zwei schweren Anschläge auf das Berliner Stromnetz in den vergangenen Monaten. Der jahrelange Erfolgstrainer Serge Aubin verlässt die Eisbären Berlin. Das hat der Verein einen Tag nach dem Gewinn der deutschen Eishockeymeisterschaft mitgeteilt. Demnach wird Aubin künftig den Schweizer Traditionsclub SC Bern betreuen. Der Kanadier begründet den Wechsel mit der Suche nach einer neuen Herausforderung. In den vergangenen 6 Jahren hatte Aubin mit den Eisbären 5-mal den Meistertitel geholt. Ein Nachfolger steht noch nicht fest. 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
0: Die Temperaturen liegen aktuell bei 22 Grad in Adlershof, 21 Grad in Buch und 21 Grad auch bei Ihnen in Marzahn. Die Temperaturen, Tageshöchstwerte haben wir für heute erreicht. Also theoretisch waren bis zu 24 Grad vorausgesagt. Aber bei den vielen Wolken, die jetzt aufgezogen sind, ist das eher unwahrscheinlich. In der Nacht werden die Wolken noch dichter, dann kommt es auch zu Schauern. Tiefstwerte um die 12 Grad. Und morgen dann am Dienstag maximal 19 Grad und immer wieder Schauer dazu. Ab Mittwoch wird sogar noch mal eine ganze Ecke kühler. Also Sommer war gestern, vorgestern und heute. Ab jetzt ist wieder Frühling.
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0: A100, Stadtring Richtung Treptow. Zwischen Dreieck Charlottenburg und Schmargendorf gibt es 10 Minuten Stau. In der Gegenrichtung A100, Stadtring Richtung Wedding. An der Baustelle Detmolder Straße ebenfalls 10 Minuten Stau. Außerdem gibt es Feierabendverkehr mit Stau in Fenpfuhl auf der Landsberger Allee in beiden Richtungen. Rund um die Elsenbrücke fließt es zäh auf der Tresco Allee Richtung Tierpark. Stadtauswärts auf der B158 vor Ahrensfelde. Auf dem Mariendorfer Damm und in Wilhelmstadt auf der Heerstraße. Mitte, der Tunnel Alexanderplatz ist weiterhin in beiden Richtungen voll gesperrt wegen Wartungsarbeiten. In Moabit steht immer noch ein Kran herum. Die Kaiserin Augusta Allee ist Richtung Alt-Moabit zwischen Wiebestraße und Reuchlinstraße deswegen gesperrt. 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
0: Für Ihren Montagsfeierabend die großartigen Songs aus den 80ern und 90ern. Enrique Iglesias, Billy Ocean und Texas jetzt hintereinander weg hier auf RBB 88.8. 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

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Und Sie landen direkt bei mir im Studio und wir machen die Sache klar. Hier ist er, der große Hit, mit dem Christopher Cross 1980 ganz groß rauskam. Ride Like the Wind. Für mich ist es einer der großartigsten Popsongs überhaupt. Und ich finde, man hört überhaupt nicht, dass dieser Song, dass der 46 Jahre alt ist. Unfassbar. Hier ist er, Christopher Cross.

0: Einer der ganz Großen der 80er, Christopher Cross, morgen Abend live im Admiralspalast in die Stadt geholt von RBB 88.8. Und jetzt ist am Telefon der Thomas aus Zehlendorf. Schönen guten Tag.
1: Euch.
0: Hallo Thomas.
1: Jo.
0: Herzlich willkommen hier auf RBB 88.8.
1: Dankeschön.
0: Die Tickets, die gehen an dich.
1: Hey.
0: Du bist einer von denen, die wahrscheinlich Christopher Cross noch so auf so Mixtapes aufgenommen haben, oder?
1: Genau, habe ich gemacht. Genau das habe ich gemacht, ja. Genau, im Keller meiner Eltern damals. An Weihnachten, da kam Best Of auf SWR 3 hieß das damals noch. Und ja.
0: Genau, da hat man da mit hochroten Ohren gesessen und immer so den Finger auf dieser Rekord-Taste vom Kassettenrekorder, ne, damit man nur ja nicht den ersten Takt verpasst.
1: Ja, weißt du das auch noch? Du klingst ja nicht so alt. Oder hast du gehört?
0: Nee, ich habe davon gehört.
1: Aha, okay.
0: Das würde ich,
1: so war das.
0: Das würde ich übrigens immer sagen, wenn mich einer danach fragt.
1: Okay, gut. Lassen wir das. Ne?
0: So, und jetzt bist du gerade mit deinem Hund am Schlachtensee unterwegs und dem Hund geht's gut, ja?
1: Dem Hund geht's gut, mir geht's nicht ganz so gut. Ich hatte mir irgendwie den Magen verdorben, habe mich jetzt gegen Mittag aus dem Bett gequält und hab's geschafft, eine Runde zu drehen, ja, aber alles gut.
0: Na Mensch, Thomas, dann werd das mal los bis morgen, dieses blöde Virus und viel Spaß bei Christopher Cross im Admiralspalast. 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Morgen geht's dann zu Peter Schilling ins Zeiss Großplanetarium mit dieser großartigen, invasiven Show, völlig losgelöst von der Erde.

0: Die großen Hits der 80er und 90er und alles, was Sie als Berliner wissen müssen, das gibt's hier auf rbb 88.8. Das Neueste aus unserer Stadt von den rbb 88.8-Reportern in 3 Minuten wieder um 16:30 in unserem Berlin-Kompakt. Das gibt's immer zur halben Stunde. Und vorher feiern wir noch die 90er mit Farm und All Together Now.
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1: Guten Tag. Besserer Schutz für Stromleitungen. Der Betreiber Stromnetz Berlin hat dafür nach eigenen Angaben einen zweistelligen Millionenbetrag ausgegeben. Die Einzelheiten hat Patrick Buchmüller.
2: Stromnetz Berlin hat 200 Kameras installiert, den Wachschutz auf 130 Personen ausgeweitet und es soll stärkere Zäune zum Schutz der Anlagen geben, auf 20 Kilometern Länge. Bis Juni sollen die aufgebaut sein. Hintergrund sind zwei Anschläge auf das Stromnetz in den vergangenen Monaten. Allein der Anschlag auf einen Strommast in Johannisthal hat laut Stromnetz Berlin einen Schaden von 3 Millionen Euro angerichtet. Bei dem Anschlag im Südwesten Berlins Anfang des Jahres waren Zehntausende Haushalte und Betriebe tagelang ohne Strom.
1: Senat will erstmals Radweg wieder zurückbauen. Wie die Verkehrsverwaltung dem RBB mitgeteilt hat, ist geplant, dass auf der Straße unter den Eichen in Steglitz wieder zwei Streifen für den Fahrzeugverkehr entstehen. Fußgänger und Radfahrer sollen sich künftig einen gemeinsamen Geh- und Radweg teilen. Die Senatsverwaltung begründet den Schritt mit täglichen Staus und Problemen an der Kreuzung zur A103. Bezirksstadtrat Aykal kritisiert das Vorhaben, es sei kein Rückstau auf die Autobahn erkennbar, so der Grünpolitiker. Der für Fußgänger und Radfahrer vorgesehene gemeinsame Streifen sei außerdem viel zu schmal. Prozessauftakt um die Tötung einer Bekannten. Vor einer Schwurgerichtskammer des Berliner Landgerichts muss sich ein 42-Jähriger verantworten, der eine 35-Jährige auf deren Wunsch getötet haben soll. RBB 888 Gerichtsreporter Ulf Molling war beim Prozessauftakt.
3: Sie sei seine beste Freundin gewesen. In einer Selbsthilfegruppe hätten sie sich kennengelernt, so der wegen Tötung auf Verlangen Angeklagte. Monatelang habe die schwer Depressive ihn gebeten, ihr beim Sterben zu helfen. Er habe es schließlich getan, obwohl er um die Strafbarkeit gewusst habe. Zweimal soll die 35-Jährige bereits einen Suizidversuch hinter sich gehabt haben, von denen sie unter anderem durch ein eingehendes Telefonat abgehalten worden sein soll. Der Angeklagte soll die 35-Jährige Freundin auf ihren Wunsch hin schließlich erwürgt haben.
1: Eisbären Berlin vor Umbruch. Trotz des wiederholten Meistertitels geht Trainer Serge Aubin und auch Nöbbels verabschiedet sich. Dorin Herber aus unserer Sportredaktion.
4: Meistertrainer Serge Aubin wechselt in die Schweiz und wird neuer Chefcoach beim SC Bern. 7 Jahre lang stand er hinter der Eisbärenbande, hat mit den Eisbären 5 Meistertitel in 6 Jahren geholt und wurde vor 4 Jahren sogar DEL-Trainer des Jahres. Jetzt sagt er, es ist Zeit für eine neue Herausforderung, auch wenn Berlin für ihn immer etwas Besonderes bleiben wird. Und auch Nationalspieler Marcel Nöbbels sagt den Eisbären Tschüss. Nach 12 Jahren hatte er sich schon am Sonntag emotional von den Fans verabschiedet. In der kommenden Saison wird Nöbbels höchstwahrscheinlich für die Kölner Haie auflaufen.
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5: 22 Grad Feierabendtemperatur in Tempelhof. 22 Grad Feierabendtemperatur in Buch. Und bietet noch einer mehr? Nein, 22 Grad Feierabendtemperatur auch in Marzahn. Dazu scheint hier und da mal die Sonne. Dann gibt es wieder dicke Wolken. Später kann es auch Schauer geben. In der Nacht geht es dann los mit dem Schauerwetter, was auch morgen den Tag bestimmen wird. In der Nacht Tiefstwerte um die 12 Grad. Morgen kriegen wir maximal 19 Grad.
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5: A100 Stadtring Richtung Treptow. Zwischen Dreieck Charlottenburg und Schmargendorf 10 Minuten Stau. Und in der Gegenrichtung A100 Richtung Wedding an der Baustelle Detmolder Straße ebenfalls 10 Minuten. Außerdem Feierabendverkehr mit längeren Standzeiten in Fenpfuhl auf der Landsberger Allee in beiden Richtungen. Rund um die Elsenbrücke auf der Tresco Allee Richtung Tierpark. Stadtauswärts auf der B158 vor Ahrensfelde auf dem Mariendorfer Damm und in Wilhelmstadt auf der Wilhelmstraße. Der Tunnel Alexanderplatz ist weiterhin wegen Wartungsarbeiten voll gesperrt und in Moabit steht ein Kran. Deswegen ist die Kaiserin Augusta Allee Richtung Altmoabit zwischen Wiebestraße und Reuchlinstraße gesperrt. Wir gehen ins Umland auf der A10. Westlicher Berliner Ring Richtung Dreieck Havelland gibt es zwischen Großkreuz und Havelbrücke Stau an der Baustelle. Und Vorsicht bitte auf der B96a Marlow in Richtung Berlin zwischen Marlow und Wassmannsdorf eine ungesicherte Unfallstelle. 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
5: Herzlich willkommen in dieser... Man traut sich das kaum zu sagen, ne? In dieser langen Woche. 5 volle Arbeitstage. Ist das nicht crazy? Letzte Woche waren es für die meisten von uns nur 4 Tage. In der kommenden Woche sind es für viele von uns nur 3 Tage. Wir von RBB 888 legen für Sie die 80er, 90er auf. Come what want, komme was da wolle. Hier sind Mike and the Mechanics, die 90er für Sie. 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

0: 90er für Sie. Take That, Could It Be Magic? 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

0: 88 Mitarbeiter, es entspricht Ihren RBB-Sicherheitsbeauftragten Herrn Mangold. Sie wissen, der RBB hat eine finanzielle Schieflage und wir müssen alle kicken, wo wir bleiben. Lirum, Larum, Etage 2, Etage 3 und der Sportraum sind ab jetzt in Betrieb als Airbnb, damit sich unsere geliebten Übernachtungsgäste auch frei bewegen können in Gebäude, musste ich die alle als freie Mitarbeiter registrieren und mit Karten ausstatten. Das System ist noch nicht so ganz rund. Ich weiß durchaus, dass zuletzt ja, ein belgischer Junggesellenabschied auf die Suche nach die Dusche wohl in die Morningshow geraten ist. So was passiert. So, go away. Ja, this is not the shower. Hello. Go away. Pommesköpfe. Ich bin dran an dem Thema.
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1: Hier ist RBB 888, ich bin Alex Schurich und ich möchte mich bedanken. Bedanken bei den vielen, vielen Berlinerinnen und Berlinern, die mich auf einer Woge der Solidarität durch diesen Nachmittag getragen haben. Ich hatte ja vor ein paar Stunden hier erzählt auf RBB 888, dass ich wahrscheinlich der Einzige aus unserem Team bin, der noch niemals im Leben einen Star Wars Film geguckt hat. Dafür werde ich den ganzen Tag gedisst von den ungefähr 20 bis 30 Leuten, die hier den ganzen Tag für sie zusammen RBB 888 das Radioprogramm machen. Die halten mich alle für den letzten Idioten vom hinterm Mond. Aber viele von ihnen, zum Beispiel Silvia und Steffi oder Bernardine und Gabi, haben geschrieben, dass sie auch noch nie Star Wars Filme geguckt haben. Micha aus Reinickendorf hat mir gerade auch noch eine WhatsApp-Sprachnachricht geschickt und gesagt, dass er es noch nie gemacht hat und auch eigentlich nichts vermisst im Leben. Also vielen, vielen Dank für die Solidarität und für alle anderen. Heute ist der 4. Mai. The 4th of May. May the 4th. Also möge die Macht mit euch sein. Heute Abend gibt es eine großartige Star Wars Premiere hier in Berlin mit rotem Teppich und Pedro Pascal als Hauptdarsteller in der Uber Arena und der neue Star Wars Film dann. Der Mandalorianer und der Grogu kommt am 20. Mai in die Kinos. Schönen Abend mit RBB 888.
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2: Guten Tag. Zwei US-Zerstörer sind offenbar in den Persischen Golf gefahren. Das US-Regionalkommando erklärte, man wolle so den Handelsschiffen in der Straße von Hormus wieder die freie Durchfahrt ermöglichen. Zwei Frachter unter US-Flagge hätten die Meerenge bereits passiert. Präsident Trump hatte angekündigt, die im Golf festsitzenden Schiffe zu befreien. Die iranischen Streitkräfte erklärten, sie hätten ein US-Kriegsschiff beschossen und zur Umkehr gezwungen. Die USA bestreiten das. Die Demokratie hat in Deutschland einen breiten Rückhalt. So geht aus dem Demokratiemonitor der Bertelsmann Stiftung hervor, dass 82% von 5000 Befragten diese Staatsform überdurchschnittlich positiv bewerten. Das sind 2 Prozentpunkte mehr als noch vor 7 Jahren. So stehen 9 von 10 Befragten hinter dem Prinzip von Wahlen. Auch Parlament, Regierung, Gewaltenteilung und Bürgerrechte begrüßen 8 von 10 Befragten. Das Funktionieren der Demokratie wird aber deutlich schlechter bewertet. Das Feuer auf dem ehemaligen Truppenübungsplatz bei Jüterbock ist eingedämmt. Zuletzt war der Waldbrand 152 Hektar groß. Nun wird keine weitere Ausbreitung mehr erwartet, weil das Feuer die 80 Meter breiten Brandschutzstreifen erreicht hat, so die Feuerwehr. Brandenburgs Waldbrandschutzbeauftragter Engel sagte im RBB 24 Inforadio, das Konzept mit diesen vegetationsfreien Schneisen habe sich bewährt. Wegen der Munition in dem Gebiet könnten die Feuerwehrleute nicht auf das Gelände fahren.
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2: Bei Temperaturen von bis zu 30 Grad waren am Wochenende mehr als 25.000 Gäste in den bereits geöffneten Berliner Freibädern. Das haben die Berliner Bäderbetriebe mitgeteilt. Besonders groß war demnach der Andrang im Prinzenbad in Kreuzberg. Dort wurden zwischen dem 1. und 3. Mai rund 12.500 Besucherinnen und Besucher gezählt. Insgesamt sei der Saisonauftakt ruhig verlaufen, Zwischenfälle habe es nicht gegeben. Das Berliner Pergamonmuseum soll in 13 Monaten teilweise wieder öffnen. Den Termin 4. Juni 2027 hat die Stiftung Preußischer Kulturbesitz heute bekannt gegeben. Das Pergamon gehört zu den bedeutendsten Museen der Welt und ist Teil des Weltkulturerbes der Berliner Museumsinsel. Seit 2,5 Jahren ist es komplett geschlossen. Grund dafür sind umfangreiche Sanierungsarbeiten. Der Südflügel des Museums soll erst 2037 fertig sein. 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
5: 22 Grad in Steglitz, 22 auch in Bohnsdorf, in der Nacht 12 bis 9 Grad. Morgen so zwischen 17 und 19 Grad und es kann eventuell kräftig regnen.
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5: 100 Richtung Wedding an der Baustelle Detmolder Straße plus 10 Minuten durch Stau. Außerdem dauert es länger an Fennpfuhl auf der Landsberger Allee in beiden Richtungen. Rund um die Elsenbrücke ist es voll, auf der Triskoallee in Richtung Tierpark und stadtauswärts auf der B158 vor Ahrensfelde. Außerdem auf dem Mariendorfer Damm und in Wilhelmstadt auf der Heerstraße. Mitte, Tunnel Alex ist wegen Wertungsarbeiten bis zum Nachmittag noch voll gesperrt in beiden Richtungen. 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
5: Ich grüße Sie mit mehr 90ern mit Dr. Alban. Der Berlin-Trend. Wie zufrieden sind wir mit unserer Regierung? Und ein Thema, was abgefragt wurde, war Verkehrspolitik. Ja, der Aspekt, der mich persönlich am meisten überrascht hat, seit 2018 hat der Fahrradverkehr in Berlin nicht oder kaum zugenommen, obwohl wir viel mehr Radwege haben. Alles zum Thema Verkehr in Berlin Trend hier für Sie in 6 Minuten. Egal, wie Sie unterwegs sind, kommen Sie gut und sicher an.

0: 80er mit UB40 um 11 nach 5 auf RBB 88.8. Der neue Berlin-Trend ist da. Was ist das? Das sind Zahlen zu wichtigen Berliner Themen, erhoben durch Infratest DIMAP im Auftrag von uns, von RBB 88.8 und der Abendschau. Ein Thema: Wie zufrieden sind wir mit unserer Landesregierung? Die Zahlen sagen: Gar nicht zufrieden. 79% der Befragten geben an, mit der Arbeit des Senats weniger oder gar nicht zufrieden zu sein. Das ist aus Sicht des Senats wirklich ein schlechter Wert. Worüber wir jetzt intensiver reden wollen, ist der zweite Aspekt der Umfrage. Da geht es um die Mobilität in der Stadt. Wie wir alle wissen, immer ein großer Zankapfel und auch ein großes Thema immer bei der Wahl. Und fast die Hälfte der Wahlberechtigten sieht wohl keine grundlegende Veränderung. Matthias Bartsch aus unserer Redaktion Landespolitik hat sich die Zahlen genauer angesehen. Hallo Matthias.
1: Ich grüße dich, hallo.
0: Die Berliner sagen, es ist nicht großartig, was passiert im Bereich Verkehr. Das kann man jetzt positiv oder negativ sehen, je nachdem, ob man Veränderung wollte oder nicht. Aber ist das eine Haupterkenntnis?
1: Tatsächlich. Also es geht nicht genau daraus hervor, ob die Leute jetzt irgendwie sich darüber freuen oder nicht, aber grundsätzlich ist es wirklich fast identisch wie auch vor 8 Jahren, also knapp die Hälfte, 47%. Aus deren Sicht hat sich nichts Grundlegendes verändert. Die andere Hälfte, das war so circa die Hälfte, sagt also ein Viertel Änderungen zugunsten von Autofahrern, dann wiederum 19% zugunsten von Radfahrern und nur 2% meinen wirklich, dass die Verkehrspolitik sich ja zugunsten des öffentlichen Nahverkehrs sogar verändert hat. Also da wirklich eine ganz große, auffällige Zahl, dass das ganz wenige sind. Und 1% sehen auch nur Vorteile für Fußgängerinnen und Fußgänger. Und da wurde auch gleichzeitig auch nochmal gefragt nach der Zufriedenheit mit dem öffentlichen Nahverkehr in Berlin. Und das Ergebnis ist auch genauso geteilt. Also die Hälfte, knapp 47%, sind sehr zufrieden oder zufrieden mit dem öffentlichen Nahverkehr bei uns. Und mit den Öffis unzufrieden sind so 46%. Also daran sieht man schon so ein bisschen, wie zweigeteilt die unsere Stadt im Moment ist.
0: Matthias, wir haben unterschiedliche Sichten auf die Welt, danach wählen wir auch unterschiedliche Parteien, also Bewertungen nach Parteianhängern, das ist durchaus unterschiedlich.
1: Definitiv, ja. Das ist natürlich auch ein bisschen absehbar. Also zum Beispiel, um mal sowas rauszugreifen, die Grünen glauben, dass sich zugunsten der Autofahrer natürlich hauptsächlich was verändert hätte. 55% bei ihnen. Dann die CDU-Anhänger wiederum sagen 17% eher zugunsten der Radfahrer, dass sich da vieles verändert hatte. Die vielen Radwege, die entstanden sind etc. Bei der AfD ist es sogar so, dass 27% meinen, hier die Radfahrer werden sehr stark begünstigt. Also hier ist auch die Wahrnehmung natürlich deutlich unterschiedlich, je nachdem, wer was wählt.
0: Ja, interessant fand ich, dass der Berlin-Trend ergeben hat, seit 2018 keine echte Zunahme des Radverkehrs. Ich erinnere mich an ein Gespräch mit Frau Jarasch von den Grünen, das ich geführt habe. Da hat Frau Jarasch erklärt, wenn wir mehr Radwege bauen, dann wird es auch mehr Radverkehr geben. Das hätte ja auch stimmen können, war aber damals nur eine Behauptung. Das heißt, das hat jetzt nicht gestimmt, oder?
1: Das muss man definitiv so festhalten. Wenn man diese Zahlen vergleicht, ist es tatsächlich so, dass alles so nach wie vor so ist, dass auch nicht mehr Radfahrer unterwegs sind. Diese Umfrage, die ist ja auch repräsentativ, wurde ja mit mehr als 1000 Teilnehmern durchgeführt in Verbindung mit dem Meinungsforschungsinstitut Infratest DIMAP. Und gleichzeitig muss man dazu sagen, das Bild, was man so manchmal hat im Sommer, diese vielen Radfahrer, die auf der Straße sind, das ist natürlich dann auch nur eine Momentaufnahme. Im Winter dagegen hat man dann gar nichts, was man sieht. Und die Frage ist ja auch noch relativ komplex zu beantworten, wenn man sagt, so naja, die Art der Radwege, wie sie entstanden sind, hat vielleicht auch die Radfahrer nicht ganz glücklich gemacht oder diejenigen überzeugt, die umsteigen wollten. Vielleicht fehlen auch noch anständige Abstellmöglichkeiten. Die Radschnellwege, das zieht sich jetzt auch noch die nächsten Jahre hin. Aber generell muss man schon festhalten, dass es bis jetzt nicht gelungen ist, mehr Radfahrer auf die Straße zu bringen.
0: Matthias Bartsch war das aus unserer Redaktion Landespolitik. Hier ist RBB 88.8. Das sind die 90er mit OMD. Einen schönen Nachmittag für Sie.

0: 18 nach 5 auf RBB 88.8. Stromnetz Berlin, das ist der Netzversorger hier in Berlin. Die betreiben alles, die warten, wenn sie einen Stromanschluss bekommen, das ist alles Stromnetz Berlin. Und die haben heute ihre Jahresbilanz vorgelegt. Wir sind 8 Monate nach dem Brandanschlag auf den Strommast in Johannisthal und 4 Monate nach dem Anschlag in Lichterfelde und dem Blackout dann in Zehlendorf. Ihr vergangenes Geschäftsjahr war dennoch positiv. Sie haben also Geld verdient, das ist das eine. Aber wie steht's jetzt mit der Resilienz? Wie widerstandsfähig ist diese Strominfrastruktur oder droht uns das jetzt öfter? Die RBB24-Reporterin Oda Tyszewski hat sich damit beschäftigt. Hallo Oda.
1: Hallo.
0: Was viele von uns sehr interessiert, vor allem die, die vom Stromausfall schon betroffen waren, ist das Netz denn sicherer als Anfang des Jahres?
1: Also zumindest wurde sehr viel investiert in mehr Sicherheit, das allerdings aber auch aufgrund einer langfristigen Planung. Einige Maßnahmen waren schon vor dem ersten Anschlag angelaufen und die haben auch, so hat der Geschäftsführer der Stromnetz Berlin, Dr. Erik Landeck, in der Pressekonferenz vorher gesagt, auch dafür gesorgt, dass die Schäden nicht noch größer waren. Immerhin, in Johannisthal waren es schon 3 Millionen Euro, allein für den Netzversorger. Und nach dem zweiten Anschlag in Lichterfelde sind noch immer nicht alle Reparaturen abgeschlossen, aber da soll die Schadenssumme auch sich so im einstelligen Millionenbereich bewegen. Und deswegen zieht die Stromnetz Berlin jetzt auch insgesamt ein positives Fazit, was die Versorgungssicherheit betrifft. Das mag nach 2 so großen Stromausfällen etwas merkwürdig klingen, aber statistisch gesehen sinkt die Zahl der Ausfallminuten in Berlin seit 2022 kontinuierlich immer weiter, auf zuletzt 7,7 Minuten im Jahr 2025. Und die aktuellste bundesweite Zahl stammt aus dem Jahr davor, 2024, und da waren es 11,7 Minuten in ganz Deutschland.
0: Insgesamt also gut, haben wir verstanden. Dennoch, das Netz war anfällig. Was genau haben die denn beim Stromnetz Berlin getan zum Thema Resilienz?
1: Also es wurde das Sicherheitspersonal aufgestockt. Da sind jetzt 130 Mitarbeitende mehr unterwegs, um die Anlagen abzusichern. Bis Ende Juni sollen deutlich höhere Zäune stehen. Mehr als 20 Kilometer insgesamt von Zäunen, die so um die 2 Meter hoch sind. Die sollen es schwieriger machen, die Anlagen der Stromnetz Berlin zu betreten. Dann wurden bereits mehr als 200 Videokameras an Umspannwerken und Netzknoten installiert. Am Ende soll dann auch jeder der 120 Strommasten mit Sensortechnik überwacht werden. Und eine ganz wichtige Maßnahme, alle Leitungen sollen doppelt und mit einem räumlichen Abstand zueinander vorhanden sein. Auch damit wurde schon vor den Anschlägen begonnen. Das würde dann bedeuten, wenn ein Schaden, gleich aus welchem Grund, entsteht, dann gibt es immer eine Ersatzleitung. Und wenn zum Beispiel ein Brandanschlag die Anlage trifft, dann soll dieser räumliche Abstand dafür sorgen, dass diese beiden Leitungen nicht gleichzeitig davon betroffen sind.
0: Leuchtet ein. Oder in vielen Bereichen wünschen sich die Menschen mehr Transparenz. Hier hat jetzt die totale Transparenz, wo liegen eigentlich die Leitungen und wo kann man was angreifen, eher zu Schaden geführt. Wie sieht's denn jetzt aus?
1: Also das ist ja keine Entscheidung der Stromnetz Berlin, sondern das ist eine Entscheidung der Verwaltung. Da gab es lange den Wunsch nach viel Transparenz, aber seit den jüngsten Anschlägen, die ja nicht nur auf die Stromversorgung gegangen sind, sondern es gibt ja zum Beispiel auch Anschläge auf Bahnstrecken, da kommt man nun davon ein bisschen ab. Und nun sind die Informationen allerdings einmal im Umlauf. Wir wissen alle, das Netz vergisst nicht und sie können nicht wieder zurückgeholt werden. Stromnetz Berlin allerdings hofft, dass die neuen Bauvorhaben jetzt eben nicht mehr so offen kommuniziert werden. Das bedeutet, die Netzkapazität wird mittelfristig verdoppelt. Die neuen Leitungen sind dann nicht mehr publik. Das sollte das Problem dann zumindest ein bisschen verringern.
0: Oda Tyszewski auf RBB 88.8. Es ist 8 vor 6. Sam Brown habe ich für Sie. Hier ist Stop.

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0: Es ist 5:30 in Berlin.
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0: Ricardo Westphal ist für Sie im Studio.
2: Guten Tag. Besserer Schutz für Stromleitungen. Der Stromnetzbetreiber Stromnetz Berlin hat dafür nach eigenen Angaben einen zweistelligen Millionenbetrag ausgegeben. Aus unserer Redaktion dazu Patrick Buchmüller.
3: Stromnetz Berlin hat 200 Kameras installiert, den Wachschutz auf 130 Personen ausgeweitet und es soll stärkere Zäune zum Schutz der Anlagen geben, auf 20 Kilometern Länge. Bis Juni sollen die aufgebaut sein. Hintergrund sind zwei Anschläge auf das Stromnetz in den vergangenen Monaten. Allein der Anschlag auf einen Strommast in Johannisthal hat laut Stromnetz Berlin einen Schaden von 3 Millionen Euro angerichtet. Bei dem Anschlag im Südwesten Berlins Anfang des Jahres waren zehntausende Haushalte und Betriebe tagelang ohne Strom.
2: Überschüssiger Strom aus erneuerbaren Energien soll in Wärme umgewandelt werden. Am Heizkraftwerk in Mitte ist heute der Startschuss für den Bau der sogenannten Power-to-Heat-Anlage gegeben worden. Das landeseigene Unternehmen BEW will die Wärme dann ins Fernwärmenetz der Stadt einspeisen. Ein Vorteil sei, dass Solar- und Windkraftwerke weiterlaufen können, auch wenn sie mehr Strom produzieren, als eigentlich benötigt wird. Die Anlage soll in 2 Jahren in Betrieb gehen. So könnten im Sommer dann 360.000 Haushalte mit Warmwasser versorgt werden. SPD-Fraktion in Berlin will Versammlungsrecht vor der Abgeordnetenhauswahl nicht mehr verschärfen. Damit ist ein Vorhaben aus dem schwarz-roten Koalitionsvertrag nach langen Diskussionen wohl erst einmal vom Tisch. Aus unserer landespolitischen Redaktion, Sabine Müller.
4: Der SPD-Innenexperte Matt sagte dem RBB, Änderungen am Versammlungsfreiheitsgesetz seien ein Thema für die nächsten Koalitionsverhandlungen. Die CDU reagierte enttäuscht. Seine Fraktion sei handlungswillig und fähig, so Innenexperte Dregger. Auch aus der SPD-geführten Innenverwaltung hieß es noch kürzlich, ein neues Versammlungsrecht solle vor der Sommerpause kommen. Im Koalitionsvertrag war vereinbart, den Begriff der öffentlichen Ordnung wieder ins Gesetz aufzunehmen. Damit könnten Demonstrationen leichter untersagt werden.
2: Senat will erstmals Radweg wieder zurückbauen. Wie die Verkehrsverwaltung dem RBB mitgeteilt hat, ist geplant, dass auf der Straße unter den Eichen in Steglitz wieder 2 Streifen für den Fahrzeugverkehr entstehen. Fußgänger und Radfahrer sollen sich künftig einen gemeinsamen Geh- und Radweg teilen. Die Senatsverwaltung begründet den Schritt mit täglichen Staus und Problemen an der Kreuzung zur 103. Bezirksstadtrat Eickhall kritisiert das Vorhaben. Es sei kein Rückstau auf die Autobahn erkennbar, so der Grünpolitiker. Der für Fußgänger und Radfahrer vorgesehene Streifen sei außerdem viel zu schmal. Eisbären Berlin vor Umbruch. Trotz des wiederholten Meistertitels geht Trainer Serge Aubin und auch Nöbels verabschiedet sich. Dorin Herbe aus unserer Sportredaktion.
5: Meistertrainer Serge Aubin wechselt in die Schweiz und wird neuer Chefcoach beim SC Bern. 7 Jahre lang stand er hinter der Eisbärenbande, hat mit den Eisbären 5 Meistertitel in 6 Jahren geholt und wurde vor 4 Jahren sogar DEL-Trainer des Jahres. Jetzt sagt er, es ist Zeit für eine neue Herausforderung, auch wenn Berlin für ihn immer etwas Besonderes bleiben wird. Und auch Nationalspieler Marcel Nöbels sagt den Eisbären Tschüss. Nach 12 Jahren hatte er sich schon am Sonntag emotional von den Fans verabschiedet. In der kommenden Saison wird Nöbels höchstwahrscheinlich für die Kölner Haie auflaufen.
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0: Lübars meldet 22 Grad, Buch auch 22. In der Nacht 12 bis 9. Morgen kann es stellenweise kräftig regnen, 19 Grad als Höchstwert.
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0: A100 Richtung Wedding. An der Baustelle Detmolder Straße 10 Minuten Stau. Außerdem dauert es länger an Fennpfuhl auf der Landsberger Allee in beiden Richtungen. Rund um die Elsenbrücke ist es voll. Auf der Treskow Allee stockt es Richtung Tierpark und stadtauswärts auf der B158 vor Ahrensfelde. Lichterfelde, die Finkensteinallee, gerade zu

0: zwischen Kastenstraße und Dahlemer Weg nach Unfall in beiden Richtungen gesperrt. 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
0: Viele von Ihnen kennen Dr. Eckart von Hirschhausen, bekannter Arzt, Gesundheitsthemen, die bespielt er auf vielen Medienkanälen. Und im Netz könnten Sie jetzt denken, dass der Mann für Medikamente und Gesichtscremes und so wirbt. Das klingt so.
2: Und das Beste daran, alle Frauen, die mit diesem Kaffeetrick abgenommen haben, haben nie wieder zugenommen. Das bedeutet kein Jojo-Effekt mehr.
0: Ja, dann haben viele gesagt, Mensch, wenn der von Hirschhausen das sagt, das kaufe ich doch mal. Allerdings war er es nicht. Es ist ein Deepfake mit seinem Gesicht und seiner Stimme. Mittlerweile hat er die Faxen dicke, wehrt sich jetzt, auch weil das Ganze natürlich rufschädigend ist. Was er da gemacht hat, wie es ihm damit geht, das ist unser Thema in 8 Minuten auf RBB 888. 90er jetzt mit Julio und Gangsters Paradise.

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0: 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Technik kann eine schöne Sache sein, aber manchmal auch tückisch. Zum Beispiel bei Deepfakes. Also heute ist es ja möglich. Wir kreieren ein Video und da ist dann jemand, zum Beispiel Sie, und Sie erzählen mit Ihrer Stimme Dinge, die Sie nie gesagt haben und vielleicht auch nie gedacht. Und das kann natürlich für Werbung interessant sein. Für Menschen zum Beispiel, die Medikamente oder Krebs verkaufen können. Die haben sich Dr. Eckart von Hirschhausen, bekannter Medienarzt bei uns in Deutschland, rausgesucht. Und die haben Videos gefaked, haben seine Stimme KI generiert und verkaufen nun durch ihn zweifelhafte Produkte. Viele sind drauf reingefallen, zum Beispiel diese Frau.
1: Er machte für ein Präparat Reklame, was Schmerzen nehmen soll. Bei Kniegelenksarthrose, bei Hüftleiden. Dann habe ich gedacht, wenn er es macht, dann bestellst du das mal.
0: Tja, Dr. Eckart von Hirschhausen war erst nur richtig wütend, dann hat er angefangen, sich zu wehren. Heute Abend im ersten deutschen Fernsehen die Dokumentation Hirschhausen und die Deepfake-Mafia. Heute Morgen haben wir mit ihm im RBB darüber sprechen konnten und wir wollten zuerst wissen, wie er sich gefühlt hat, als er das Video zum ersten Mal im Netz gesehen hat.
2: Also das ist wirklich gruselig, ich kann es Ihnen verraten. Das fühlt sich so falsch an, wenn ich sehe, das sind ja oft ARD-Ausschnitte, die dann mit einer künstlichen Stimme unterlegt werden und plötzlich verkaufst du Abnehmpulver, Potenzmittel, Schmerzmittel. Und die Ärztin, die wir gerade gehört haben, die sagt, ich bin ja nicht doof, ich bin aber drauf reingefallen, weil es der Hirschhausen empfohlen hat. Ich mache seit 30 Jahren mache ich Gesundheitsjournalismus und genau dieses Vertrauen wird ausgenutzt. Und das gilt genauso für Ingo Zamperoni, für viele andere vertrauenswürdige Menschen aus dem Öffentlich-Rechtlichen und auch für Ernährungsdocs Matthias Riedel. Also das ist ein Problem, was viel, viel tiefer geht, als ich mir das geträumt hatte. Und es ist mit Abstand es ist ein echter Krimi heute Abend. Also man muss im ersten den Krimi gucken, um zu verstehen, es ist eine Mafia dahinter.
0: In dieser Dokumentation, in diesem Krimi, wie Eckart von Hirschhausen sagt, da werden auch Menschen besucht, die auf diese Deepfakes eben hereingefallen sind, viel Geld ausgegeben haben für Quatschmedikamente. Ja, das sind ja durchaus auch kluge Leute. Warum passiert denen das trotzdem?
2: Ja, weil wir wirklich systematisch getargetet werden. Also was ich nicht mir vorher klar gemacht hatte in dem Ausmaß, dahinter stecken auch Datenhändler. Die sammeln bei jeder Suchanfrage, wofür interessiert sich dieser konkrete Mensch? Was hat der vorher schon gekauft? Wo wohnt der? Wie viel Geld hat der? Wie bewegt er sich? Wie alt ist der? Und es geht nicht nur um ältere Menschen, die natürlich eher chronisch krank sind. Aber jüngeren Menschen wird dann angezeigt, illegale Appetitzügler oder für junge Männer, die denken, ich brauche mehr Muskeln, gibt es dann Hormone und so weiter und so fort. Es ist ein Milliardengeschäft und was ich eben auch so erschütternd finde, die Plattform, vor allen Dingen Meta, verdient da mit jedem Klick halt mit und tut nichts für die Aufklärung und nichts für die Löschung, obwohl ich dagegen juristisch vorgegangen bin. Und deswegen machen wir heute Abend auch bei Hart aber fair weiter, weil es gefährdet die Gesundheit, es gefährdet das Vertrauen in Medien, in Journalismus und damit auch unsere Demokratie.
0: Eckart von Hirschhausen hat sich gegen die Deepfakes gewehrt, gegen Meta geklagt. Jetzt gibt es den sogenannten Hirschhausen-Paragraphen, also Persönlichkeitsrechte im Netz sollen besser geschützt werden. Wirkt das schon?
2: Nee, im Moment eben nicht. Und deswegen hoffe ich sehr, dass Stefanie Hubig das auch jetzt schnell umsetzt, diese neuen Gesetze, die geplant sind. Es war nie auf meiner Bucketlist, mal als Paragraph zu enden. Aber es geht ja auch darum, dass wir erst am Anfang von der Entwicklung stehen, die so rasant ist, dass wir mit rechtlichen Mitteln oft hinterherhinken. Und deswegen brauchen wir deutsches Recht, wir brauchen europäisches Recht, das wir durchsetzen. Die Plattformen müssen spüren, dass wir es ernst meinen. Und wir brauchen natürlich auch, wie beim Enkeltrick, dass wir das machen, was wir gerade tun. Wir reden darüber. Viele schämen sich, wenn sie drauf gefallen sind und reden noch nicht mal in der eigenen Familie darüber. Und diese Scham müssen wir brechen. Und dafür freue ich mich sehr, dass wir heute Abend hoffentlich viele Millionen Menschen aufklären können. Hirschhausen macht nie Werbung für irgendeinen Scheiß, sondern wenn, dann nur für seine eigene Sendung.
0: Hirschhausen und die Deepfake-Mafia. Dokumentation heute Abend zu sehen im ersten deutschen Fernsehen um 20.15 Uhr oder jederzeit, wenn Sie möchten, in der ARD-Mediathek.
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0: Olivia Dean ist das. Man I Need auf RBB 88.8. Es ist 6:07. Aus Leipzig erreicht uns eben die Meldung, ein Auto in Leipzig ist wohl in eine Menschenmenge gefahren. Es hat mehrere Verletzte gegeben. Einzelheiten gleich in unseren Nachrichten 18:00 auf RBB 88.8.
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0: Culture Beat um 18 Uhr in Berlin.
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0: Die aktuelle Nachricht mit Ricardo Westphal.
2: Guten Abend. In der Leipziger Innenstadt ist ein Auto in eine Menschenmenge gefahren. Nach Angaben der Polizei gibt es mehrere Verletzte. Die Rede ist von einer dynamischen Lage. Zahlreiche Kräfte von Polizei und Feuerwehr sind vor Ort. Die Hintergründe sind noch nicht bekannt. Der Vorfall ereignete sich in einer Einkaufsstraße, die in die Leipziger Fußgängerzone führt. In der Nähe befindet sich die Universität und auch die Nikolaikirche. Zwei US-Zerstörer sind offenbar in den Persischen Golf gefahren. Das US-Regionalkommando erklärte, man wolle so den Handelsschiffen in der Straße von Hormus wieder die freie Durchfahrt ermöglichen. Zwei Frachter unter US-Flagge hätten die Meerenge bereits passiert. Präsident Trump hatte angekündigt, die im Golf festsitzenden Handelsschiffe zu befreien. Die iranischen Streitkräfte erklärten, sie hätten ein US-Kriegsschiff beschossen und zur Umkehr gezwungen. Die USA bestreiten das. In Deutschland fehlen weiterhin Arbeitskräfte in den MINT-Berufen. Die Fachkräftelücke in den Bereichen Mathematik, Informatik, Naturwissenschaften und Technik wird aber kleiner, so das Institut der deutschen Wirtschaft. Demnach fehlten im März rund 134.000 Arbeitskräfte in den MINT-Berufen. Anderthalb Jahre davor waren es noch mehr als 200.000. Besonders groß ist der Engpass weiter in der Energie- und Elektrotechnik, aber auch in der Metallverarbeitung, in den Bauberufen sowie in der Maschinen- und Fahrzeugtechnik fehlen nach wie vor viele Fachkräfte.
3: Und jetzt das Wichtigste aus Berlin.
2: Stromnetz Berlin hat nach eigenen Angaben stark in die Sicherheit seiner Leitungen investiert. Man habe über 200 Kameras installiert und der Wachschutz sei auf 130 Personen ausgeweitet worden. Das teilte der Stromnetzbetreiber auf seiner Jahrespressekonferenz mit. Außerdem sollen in den kommenden Wochen stärkere Schutzzäune um die Anlagen entstehen, auf 20 Kilometern Länge. Hintergrund sind zwei schwere Anschläge auf das Berliner Stromnetz in den vergangenen Monaten. Der 1. Mai mit Zehntausenden feiernden und demonstrierenden Menschen hat den Görlitzer Park in Kreuzberg stark in Mitleidenschaft gezogen. Wie das Bezirksamt mitteilte, würden die Schäden schnell repariert und die erforderlichen Reinigungen durchgeführt. Weiter hieß es, das Ordnungsamt habe am 1. Mai im Görli über 200 Ordnungswidrigkeiten angezeigt. 12 weitere auf den umliegenden Straßen etwa wegen unerlaubter Musikbeschallung und nicht genehmigtem Alkoholausschank. 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
0: 22 Grad in Biesdorf, 22 in Gesundbrunnen, in der Nacht 12 bis 9 Grad. Da kann es erste Schauer geben. Morgen ist kräftiger Regen möglich. Höchstwerte so zwischen 17 und 19 Grad.
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0: Einmal mehr startet die 100 Richtung Wedding. An der Baustelle Detmolder Straße immer noch Stau, 10 Minuten Zeitverlust. Außerdem dauert es länger in Marzahn, stadtauswärts auf der Landsberger Allee und rund um die Elsenbrücke. Was habe ich noch für Sie? Nichts mehr. Das ist ein gutes Zeichen. 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
0: Der Berliner Kinderschutzbund. Er wird 70 Jahre alt. Ja, eine Kindheit kann schön sein oder eben auch gar nicht. Hat natürlich extrem viel zu tun mit unseren Eltern. Auch auf die wird versucht einzuwirken. Christian Neumann ist der Geschäftsführer des Ganzen. In dieser Stunde mein Gast auf RBB 888.

0: Das sind die 90er, die Fugees. Hier ist RBB 88.8 um 11 nach 6. Guten Abend. Kinder. Also viele Eltern lieben ihre Kinder über alles, tun alles für sie, aber nicht alle. Und dann ist es manchmal schwierig, ihnen eine wirklich gute Kindheit zu präsentieren. Es gibt den Kinderschutzbund Berlin und zwar jetzt schon seit 70 Jahren. Und anlässlich des Jubiläums haben wir gedacht, wir gucken mal ein bisschen, wie geht's den Kindern in Berlin und was sind so die Wünsche auch an die Politik, aber nicht nur. Der Geschäftsführer des Kinderschutzbundes Berlin ist Christian Neumann und den habe ich Ihnen eingeladen. Hallo Herr Neumann.
1: Danke, dass ich hier sein darf.
0: So grundsätzlich sicher nicht zu beantworten. Dennoch der Versuch, wie geht's den Kindern in Berlin? Ich weiß, die Kinder an sich gibt's so nicht.
1: Aber es ist so viele Lebenswelten, wie es in Berlin gibt, so vielfältig kann auch eine Kindheit in Berlin sein. Es macht eben einen großen Unterschied, ob ich vielleicht meine Kindheit in Schöneberg am Viktoria-Luise-Platz verlebe oder im Wedding am Leopoldplatz. Ja, also wir haben im Moment in Berlin die Situation, dass jedes vierte Kind nach wie vor in Armut aufwächst. Und das darf so tatsächlich eigentlich nicht sein, weil das geht natürlich auch mit eingeschränkten Zugängen zu kultureller Bildung, zu Teilhabe insgesamt einher.
0: Wenn ich da so reingrätschen darf, darüber reden wir ja jetzt schon seit Jahrzehnten. Würden Sie sagen, es passiert wenig oder ist auch mal was besser geworden?
1: Ja, da bin ich ein bisschen ambivalent. Natürlich ist ganz vieles besser geworden. Das heißt, wir haben die soziale Arbeit ausprofessionalisiert in den letzten Jahren. Also ich stehe ja hier heute auch anlässlich unseres 70-jährigen Jubiläums. Als Kinderschutzbund haben wir uns in dieser Zeit ja auch entwickelt. Soziale Arbeit hat sich ganz, ganz stark ausprofessionalisiert. Auf der anderen Seite haben wir Probleme wie das Thema Kinderarmut. Das begleitet uns schon seit vielen, vielen Jahrzehnten. Und wir haben hier viele Lippenbekenntnisse seitens der Politik. Wenn es aber ans Eingemachte geht, an die konkrete Umsetzung, dann wird es schwierig. Das haben wir ja auch in den letzten Jahren gesehen, wenn es um Themen geht wie Kinderrechte ins Grundgesetz oder Kindergrundsicherung, die einfach politisch gescheitert sind. Das kann man ganz klar sagen.
0: Selbst wenn wir jetzt mehr Geld in die Hand nehmen würden, es ist ja auch immer die Frage, wenn ich jetzt ein Vater bin, der sich gar nicht interessiert. Wenn ich das Geld jetzt für mich benutze, wir haben ja am Ende wenig Kontrolle, was die Eltern dann am Ende des Tages mit ihren Kindern tun. Also sind, selbst wenn es mehr Geld im System gäbe, irgendwo sind wir ja auch begrenzt in der freien Gesellschaft. Wir können ja nicht so komplett in die Familien reinregieren, oder?
1: Nee, natürlich dürfen und können wir nicht in die Familien reinregieren. Das finde ich ist auch ganz wichtig, gerade bei uns in Deutschland aufgrund unserer Geschichte. Und gleichwohl ist es aber so, dass natürlich Geld auch Zugänge schafft. Wenn ich die ganze Zeit drüber nachdenken muss, wie kann ich meinem Kind eine neue Jacke kaufen? Wie kriege ich die neuen Schuhe finanziert? Wie kriege ich die neuen Schulsachen finanziert? Dann wird es problematisch. Ja, das heißt, wir erleben ja in Berlin viele Kinder, die eine gute Kindheit haben mit klassischen Zugängen, die Eltern haben, die sich alles leisten können. Und wir erleben eben Kinder, bei denen es am notnötigsten fehlt. Und es gibt verschiedene Studien, die zeigen, dass Eltern tatsächlich lieber bei sich selber sparen, als bei den Kindern zu sparen. Also von daher möchte ich sagen, es ist schon auch eine Geldfrage, Zugänge zu finden.
0: Das glaube ich, dass es auch bestimmt sehr viel wohlmeinende Eltern gibt. Bei denen, die jetzt sagen, nee, ich konsumiere das lieber, also ich überspitze es jetzt, ich versaufe das jetzt. Gibt es dann die Möglichkeit, dass das Kind dem direkt zugutekommt?
1: Nee, also im Moment rechtlich formal gibt es diese Möglichkeit nicht. Ja, die Kinder bilden eine Bedarfsgemeinschaft mit ihren Eltern, ja. Aber in dem Fall, in diesem extremen Beispiel, was Sie schildern, da bewegen wir uns natürlich auch im Bereich Kinderschutz. Ja, wenn es den Kindern am notnötigsten mangelt, Kinder sind ja idealerweise in Kita, Schule etc. oder in anderen Angeboten der sozialen Arbeit, dann sollte idealerweise das HelferInnensystem greifen, um diese Kinder und natürlich auch die Eltern zu unterstützen.
0: Christian Neumann, Geschäftsführer des Kinderschutzbunds Berlin. Und die werden 70 Jahre alt. Ja, wir alle wissen, die Kindheit in Berlin ist ein bisschen anders als auf dem Land. Ist eine Kindheit auf dem Land schöner? Das frage ich mal nach den 80ern und Culture Club.

0: München Abend auf RBB 888. Über Kinder reden wir heute, denn Christian Neumann ist hier, der Geschäftsführer des Kinderschutzbunds Berlin. Und dieser Kinderschutzbund wird 70 Jahre alt. Seitdem hat sich ja viel verändert, aber nicht alles. Es geht immer noch um eine möglichst glückliche Kindheit. Herr Neumann, ich bin eher so dörflich aufgewachsen. Ich hätte mir nicht vorstellen können, in Berlin aufzuwachsen. Meine beiden Töchter sind hier aber aufgewachsen und siehe da, es geht doch. Ist eine Kindheit auf dem Lande grundsätzlich schöner als eine in Berlin?
1: Ach, ich glaube, auch da gibt es für und wider. Ich bin selbst Kind vom Land, ja, und lebe aber auch sehr gerne in Berlin. Und natürlich kann Berlin eine sehr raue Stadt sein. Ja? Wenn ich als Kind in eine Kita komme, die vielleicht mit Fachkräftemangel kämpft und dann sind die Öffnungszeiten reduziert. Ich erlebe, dass meine Eltern gestresst sind. Ich bin vielleicht in einer Schule, die marode ist, die eine Dauerbaustelle ist, erlebe, dass meine Eltern vielleicht aufgrund ihrer Armut oder ihrer Migrationsbiografie diskriminiert werden. Ja, also das kann schon rau zugehen. Und gleichwohl ist Berlin aber auch eine Stadt mit sehr vielen kostengünstigen, kostenfreien Angeboten, mit vielen Menschen, die sich rund um das Thema Kinderarmut auch engagieren. Also ich glaube, man kann in dieser Stadt auch eine sehr, sehr schöne Kindheit verleben.
0: Ja, glaube ich auch am Ende des Tages. 1956, gegründet in Charlottenburg. Der Krieg war einige Jahre zu Ende. Da war die Situation für Kinder natürlich noch undenkbar anders. Ich glaube, für viele Kinder heute unvorstellbar. Sie hatten deshalb auch andere Aufgaben. Was haben Sie damals getan?
1: Also damals ging es erstmal um ganz praktische Hilfe. Ja? Also wir haben, dafür sind wir bekannt geworden, wir haben eine Milchaktion gemacht. Das heißt, 550 Kinder in Berlin sollten jeden Tag ein Viertel Liter Milch bekommen. Also eine ganz, ganz praktische Hilfe. Trotzdem war damals auch das Thema Gewaltschutz schon auch in der ersten Satzung des Kinderschutzbundes. Also dieses Thema Kinderschutzbund hat uns auch von der ersten Minute an tatsächlich bewegt.
0: Gewaltschutz, also das Schreckliche ist ja, also wenn Kinder Gewalt erleben, ist sowieso schrecklich. Wenn sie es von denen erleben, die sie erstmal lieben, weil es ihre Eltern sind, ist es so das Allerfürchterlichste. Welche Optionen haben Sie da eigentlich?
1: Na gut, in dem Moment greift natürlich idealerweise das Wächteramt. Ne? Das heißt, wir haben das Jugendamt. In Berlin ist es so, dass wir pro Jahr, also aus 2024, die Zahlen ungefähr 20.000 Meldungen bei den Jugendämtern haben. Davon geht hervor, dass ungefähr die Hälfte reale Kindeswohlgefährdungen sind. Und dann greift das ganze Unterstützungssystem. Ich rede aber hier vom Hellfeld. Demgegenüber steht natürlich ein Dunkelfeld mit Tatenvorkommnissen, die nie gemeldet werden. Da greift natürlich idealerweise auch wieder das unterstützende System. Es ist wichtig, dass Fachkräfte in Kita, in Schule und in anderen Bereichen der angrenzenden sozialen Arbeit wachsam sind und auch entsprechend ausgebildet sind, um Phänomene wahrzunehmen, um entsprechende Meldungen zu machen, um entsprechend Kontakt mit Kindern, aber auch mit Eltern herzustellen.
0: Christian Neumann, er ist der Geschäftsführer des Kinderschutzbundes Berlin und dieser Bund wird 70 Jahre alt. Hier sind 90er mit TLC, Unpretty. Und nach 6:30 reden wir mal über Angebote für Eltern. Allerdings müssen dazu Eltern eben auch das Gefühl haben, hey, ich will was zu diesem Thema lernen. Und das ist vermutlich auch nicht immer ganz einfach. Mehr nach 6:30.

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0: Mitten in einer Einkaufsstraße, die in die Leipziger Fußgängerzone führt. Bisher sind die Hintergründe noch unklar. Wir haben mehr Informationen für Sie dann in unseren 19 Uhr Nachrichten.
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0: Da liegen wir aktuell bei 22 Grad im Wedding, 22 in Müggelheim. Es kann erste Schauer geben in der Nacht bei 12 bis 9 Grad. Morgen nochmal mild, 17 bis 19 Grad, je nachdem wie viel es regnen wird. Es kann stellenweise kräftig regnen.
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0: A100 Richtung Wedding. An der Baustelle Detmolder Straße immer noch Stau. 10 Minuten Zeitverlust nach wie vor. Außerdem dauert es länger in Marzahn. Dann stadtauswärts auf der Landsberger Allee in Rudow. Voll wegen einer Kundgebung an der Kreuzung Stubenrauch und Neuköllner Straße. Und voll rund um die Elsenbrücke.
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0: Und mit mehr 80ern, mit Human League und Human. Einen schönen Abend für Sie.

0: Das sind die 90er mit No Mercy. Guten Abend auf RBB 88.8. Wir feiern heute 70 Jahre Kinderschutzbund Berlin. Christian Neumann ist mein Gast. Er ist der Geschäftsführer des Ganzen. Wir haben schon geredet über die Veränderungen, über verschiedene Kindheiten auf dem Land und hier in der Stadt. Bisschen zu Ihnen, Herr Neumann. Was ist Ihre Motivation? Warum gerade Kinderschutzbund?
1: Ja gut, ich bin von Hause aus erstmal Erziehungswissenschaftler. Das heißt, gutes Aufwachsen ist das, was mich von jeher interessiert hat. Und als Kinderschutzbund sind wir ja mittlerweile nach 70 Jahren klassischer Kinder- und Jugendhilfeträger. Das heißt, wir begleiten am Tag ca. 1000 Kinder und Jugendliche durch ihren Alltag. Wir sehen, wo es brennt. Wir sehen, wo die Probleme der Kinder sind. Wir sehen, wo die Probleme der Eltern sind. Und auf der anderen Seite sind wir natürlich auch politischer Aktivist, so verstehen wir uns auch. Und das, was wir da in der Praxis erleben, das wollen wir in die Politik übersetzen, den Kindern eine Stimme geben. Das ist uns sehr wichtig. Und was mich persönlich motiviert, ich arbeite natürlich auch mit tollen Fachkräften zusammen und auch mit einem ehrenamtlichen Vorstand. Und alle zusammen engagieren wir uns tagtäglich für die Kinder in Berlin.
0: Dann ziehen wir das mit dem politischen Aktivismus jetzt vor. Jubiläumsfeier, da kommen natürlich auch politische Vertreter. Das ist so die Zeit, an der Sie Ihre Punkte nochmal präsentieren können. Also klar hält die Politik dann schöne Reden, aber Sie haben ja vermutlich auch praktische Wünsche, stelle ich mir vor.
1: Genau, also wir sind tatsächlich Impulsgeber für Politik. Unsere Kernthemen sind die Bereiche Kinderarmut, Kinderrechte und Bildung, ja. Und uns ist wichtig, dass wir mit Politik auf Augenhöhe arbeiten. Das heißt, Politik muss auf Basis unserer Impulse Rahmenbedingungen schaffen, gesetzliche, strukturelle Rahmenbedingungen, damit es Kindern in dieser Stadt besser geht. Was mir an der Stelle wichtig ist, ich will nicht in dieses allgemeine Politik-Bashing mit einstimmen. Wir erleben tatsächlich auf politischer Ebene, sei es auf Bezirks- oder Senatsebene, sehr, sehr engagierte politische AktivistInnen, die sich sehr für Kinder einsetzen. Und trotzdem, gerade in der aktuellen Situation, wo wir sehr mit wirtschaftlichen Themen beschäftigt sind, ist es wirklich wichtig, von Politik immer wieder einzufordern, stellt Kinderrechte und Kinderschutz und Bildung in den Mittelpunkt eures Handelns.
0: Herr Neumann, Sie kennen den Satz, früher war alles besser. Das ist bei Ihnen nicht der Fall. Es gibt Dinge, die heute besser sind. Was ist das?
1: Genau, also tatsächlich hat sich die soziale Arbeit und die Pädagogik in den letzten 70 Jahren natürlich radikal verändert. Ja, also wenn man früher von Kita quasi als in Anführungszeichen Aufbewahrungsort gesprochen hat, dann haben wir es heute mit einer professionellen Bildungsinstitution zu tun, die auch die entsprechenden Rahmenbedingungen hat. Und auch gesetzlich hat sich tatsächlich viel verändert. Wir haben seit 2001 das Recht auf gewaltfreie Erziehung. Das hat auch nachweislich zu einer veränderten Einstellung bei Eltern geführt in Bezug auf Gewalt gegen Kinder. Und wenn wir mit Kindern arbeiten, das ist immer ein spannendes Beispiel, dann fragen wir Kindern, was denkt ihr denn, wie lange gibt's denn dieses Recht auf gewaltfreie Erziehung schon? Und dann sagen die immer so, ja, 50er Jahre des letzten Jahrhunderts, also unser Gründungsjahrzehnt. Da waren wir aber noch ganz weit entfernt davon. Und Kinder sind immer sehr schockiert, wenn sie hören, dass es das erst seit 2001 gibt.
0: Interessant. Erinnert mich an meine Gäste von der vergangenen Woche, Grips-Theater. Die haben auch gesagt, nach 40 Jahren Grips in der Originalfassung gab es noch so eine Ohrfeige für ein Kind in der U-Bahn. Und das wurde jetzt auch verändert. Hier ist RBB 88.8. Wie kommen wir ran an Eltern? Das ist gleich unser Thema.

0: Guten Abend auf RBB 888. Ja, hatten Sie eine glückliche Kindheit oder nicht so? Das Ganze ist klar abhängig von Umständen, aber vor allem ist es abhängig von unseren Eltern. Denn selbst wenn die Umstände mies sind und unsere Eltern uns bedingungslos lieben und unterstützen, dann können wir eine ganze Menge aushalten. Auf der anderen Seite, wenn das schiefgegangen ist, dann tragen wir oft unser Leben lang daran. Ich rede mit Christian Neumann, er ist Geschäftsführer des Kinderschutzbundes Berlin. Dieser Kinderschutzbund wird 70 Jahre alt. Und darüber möchte ich jetzt mit Ihnen reden, Herr Neumann. Sie haben ein Programm Starke Eltern. Und da geht es darum, dass Eltern eben gucken, wie können wir gute Eltern sein. Ich habe nur den Eindruck, dass die Eltern, die sowieso schon engagiert sind, viele Bücher gelesen haben, dass die dann daran teilnehmen. Und die anderen Eltern, die es vielleicht wirklich brauchen würden, sind schwerer zu erreichen, oder?
1: Tatsächlich dieses Programm, das heißt Starke Eltern, starke Kinder, das ist ein Programm, was wir schon seit vielen Jahrzehnten im Kinderschutzbund haben und immer wieder weiterentwickeln. Das wäre schön, wenn möglichst alle Eltern davon profitieren würden. De facto ist es so, dass wir hier natürlich hauptsächlich Eltern erreichen, die ohnehin sich schon sehr für das Thema Erziehung interessieren. Und ansonsten gibt es dafür aber tatsächlich unsere sozialen Angebote als Kinderschutzbund, die natürlich auf unterschiedlichen Wegen versuchen, die anderen Eltern zu erreichen. Sei es über Schulsozialarbeit, sei es über den Ganztag, da sind wir Träger, sei es über den Bereich Kita. Also da versuchen wir eben andere Zugänge zu schaffen, damit auch die Eltern an die entsprechenden Informationen kommen.
0: Ich habe mich gefragt, ob Sie auch so vernetzt sind mit den anderen. Ich hatte neulich eine Stadtteilmutter hier, das ist ja so dieses in Neukölln mal gegründet, gibt jetzt berlinweit. Ich muss Mutter sein, ich muss Migrationshintergrund haben und dann rede ich mit anderen Müttern eben, die Ähnliches erleben auf Augenhöhe. Sind Sie da vernetzt? Gibt es sowas auch auf Ihrer Ebene?
1: Also das ist für uns ganz selbstverständlich, dass wir da vernetzt sind. Es ist eben unser Anliegen, unsere Klientin, die wir in unseren unterschiedlichen Angeboten begleiten, auch in andere Hilfsinstitutionen hineinzubringen. Ja, das ist ganz selbstverständlich. Idealerweise greifen ja sogenannte Präventionsketten. Das heißt, von Geburt eines Kindes bis zum Verlassen der Berufsausbildung oder Verlassen der Schule gibt es verschiedene Hilfsangebote. Und da sind wir natürlich sensibilisiert für und verweisen in die entsprechenden Strukturen.
0: Mhm. Sind Sie eigentlich Vater?
1: Nein.
0: Ah, okay, das ist interessant.
1: Vierfacher Onkel.
0: Ja. Ja, aber gut, das heißt, Sie sind dann schon auch ein bisschen dran, ja. Ja. Und lernen Sie was von Nichten und Neffen?
1: Ja, ganz viel. Also das macht insgesamt meine Arbeit im Kinderschutzbund aus, ne? Also wir arbeiten ja ganz viel mit Kindern, auch zu politischen Themen. Wir haben eine Aktion gemacht, die hieß Kinder haben Armut nicht gewählt. Und wir haben dazu mit Kindern aus unserem Kiez gearbeitet, die eigentlich armutsbetroffen sind. Und die fanden das ganz schwierig. Die wollten gar nicht als arm definiert werden.
0: Ja.
1: Und dann haben wir die Aktion umgestellt und haben gefragt, was habt ihr denn nicht gewählt? Was wollt ihr nicht haben in eurem Kiez? Und dann kamen Sachen wie Obdachlosigkeit, Rassismus, dreckige Spielplätze. Und es ist ganz spannend, wenn man mit Kindern arbeitet, wie schlau und klug die ihre eigene Lebenswelt einschätzen können. Und das ist uns als Kinderschutzbund ja sehr wichtig, dass wir den Kindern eine Stimme geben, die von der Politik gehört wird, weil wir sagen immer, Kinder sind ja keine Menschen von morgen oder keine WählerInnen von morgen, sondern die haben hier jetzt Ideen und eine Stimme und die wollen wir zugänglich machen.
0: Das nehmen wir mal als Schlusswort. Christian Neumann war das. Er ist der Geschäftsführer des Kinderschutzbundes Berlin. Und dieser Bund ist jetzt 70 Jahre alt geworden. Guten Abend auf RBB 888, es ist 11 vor 7.

Danke, James. James, irgendwie lustiger Vorname, ne? Bei uns nicht ganz so gebräuchlich, aber gefällt mir. James Blunt war das. Hier sind 90er mit Ace of Base auf RBB 88.8. Wenn Sie jetzt sagen, yippie, 90er, davon will ich mehr, bekommen Sie, Anni Friedrich ist gleich für Sie da und hat 100% 90er für Sie. Viel Spaß mit Anni, kurz nach 7.

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1: Um 19 Uhr mit Josefine Grützmacher. Guten Abend. In der Leipziger Innenstadt ist ein Auto in eine Menschenmenge gefahren. Wie Oberbürgermeister Jung mitgeteilt hat, wurden dabei zwei Menschen getötet und mehrere verletzt, zwei von ihnen schwer. Der Autofahrer wurde laut Polizei festgenommen. Der Vorfall ereignete sich den Angaben nach in einer Einkaufsstraße, die in die Leipziger Fußgängerzone führt. Die Hintergründe sind noch unklar. In den Vereinigten Arabischen Emiraten ist nach einem mutmaßlich iranischen Drohnenangriff ein Großbrand ausgebrochen. Ziel war demnach erneut das Öllagerzentrum Fujairah. Über der Hafenstadt am Golf waren hohe schwarze Rauchwolken zu sehen. Die Anlage zählt zu den wichtigsten Energieanlagen der Region. Menschen kamen den Angaben zufolge nicht zu Schaden. Das Bundeskartellamt mahnt die Mineralölkonzerne, den Tankrabatt voll an die Verbraucher weiterzureichen. Laut Behördenchef Mund spiegelt sich die staatliche Steuersenkung bisher nicht hinreichend in den Preisen wider. Aus Bonn, Anne Burkhardt.
2: Rechnerisch sieht das an den Zapfsäulen so aus. Während die Steuersenkung rund 17 Cent beträgt, gingen die Preise im Tagesdurchschnitt zuerst um 13 Cent runter. Bis heute sind sie aber Tag für Tag wieder langsam gestiegen. Der Präsident des Bundeskartellamtes, Andreas Mund, sagte, die Steuersenkung solle die Verbraucherinnen und Verbraucher entlasten, ebenso die Wirtschaftsbetriebe, aber nicht die Mineralölkonzerne.
1: Die Berliner SPD-Fraktion will das Versammlungsrecht vor der Abgeordnetenhauswahl nicht mehr verschärfen. Damit ist ein Vorhaben aus dem schwarz-roten Koalitionsvertrag wohl erstmal vom Tisch. Sabine Müller, RBB 24 Landespolitik.
3: Der SPD-Innenexperte Matt sagte dem RBB, Änderungen am Versammlungsfreiheitsgesetz seien ein Thema für die nächsten Koalitionsverhandlungen. Die CDU reagierte enttäuscht. Seine Fraktion sei handlungswillig und fähig, so Innenexperte Dregger. Auch aus der SPD-geführten Innenverwaltung hieß es noch kürzlich, ein neues Versammlungsrecht solle vor der Sommerpause kommen. Im Koalitionsvertrag war vereinbart, den Begriff der öffentlichen Ordnung wieder ins Gesetz aufzunehmen. Damit könnten Demonstrationen leichter untersagt werden.
1: Berlins Datenschutzbeauftragte Kamp hat die BVG verwarnt. Grund ist das Verhalten der Verkehrsbetriebe rund um einen Hackerangriff vor einem Jahr. Damals waren rund 180.000 Kundendaten bei einem externen Dienstleister der BVG gestohlen worden. Kamp kritisierte, dass der Vorfall zu spät gemeldet worden sei. Die BVG bedauert den Fall und betont, die Abläufe verbessert zu haben. Soweit die Nachrichten. 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
4: Na bitte, ist doch noch mal richtig schön sonnig geworden. Von wegen Regentauer. Aber die kommen noch heute Abend, heute Nacht werden die Wolkendecke, wird die Wolkendecke dichter werden. Und dann kann es teils schauerartigen Regen geben. In der Nacht bei Tiefstwerten so um die 14 Grad. Wir messen jetzt immer noch 23 Grad in Mitte, 23 Grad in Neukölln und 23 Grad in Spandau. Morgen haben wir dann Höchstwert um die 17 Grad und es bleibt den ganzen Tag grau und grau und wird auch immer mal wieder teilweise heftig regnen.
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4: B96A Marlow Richtung Berlin zwischen Marlow und Wassmannsdorf gibt es Behinderungen nach einem Unfall. Stadtverkehr Berlin 100 in Richtung Wedding. An der Baustelle Detmolder Straße haben wir 10 Minuten Stau. Außerdem dauert es länger in Marzahn. Stadtauswärts auf der Landsberger Allee in Rudow, auf der Stubenrauchstraße in beiden Richtungen und rund um die Elsenbrücke. Dahlem. Die Königin-Luise-Straße ist in Richtung Grunewaldstraße zwischen Arnim-Allee und Königin-Luise-Platz wegen einer Baustelle bis Mitte Dezember gesperrt. B2 in Malchow, Nähe der Stadtgrenze, wird bis Ende Mai der Verkehr durch eine Baustellenampel geregelt. Moabit, die Kaiserin-Augusta-Allee, ist in Richtung Alt-Moabit zwischen Wiebestraße und Reuchlinstraße wegen eines Kraneinsatzes gesperrt. Grünau, Adlergestell, stadtauswärts, zwischen Stelling-Janitzki-Brücke und am Seegraben ist an einer Baustelle die rechte Spur gesperrt. Und noch eine Meldung aus Lichtenberg und Friedrichshain. Die Gürtelstraße ist zwischen Frankfurt-Allee und Dossestraße wegen Arbeiten an einer Brücke bis Mittwoch in beiden Richtungen gesperrt. Alle Meldungen zu Straßen und Schienen finden Sie auf rbb888.de und in unserer App. Gute Fahrt Ihnen unterwegs.
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4: Und einfach geiler Musik. Findet ihr auch. Jamiroquai mit Virtual Insanity. Guten Abend, Berlin.
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Peter Vogel, der Jamiroquai, Virtual Insanity auf RBB 88.8. Und gerade schreibt mir eine Freundin, die sitzt gerade beim Töpferkurs und da läuft RBB 88.8. Also viel, viel Spaß beim Töpfern. Und natürlich kann man, egal bei welcher Tätigkeit, ob nun Töpfern oder vielleicht nochmal schnell den Abwasch machen oder vielleicht einfach nur die Schuhe in die Ecke pfeffern und nach diesem Tag die Füße hochlegen, gute Musik immer gebrauchen. Und wir haben jetzt den Mann, der doch nochmal nach Berlin kommt, und zwar relativ zeitig. Letztes Jahr war er auch erst da. Der großartige, immer noch sexy Lenny Kravitz spielt am 27. Juli in der Oberarena. Und wir hören, ach, einen seiner schönsten Songs. It ain't over till it's over. Hat er mal für eine Frau geschrieben? Aber er hat sie leider trotzdem nicht zurückerobert. Ich glaube, da vorher ist ein bisschen was schief gegangen. Da hat er sich wahrscheinlich anderen Frauen mehr gewidmet als der, die er eigentlich haben.

Blur mit Country House auf RBB 88.8 in 100% 90er jeden Montagabend zwischen 19 und 22 Uhr. Können Sie sich einfach drauf verlassen, egal welchen Song Sie hören, es ist immer ein 90er. Und wir hören jetzt eine Frau, die wahrscheinlich, wenn sie einen schlechten Tag hat und in Jogginghosen rumläuft und morgens aufsteht und ein Bad Hair Day hat, immer noch besser aussieht als die meisten von uns, nämlich Beyoncé, the Queen sozusagen, mit ihrer ersten Band Destiny's Child. Say My Name. Und ich kann mich daran erinnern, dass ich die Platte natürlich damals sofort gekauft habe, sofort in den Store gelaufen bin und die CD geholt habe. Und mein Ex-Freund sagte, also Moment, also das ist ja, das ist doch keine Musik. Tja, gibt Leute, die haben keine Ahnung. 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
1: Sind wir uns darüber einig, dass das der schönste Song von Janet Jackson ist? That's the way love goes. 100% 90er auf RBB 88.8. Jetzt mit Keening. Sagt Ihnen das was? Also wahrscheinlich werden einige den Begriff kennen. Ich habe ihn tatsächlich erst vor kurzem gelernt. Keening ist eine Art Weinen, sich beklagen, eine jahrhundertealte irische Tradition des vokalen Klagens um die Toten. Also eine Mischung aus Gesang, rhythmischem Weinen und Ausrufen, naja, und Trauer einfach, ne? Und dieses Keening war ein ganz, ganz wichtiger und essentieller Bestandteil vom Gesang der Cranberries.

geschrieben wurde. Und das jedes Mal zu performen, na klar, ist logisch, dass das irgendwie schwierig ist. 1991 hat Lindsey Buckingham die Band Fleetwood Mac verlassen. Stevie Nicks und Christine McVie haben auch ihren Abschied angekündigt. So, und das war dann quasi der Cut für Fleetwood Mac, und die Cranberries haben ein Jahr später an einem Album mitgewirkt, wo eben nochmal Songs von Fleetwood Mac speziell für dieses Album gecovert wurden. Und diesen Song hören wir jetzt, den die Cranberries damals rausgebracht haben, der so viel Frust in sich trägt. Die Cranberries mit Go Your Own Way auf RBB 88.8.

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Sind Sie so jemand, der zu spät kommt, wenn Sie mit irgendjemandem verabredet sind? Ich meine ganz ehrlich, ne, kann jedem von uns mal passieren, keine Ahnung, dann fährt die Bahn wieder nicht oder, ach, keine Ahnung, irgendwas kann ja manchmal dazwischen kommen und dann kommt man eben mal zu spät. Ich habe letztes Jahr eine Verspätung erlebt, die mich so sehr geärgert hat, dass ich mich an die Veranstalter gewandt habe und mein Geld zurück wollte. Und das hat dann tatsächlich auch geklappt, über lange, lange Wege. Wir haben nämlich Erykah Badu. Die war ja letztes Jahr bei uns in der Ober Music Hall und ich hatte mich riesig auf dieses Konzert gefreut und wirklich es mir abgespart, die Tickets dafür zu kaufen und war so glücklich, dass ich sie live sehen durfte. Aber sie kam nicht. Sie kam und kam und kam und kam nicht. Die Leute neben mir, die waren natürlich genauso sauer wie ich. Wir haben dann schon geunkt und haben gesagt, naja, vielleicht guckt sie sich nebenan das Lady Gaga Konzert an. Die waren nämlich nebenan und da war offensichtlich richtig Party. Aber Erykah Badu kam tatsächlich erst um, ich glaube, 22:30 oder so auf die Bühne. Das fand ich eine ganz schöne Nummer, muss ich ganz ehrlich sagen. Vor allem für die meisten von uns, die ja am nächsten Morgen dann einfach wieder raus müssen und arbeiten gehen müssen und so viel Geld in die Hand genommen haben und sich so sehr darauf gefreut haben, finde ich, ist das eine echte Frechheit. Vor allem, wenn man null darüber informiert wird, was denn da eigentlich los ist. Ich meine, wissen Sie, wenn man irgendwie mal zwischendurch gesagt hätte, keine Ahnung, wir haben hier hinter der Bühne ein Problem oder, dann hätte man ja vielleicht das noch irgendwie nachvollziehen können als Zuschauer. Aber so, es gab einfach keine Infos, es gab keinen DJ, der aufgelegt hat, die Stimmung kippte von Minute zu Minute und alle haben einfach nur gewartet. Ständig wurde das Licht ausgemacht und jetzt geht's los. Und dann wurde das Licht wieder angemacht. Mit anderen Worten, Erykah Badu, ich weiß ja gar nicht, ob es an ihr lag. Vielleicht lag es ja auch an jemanden aus ihrer Band oder woran auch immer. Keine Ahnung, ich weiß es bis heute nicht. Aber ich war sehr, sehr, sehr enttäuscht letztes Jahr und konnte leider nicht lange beim Konzert bleiben, weil ich auch am nächsten Tag früh raus musste. Next Lifetime. Vielleicht sehe ich sie dann auch nochmal.

White Town, Your Woman auf RBB 88.8. Hier sind 100% 90er. Jeden Montagabend bei uns. Und alle Ü40 werden es kennen. Was hat man nach der Schule gemacht manchmal? Man kam nach Hause, hat den Ranzen in die Ecke gepfeffert und hat sich vor den Fernseher gesetzt, um Carltons nice Dance Moves anzusehen. Und natürlich die verrückten Aktionen vom Prince von L.A., ja.

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1: Um 20 Uhr mit Josefine Grützmacher. Guten Abend. Die Polizei hat weitere Einzelheiten zu dem Vorfall in Leipzig bekannt gegeben, bei dem ein Auto in eine Menschenmenge gefahren ist. Bei dem Fahrer handelt es sich um einen 33-jährigen Deutschen. Er befindet sich in Polizeigewahrsam. Zwei Menschen wurden getötet, mehrere verletzt, zwei von ihnen schwer. Sachsens Ministerpräsident Kretschmer zeigte sich erschüttert und sprach von einer mutmaßlichen Amokfahrt. Die genauen Hintergründe sind unklar, die Ermittlungen der Polizei laufen. Nach US-Angaben sollen zwei Containerschiffe unversehrt die Straße von Hormuz passiert haben. Präsident Trump hatte vorher einen Militäreinsatz angekündigt, um Schiffe zu befreien, die wegen der iranischen Seeblockade feststecken. Aus Istanbul Uwe Lüb.
2: Aus dem Iran heißt es dagegen, man habe ein US-Kriegsschiff durch einen Warnschuss an der Einfahrt in die Straße von Hormuz gehindert. Die USA wiesen das zurück. Die Vereinigten Arabischen Emirate melden den Beschuss eines Tankers eines staatlichen Energiekonzerns. Das Schiff soll mit Drohnen angegriffen worden sein. Das Außenministerium in Abu Dhabi sprach von einem iranischen Terrorangriff.
1: Das Bundeskartellamt hat die Mineralölkonzerne nachdrücklich aufgefordert, den Tankrabatt voll an die Verbraucher weiterzureichen. Den Berechnungen zufolge sind die Spritpreise nach Inkrafttreten des Tankrabatts nur um durchschnittlich knapp 13 Cent gefallen. Durch die Senkung der Energiesteuer hätte die Entlastung aber 17 Cent je Liter betragen müssen. Die Mineralölwirtschaft weist die Vorwürfe zurück. Stromnetz Berlin hat nach eigenen Angaben stark in die Sicherheit seiner Leitungen investiert. Wie der Netzbetreiber heute mitgeteilt hat, wurden mehr als 200 Kameras installiert und der Wachschutz auf 130 Personen ausgeweitet. In den kommenden Wochen sollen außerdem stärkere Schutzzäune um die Anlagen entstehen. Hintergrund sind zwei schwere Anschläge auf das Berliner Stromnetz in den vergangenen Monaten. Das Feuer auf dem ehemaligen Truppenübungsplatz bei Jüterbock scheint eingedämmt. Es hat eine Fläche von 150 Hektar erreicht. Eine weitere Ausdehnung wird nicht erwartet. Brandenburgs Waldbrandschutzbeauftragter Engel sagte RBB 24 Inforadio, das Konzept mit den Brandschutzstreifen entlang der munitionsbelasteten Flächen habe sich bewährt.
3: Die Kräfte können nur von gesicherten Wegen aus agieren und müssen das Feuer an sich rankommen lassen. Und das hat funktioniert.
1: Brandenburgs Waldbrandschutzbeauftragter Raimund Engel. Soweit die Nachrichten. 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
4: Heute Nacht soll es teils kräftige Schauer geben und das Ganze bei Tiefstwerten so um die 14 Grad. Bei dichten Wolken natürlich, logischerweise. Jetzt im Moment messen wir aber immer noch 22 Grad in Mitte, 22 Grad in Köpenick und 22 Grad in Zehlendorf. Es ist noch schön mild und auch noch oft sehr freundlich, sehr sonnig. Die dichten Wolken kommen also erst noch ab. Morgen werden sie uns eh beschäftigen. Morgen den ganzen Tag dichte graue Wolken bei Tageshöchstwerten. Um 17 Grad wird es auch einige kräftige Schauer geben.
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4: Stadtverkehr Berlin A100 Richtung Wedding an der Baustelle Detmolder Straße waren 10 Minuten Stau. Außerdem dauert es länger in Marzahn. Stadtauswärts auf der Landsberger Allee, in Rudow auf der Stubenrauchstraße in beiden Richtungen und rund um die Elsenbrücke. Dahlem, die Königin-Luise-Straße ist in Richtung Grunewaldstraße zwischen Arnim-Allee und Königin-Luise-Platz wegen einer Baustelle bis Mitte Dezember gesperrt. B2 in Malchow, in Nähe der Stadtgrenze wird bis Ende Mai der Verkehr durch eine Baustellenampel geregelt. Moabit, die Kaiserin-Augusta-Allee, ist in Richtung Alt-Moabit zwischen Wiebelstraße und Reuchlinstraße wegen eines Kraneinsatzes gesperrt. Grünau, Adlergestell, stadtauswärts zwischen Stelling-Janitzki-Brücke und am Seegraben ist an einer Baustelle die rechte Spur gesperrt. Und was Aktuelles von der S-Bahn: Nach einem Notarzteinsatz kommt am Bahnhof Bellevue, kommt es auf den Linien S3, 5, 7 und 9 zu Verspätungen und Ausfällen. Alle Meldungen zu Straßen und Schienen finden Sie auf rbb888.de und in unserer App. Kommen Sie gut und sicher durch den Abend.
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4: Und einem kleinen Dopaminkick. Ja, manchmal sind wir so ein bisschen auf der Suche nach Dopamin, habe ich mir sagen lassen. Ne? Als wenn wir hier irgendwelche Insta-Videos durchscrollen und das nächste und das nächste und das nächste. Aber der schönste Dopaminkick, glaube ich, den wir kriegen können, ist, wenn wir an jemanden denken, den wir lieben oder sehr, sehr mögen. Oder jemanden treffen, den wir sehr, sehr mögen oder lieben. So wie Desiree in Feel So High.

0: Meredith Brooks mit Bitch auf RBB 88.8 in 100% 90er. Und die Verhörer, die kennen wir, glaube ich, alle, oder? Wenn wir so einen Song hören und etwas völlig anderes verstehen als das, was dort gesungen wird. Klassiker ist natürlich Snap, I've Got the Power und manche verstehen Agathe Bauer. Ist ja auch nachvollziehbar. Beim Song, den wir jetzt hören, habe ich auch immer einen Verhörer drin gehabt, weil ich immer gehört habe, we got something special here in Berlin this evening. Wir hören mal ganz kurz rein.
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0: Natürlich war das nicht Berlin, sondern Birdland. Das ist eine Aufnahme aus dem Jahr 1954 aus dem Jazzclub Birdland. Und zwar in New York City war der damals absolut berühmt damals. Und diese Ansage, die hat sich A3 geschnappt, als er in den 90ern nochmal den Jazz so ein bisschen aufleben lassen hat. Plus Herbie Hancocks, hören wir im Hintergrund, Cantaloupe Island, den sie dann gesampelt haben. Legendärer Song, wunderbar zum Tanzen.
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erlebt, wie man sowas überleben kann, wie man so viel Schmerz verarbeiten kann, wenn man sein Kind verliert. Eric Clapton hat einen Song darüber geschrieben, weil ihm das leider passiert ist. RBB 88.8, 100% 90er, immer am Montagabend zwischen 19 und 22 Uhr. Nur 90er, und die 90er waren einfach so mega, so schön. Da gab es so viele spannende Songs. Es ist immer wieder eine Freude, hier diese Sendung für Sie zu moderieren. Jetzt hören wir einen Song, den Babyface geschrieben hat, nach einer Trennung. Wieder mal einer der Songs, in denen es um Liebe geht. Aber ein ganz, ganz besonderer, der Song, der 1992 der erfolgreichste in den Staaten war. Und das lag mit Sicherheit auch an den Boys to Men.

0: Man lebt vorwärts und man versteht rückwärts. Dieser Spruch fällt mir zum Song der Shakespeare Sisters. Hello, turn your radio on hier auf RBB 88.8 ein. Egal, ob man beim IKEA ist oder, weiß ich nicht, in irgendeinem anderen großen Kaufhaus, ist Ihnen bestimmt schon mal passiert, dass Sie da irgendwie eine Durchsage gehört haben. Der kleine Felix möchte gerne abgeholt werden oder irgendjemand wird gesucht. Und natürlich war das früher in den 50er, 60ern noch viel, viel häufiger. Da konnte man sich eben nicht mal schnell per Smartphone verständigen. Und so wurde eben ein junger Mann ausgerufen. Und jemand von den Monkees hat das damals gehört und fand den Namen so cool, dass er den in einen Song gepackt hat. Beziehungsweise die Band, die Monkees, haben diesen Namen dann in einen Song gepackt namens Silch. Der kam 1967 raus. Was hat das mit den 90ern zu tun? Naja, in den 90ern haben Della Funky Homo Sapiens diesen Namen nochmal aufgegriffen und dieses Sample von den Monkees von Silch nochmal aufgegriffen und haben damit einen wirklichen Kultsong geschaffen, der auch heute noch auf TikTok einfach viral geht. Und es ist so lustig, sich Videos, egal bei YouTube oder TikTok oder Instagram, anzugucken, wie Leute diesen Song mitsingen und dazu tanzen. Hier ist...
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auf RBB 88.8 wird's mal wieder Zeit für so einen kleinen Partykracher. Und auch wenn wir den schon so oft gehört haben, spätestens wenn der bei irgendeiner 90er-Show läuft, zack, ist die Tanzfläche voll und die Leute gehen sowas von ab. Halleluja, hier ist Dr. Alban.

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1: Um 21 Uhr mit Josefine Grützmacher. Guten Abend. In Leipzig hat ein mutmaßlicher Amokfahrer zwei Menschen getötet und weitere verletzt. Wie die Behörden mitgeteilt haben, wurde ein 33-jähriger Deutscher festgenommen. Er soll am Nachmittag mit hoher Geschwindigkeit in eine Fußgängerzone gefahren und mit seinem Wagen mehrere Menschen erfasst haben. Die Hintergründe sind noch unklar. Die Staatsanwaltschaft ermittelt wegen Mordes und versuchten Mordes. Sie geht von einem Einzeltäter und einer Amokfahrt aus. In der Straße von Hormuz ist es offenbar zu neuen Gefechten zwischen den USA und dem Iran gekommen. Das US-Militär hat nach eigenen Angaben mehrere iranische Schnellboote versenkt. Aus Washington, Sarah Schmidt.
2: Der Iran hat nach Angaben der amerikanischen Streitkräfte Schiffe der US-Marine angegriffen, aber vor allem auf zivile Schiffe abgezielt. Präsident Trump erklärte gegenüber Fox News, Iran werde dem Erdboden gleichgemacht, sollten eskortierende US-Schiffe angegriffen werden. Trump hatte gestern angekündigt, das US-Militär werde in der Straße von Hormuz festsitzende Schiffe geleiten, um so die Durchfahrt zu ermöglichen.
1: Russland hat für den 8. und 9. Mai eine einseitige Waffenruhe im Ukraine-Krieg angeordnet. Nach Angaben des Verteidigungsministeriums folgt die Armee damit einer Anordnung von Präsident Putin. Für das ARD-Studio Moskau Björn Blaschke.
3: Das kam nicht unerwartet. Am 9. Mai feiert Russland traditionell den Sieg der Sowjetunion über Nazi-Deutschland. Und diese Gedenkveranstaltung möchte Putin ohne Zwischenfälle begehen. Es ist klar, dass Putin in diesem Zeitraum mit verstärkten ukrainischen Attacken rechnet. In seiner Ankündigung zur Feuerpause am Abend drohte nun das russische Verteidigungsministerium, sollte die Ukraine die Feuerpause brechen, würde Russland auf das Stadtzentrum von Kiew einen Vergeltungsangriff mit Raketen starten.
1: Stromnetz Berlin hat nach eigenen Angaben stark in die Sicherheit seiner Leitungen investiert. Wie der Netzbetreiber mitgeteilt hat, wurden mehr als 200 Kameras installiert und der Wachschutz auf 130 Personen ausgeweitet. In den kommenden Wochen sollen außerdem stärkere Schutzzäune um die Anlagen entstehen. Hintergrund sind zwei schwere Anschläge auf das Berliner Stromnetz. Das Pergamonmuseum in Berlin soll nächstes Jahr am 4. Juni teilweise wieder öffnen. Diesen Termin hat die Stiftung Preußischer Kulturbesitz bekannt gegeben. Das Pergamonmuseum gehört zu den bedeutendsten Museen der Welt. Seit 2,5 Jahren ist es komplett geschlossen. Grund sind Sanierungsarbeiten. Der Südflügel des Museums soll erst 2037 fertig sein. Soweit die Nachrichten. 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
4: Heute Nacht haben wir dichte Wolken und teilweise kräftige Schauer. Zumindest sind sie angekündigt bei Tiefstwerten um die 14 Grad. Jetzt im Moment, die Sonne geht unter bei unserer Stadt und wir messen immer noch sehr milde 20 Grad in Pankow, 20 Grad in Neukölln und 19 Grad in Hellersdorf. Morgen kriegen wir einen verregneten Tag mit dichten Wolken und teils kräftigen Regenschauern bei Höchstwerten um die 17 Grad.
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4: Brieselang im Bereich. Brieselang ist die Feuerwehr bei einem Gefahrenguteinsatz tätig. Bitte halten Sie Türen und Fenster geschlossen und Belüftungsanlagen aus. Stadtverkehr Berlin A100 in Richtung Wedding an der Baustelle Detmolder Straße brauchen Sie 10 Minuten länger aktuell. Außerdem auf dem Mariendorfer Damm in beiden Richtungen in Höhe Altmariendorf dauert es länger, genauso wie rund um die Elsenbrücke. A111 Richtung Dreieck Charlottenburg. Im Tunnel Ortskern Tegel ist die rechte Spur wegen eines Schlaglochs gesperrt. A115 Dreieck Notetal Richtung Dreieck Funkturm zwischen Kreuz Zehlendorf und Spanische Allee ist die Autobahn bis 5 Uhr früh gesperrt. Dahlem, die Königin Luise-Straße ist in Richtung Grunewaldstraße zwischen Arnim-Allee und Königin-Luise-Platz wegen einer Baustelle bis Mitte Dezember gesperrt. B2 in Malchow. In Nähe der Stadtgrenze wird bis Ende Mai der Verkehr durch eine Baustellenampel geregelt. Moabit, die Kaiserin-Augusta-Allee, ist in Richtung Alt-Moabit zwischen Wiebestraße und Reuchlinstraße wegen eines Kraneinsatzes gesperrt. Und noch eine Meldung aus Grünau, Adlergestell stadtauswärts. Zwischen Stelling-Janitzki-Brücke und am Seegraben ist an einer Baustelle die rechte Spur gesperrt. Alle Meldungen zu Straßen und Schienen finden Sie auf rbb888.de und in unserer App. Kommen Sie gut und sicher durch den Abend.
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4: Guten Abend, Berlin.

100% 90er am Montagabend immer auf RBB 88.8. Die ganze Playlist natürlich in unserer App. Und wir werden gleich reinhören in einen der coolsten und besten und tollsten, ich weiß gar nicht, wie viel mehr schöne Worte ich dafür noch finden möchte, Musikfilme der 90er. Und wir werden außerdem noch richtig schöne Empowerment-Musik hören, die auch aus den 90ern natürlich ist, von einer Frau, die könnte man als One-Hit-Wonder bezeichnen. Vorher gibt's allerdings noch den bekanntesten Afro-Pop-Song, den es in den 90ern erstaunlicherweise schon gab, obwohl der Trend ja eigentlich erst letztes Jahr nochmal so richtig Fahrt aufgenommen hat. Aber schon in den 90ern wurde er gesetzt von Wes. Alani auf RBB 88.8.

Halb. Common People auf RWB 88.8. Am Montagabend hören wir eine Hymne, die vor 29 Jahren rauskam. Alternate mit Free. Und tatsächlich ist sie immer noch aktiv, hat irgendwie Anfang des Jahres schon wieder eine neue Single rausgebracht. Und dieser Song, den wir jetzt gleich hören werden, der ist so ein bisschen aggro, ist aber auch sehr selbstempowernd sozusagen. Tu, was du tun möchtest, die Aussage sozusagen da drin. Und es ist immer noch ein Song, der wirklich sehr, sehr gut auch in diversen Clubs funktioniert. Ich weiß, ich habe damals die CD gekauft und rauf und runter gehört. Ich glaube, meine Nachbarn haben es gehasst und ich habe es so sehr gefeiert und tue es heute noch. Ich freue mich, diesen Song mal wieder für Sie spielen zu können, hier in unserer kleinen Schatzkiste.

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Ein Song, der Gabi glücklich macht. Schreibt sie mir gerade. Über unsere WhatsApp-Nummer 3032 88 8100, da können Sie jederzeit einfach mal eine Nachricht ins Studio schicken. Vanessa Williams war das mit Color of the Wind hier auf RBB 88.8. Jetzt mal ein kleiner Filmtipp, weil wir nämlich in einen Soundtrack reinhören. 1991 kam The Commitments raus. Und wenn Sie diesen Film noch nicht gesehen haben, würde ich echt dringend empfehlen, sich den mal anzugucken, wenn Sie Fan von Musikfilmen sind. Das ist ein fantastischer Film über ein paar junge Leute, die der Arbeitslosigkeit entfliehen wollen und den Soul nach Irland bringen wollen. Und der Soundtrack natürlich ein Hammer, gar keine Frage. Spannenderweise ist diese Band wohl immer noch existent, also in wechselnder Besetzung. Und wow, der Frontmann, ja, jetzt kommt gleich seine Stimme, das ist echt der Hammer. Der soll damals sehr, sehr jung gewesen sein. Aber was für eine Röhre. The Commitments auf RBB 88.8 mit Take Me to the River.

Die großartige Shania Twain mit That Don't Impress Me Much auf RBB 88.8. Mein Name ist Anni Friedrich und ich schicke noch ein paar Props raus an meine tolle Kollegin Josephine Lasten. Die moderiert sonst hier die 100% 90er und hat heute Abend diese fantastische Musik wieder zusammengestellt. So, so schön. Wir hören jetzt gleich noch in ein Album rein, was jetzt tatsächlich 30-Jähriges hat, nämlich Maxwell mit The Suit Dam. So ein richtig schöner Babymaker und ein schönes Instrumental. Die Fantastischen Vier sind noch mit dabei. Tag am Meer, die können wir jetzt auch gebrauchen. Auch wenn es in den nächsten Tagen etwas regnet. Aber am Meer ist ja immer schön. Und vorher gibt es noch einen kleinen Party-Track für alle, die noch wach bleiben wollen oder müssen.

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1: Heute Morgen habe ich ihn wieder gesehen. Den Regenbogen auf der Steintreppe, die nach oben zum S-Bahnsteig führt. Farbenfroh leuchtet der bunte Streifen auf jeder Stufe, die ich hochsteige. Ich weiß, es ist eine Reflexion aus den Glasfensterkanten, durch die die Sonne in einem bestimmten Winkel scheint und ihr farbig gebrochenes Licht auf die Stufen wirft. Und trotzdem freue ich mich jedes Mal, wenn die Regenbogenreflexion Stufe für Stufe mit mir zusammen zur Arbeit geht. Als ob ich eine Begleitung hätte, die mir in den Tag hineinleuchtet, Farben verheißt, Freude und Segen. Wenn ich am Abend dieselbe Treppe wieder hinuntersteige, ist der Regenbogen fort. Na klar, die Sonne scheint ja nun aus einem anderen Winkel. Und trotzdem ist die Erinnerung an das bunte Band auf den Steinstufen noch da. Als ob der Segen, der mich in den Tag begleitet hat, noch einmal in den Abend hineinklingt. Und wenn in Ihrem Tag heute auch ein Regenbogen aufgeleuchtet ist, und sei es auch nur die Reflexion einer Glaskante, dann erinnern Sie sich doch noch einmal für einen Augenblick daran. Ich wünsche Ihnen eine gute Nacht.
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1: Um 22 Uhr mit Ina Heidemann. Die Behörden haben weitere Einzelheiten zur mutmaßlichen Amokfahrt in der Leipziger Innenstadt bekannt gegeben. Bei dem Vorfall sind am Nachmittag zwei Menschen getötet und mehrere verletzt worden. MDR-Reporter Arndt Groß.
2: Der mutmaßliche Fahrer des Wagens wurde von der Polizei festgenommen. Dabei handelt es sich um einen 33 Jahre alten Deutschen, der in der Region Leipzig wohnen soll. Der sächsische Innenminister Armin Schuster von der CDU sagte, es sei von einem Amoktäter auszugehen. Der mutmaßliche Täter war am späten Nachmittag mit einem weißen Auto vom Leipziger Augustusplatz kommt, mehrere hundert Meter durch die Fußgängerzone bis zum zentralen Marktplatz gerast und hat dabei zahlreiche Menschen angefahren.
1: In der Straße von Hormus ist es offenbar zu neuen Gefechten zwischen den USA und dem Iran gekommen. Das US-Militär hat nach eigenen Angaben mehrere iranische Schnellboote versenkt, die Handelsschiffe angegriffen haben sollen. Teheran weist die Darstellung zurück. Die USA wollen die wichtige Schifffahrtsroute sichern und festgesetzte Schiffe, die durch die Meeresenge gleiten. Beobachter sehen darin eine weitere Eskalation des Konflikts. Kurz nach einer russischen Erklärung hat die Ukraine ebenfalls eine Waffenruhe angekündigt. Diese soll in der Nacht von morgen auf übermorgen in Kraft treten, teilte Präsident Selenskyj mit. Vorher hatte der russische Präsident Putin eine Waffenruhe für den 8. und 9. Mai angeordnet. Aus Moskau Björn Blaschke.
3: Das kam nicht unerwartet. Am 9. Mai feiert Russland traditionell den Sieg der Sowjetunion über Nazi-Deutschland. Und diese Gedenkveranstaltung möchte Putin ohne Zwischenfälle begehen. Es ist klar, dass Putin in diesem Zeitraum mit verstärkten ukrainischen Attacken rechnet. In seiner Ankündigung zur Feuerpause am Abend drohte nun das russische Verteidigungsministerium, sollte die Ukraine die Feuerpause brechen, würde Russland auf das Stadtzentrum von Kiew einen Vergeltungsangriff mit Raketen starten.
1: Die Brandenburger Landesdatenschutzbeauftragte Hartke kritisiert, dass es in der öffentlichen Verwaltung noch keine gesetzliche Grundlage für die Anwendung von künstlicher Intelligenz gibt. Dabei nutzten Behörden KI schon, etwa bei der Antragsprüfung, sagte Hartke RBB 24 Brandenburg aktuell. Sie warb auch dafür, Beschäftigte mehr für das Thema Datenschutz zu sensibilisieren. Viele Menschen, die mit personenbezogenen Daten arbeiten, würden sich nicht gut genug auskennen. In Brandenburg hat es im vergangenen Jahr deutlich mehr Datenschutzbeschwerden als 2024 gegeben. Soweit die Nachrichten. 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Das Wetter: in der Nacht von der Elbe her dichte Wolken mit teils kräftigen Schauern bei 12 bis 9 Grad. Morgen viele Wolken, teils Regenschauer. Die Zeit: es ist 22.03 Uhr.
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2: Um 23 Uhr mit Ina Heidemann. In Leipzig hat ein mutmaßlicher Amokfahrer zwei Menschen getötet und weitere verletzt. Die, wie die Behörden mitgeteilt haben, wurde ein 33-jähriger Deutscher festgenommen. Er soll am Nachmittag mit hoher Geschwindigkeit in eine Fußgängerzone gefahren und mit seinem Wagen mehrere Menschen erfasst haben. Die Staatsanwaltschaft ermittelt wegen Mordes und versuchten Mordes. Sie geht von einem Einzeltäter und einer Amokfahrt aus. In der Straße von Hormus ist es offenbar zu neuen Gefechten zwischen den USA und dem Iran gekommen. Das US-Militär hat nach eigenen Angaben mehrere iranische Schnellboote versenkt. Aus Washington Sarah Schmidt.
3: Der Iran hat nach Angaben der amerikanischen Streitkräfte Schiffe der US-Marine angegriffen, aber vor allem auf zivile Schiffe abgezielt. Präsident Trump erklärte gegenüber Fox News, Iran werde dem Erdboden gleichgemacht, sollten eskortierende US-Schiffe angegriffen werden. Trump hatte gestern angekündigt, das US-Militär werde in der Straße von Hormus festsitzende Schiffe geleiten, um so die Durchfahrt zu ermöglichen.
2: Russland und die Ukraine haben jeweils eine einseitige Waffenruhe ausgerufen. Laut dem Verteidigungsministerium in Moskau hat Präsident Putin die Feuerpause für Freitag und Samstag angeordnet. Am 9. Mai feiert Russland traditionell den Sieg über Nazi-Deutschland. Die Ukraine reagierte mit einer eigenen Waffenruhe, die schon übermorgen beginnen soll. Präsident Selenskyj sagte, menschliches Leben sei wertvoller als die Feier irgendeines Jahrestages. Die Brandenburger Landesdatenschutzbeauftragte Dr. Hartke kritisierte, dass es in der öffentlichen Verwaltung noch keine gesetzliche Grundlage für die Anwendung von künstlicher Intelligenz gibt. Dabei nutzten Behörden KI schon, etwa bei der Antragsprüfung, sagte Hartke, RBB 24 Brandenburg aktuell.
4: Uns fehlt in Brandenburg eine spezielle Rechtsgrundlage für die Verwaltung. Denn wenn die Verwaltung perspektivisch auch mit KI Anträge bearbeiten möchte, muss sie praktisch trainieren mit personenbezogenen Daten. Und dafür braucht man auf jeden Fall eine spezifische Rechtsgrundlage, die das in den öffentlichen Rechtsgebieten auch erlaubt.
2: In Brieselang im Havelland ist die Feuerwehr bei einem Gefahrenguteinsatz im Einsatz. Wie ein Polizeisprecher des Brandenburger Lagedienst dem RBB am Abend sagte, habe es einen Unfall in einer Fabrik gegeben. Wie die Leitstelle der Feuerwehr Potsdam mitteilte, sind drei Verletzte ins Krankenhaus gebracht worden. Anwohner werden gebeten, Fenster und Türen zu schließen. Soweit die Nachrichten. 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Das Wetter in der Nacht von der Elbe her dicht. Wolken mit teils kräftigen Schauern bei 12 bis 9 Grad. Morgen viele Wolken, zum Teil starke Regenschauer bei maximal 21 Grad. Die Zeit, es ist 23.03 Uhr.
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3: 0.33 Uhr ist es.
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6: Heute fällt bei stark bewölktem Himmel Regen, der örtlich schauerartig verstärkt und ergiebig ausfällt. Am Mittag und Nachmittag nehmen die trockenen Abschnitte zu. Dazu gibt es um 19 Grad. Der Wind kommt vermehrt aus Nordost und weht schwach bis mäßig und böig mit Spitzen der Stärke 4 bis 5. Der Mittwoch verläuft wolkenverhangen mit zeitweise ergiebigem Regen bei 13 Grad.
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7: Berlin, die A100 Neukölln Richtung Wedding, ist zwischen Detmolder Straße und Hohenzollerndamm wegen Brückenarbeiten bis ca. 5 Uhr gesperrt. A111 Richtung Dreieck Charlottenburg, im Tunnelortskern Tegel ist die rechte Spur gesperrt wegen eines Schlaglochs. Die A115 Dreieck Nutetal Richtung Dreieck Funkturm ist zwischen Kreuz Zehlendorf und Spanischer Allee bis 5 Uhr gesperrt. Berlin Tiergarten, die Straße des 17. Juni, ist zwischen Yitzhak-Rabin-Straße und Hannah-Arendt-Straße wegen einer Veranstaltung bis 29. Mai täglich zwischen 22 Uhr und 6 Uhr in beiden Richtungen gesperrt. Berlin, an der Rodanallee in Höhe Alt-Wittenau sind die Ampeln außer Betrieb.
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0: Tja, da fangen wir halt einfach nochmal von vorne an. Aber ich glaube, wir haben die viel bessere Nachtbürgermeisterin gefunden. Guten Morgen, Verena aus XY.
1: Hallo.
0: Du hast gesagt, du bist irgendwie vom Laptop versackt.
1: Ja.
0: In welchem Rabbit Hole bist du denn da verschwunden?
1: Facebook und ja, so ein bisschen Stellenausschreibungen.
0: Stellenausschreibungen? Suchst du einen neuen Job?
1: Ja.
0: Okay, aber du hast noch aktuellen Job, weil du gerade sagtest, du musst um 7 Uhr wieder aufstehen?
1: Ja.
0: Und der nervt dich aber?
1: Nerven ist nicht ganz richtig, aber ich würde mich gerne weiterentwickeln.
0: Weiterentwickeln. Es ist mal wieder an der Zeit, was Neues zu machen, oder?
1: Genau.
0: In welchem Bereich denn? Vielleicht können wir helfen.
1: Ja, das wäre toll. Also was ich gerne machen würde, wäre Pharmareferentin.
0: Pharmareferentin? Was macht denn eine Pharmareferentin?
1: Die besucht Ärzte und berät zu Medikamenten.
0: Ah ja, okay. Und das ist jetzt auch gerade so dein Fachgebiet? Schon?
1: Ja, also... Mhm.
0: Also wenn
1: ich bin Biologin, aber das ist durchaus ein Bereich, wo man da gut drüber wechseln könnte.
0: Ja, dann machen wir das doch so. Aktuell wissen wir natürlich noch nicht, wo du herkommst, aber wenn wir das dann später auflösen, dann können wir mal gucken, ob das irgendjemanden gibt in deiner Nähe, der da vielleicht ein gutes Jobangebot für dich hätte.
1: Ja, ja, sehr gerne.
0: Jetzt machen wir aber erstmal, musst du dein Amt erfüllen und ausfüllen als Popnachbürgermeisterin. Ich habe ja gerade eben schon gesagt, dass wir viele Fragen brauchen. Die müssen wir jetzt nochmal neu einsammeln. Da sind schon einige reingekommen. Die waren natürlich jetzt auf den anderen dazu geschnitten. Ja. Jetzt brauchen wir Fragen für Verena, Leute. Geht nochmal in euch, um aus Verena rauszukriegen oder also über Hinweise rauszukriegen, aus welchem Ort sie kommt. 07221 2011.

0: jetzt gibt es die Fragerunde an unsere Popnachbürgermeisterin Verena. Ihr habt ganz viele tolle Sachen geschickt hier an die 07221 2011, die ich jetzt weitergebe an unsere Popnachbürgermeisterin. Und Verena, du musst wie immer die Fragen wahrheitsgemäß beantworten, aber auch nur so viel verraten, wie die Frage von dir verlangt. Ist es also eine Ja-Nein-Frage? Und ich versuche schon die ganze Zeit aus den Leuten dieses Ja-Nein rauszukriegen, weil das bringt uns ja in der Regel nicht weiter. Dann musst du aber auch nur mit Ja oder Nein antworten, okay?
1: Okay.
0: Frage 1 kommt von Walter aus Bielefeld. Der möchte gerne wissen, wie die Landeshauptstadt von dem Bundesland heißt, in dem dein Ort ist.
1: Das ist München.
0: Aha. Wir befinden uns also in Bayern. Kommt die Bürgermeisterin aus der Nähe eines großen Pharmakonzerns, der an einem großen deutschen Fluss liegt, die auch einen Bundesligaverein haben? Fragt der Rainer.
1: Ja.
0: Okay, es ist eine Ja-Nein-Frage. Es wäre natürlich interessant gewesen, welcher, aber Rainer, das hast du nicht gefragt. Okay, dann Bakerman hier. Moin, gibt's in der Nähe im Umkreis von 50 Kilometern eine Uniklinik?
1: Ja.
0: Du hast das Spiel total verstanden, Verena. Ey Leute, ihr tut euch selber keinen Gefallen damit, wenn ihr nur Ja-Nein-Fragen stellt. Wir wissen doch jetzt nicht, welche Uniklinik. Das hätten wir gebraucht. Okay, vielleicht lernt er draus. Nächste Frage. Gibt es dort einen Autobahnanschluss? Hat dein Ort einen Autobahnanschluss direkt oder indirekt?
1: Also nein zu direkt.
0: Also nicht direkt, das heißt, gibt keine direkt. Eigene Ausfahrt?
1: Nein.
0: Ja, aber du bist quasi schnell auf der Autobahn?
1: Ja.
0: Okay, dann liegt die Hoffnung jetzt und ist hoffentlich etwas ergiebiger die Antwort auf der Frage von Dean. Habt ihr eine Sehenswürdigkeit bei euch in der Stadt und wenn ja, welche ist das?
1: Es gibt einen Wasserturm.
0: Einen Wasserturm?
1: Ein Wasserturm.
0: Und warum ist der so besonders?
1: Das ist das bekannteste Bauwerk des Ortes.
0: Des Ortes, okay. Leute, mehr war jetzt nicht rauszukriegen. Liegt natürlich auch ein bisschen an euren Fragen. Das ist jetzt das, womit wir arbeiten müssen. Haut mal raus. Alle Tipps, wir brauchen jetzt eine möglichst große Streuwirkung. Wenn ihr nur annähernd eine Idee oder einen Tipp habt, dann ballert raus, ruft an 07221 2011. Aus welchem Ort kommt unsere Popnacht-Bürgermeisterin? Zwei Songs habt ihr Zeit. Ab jetzt.

0: Ich glaube, heute wird das nicht einfach. Da waren leider nicht viele Infos dabei, Verena. Du bist wahrscheinlich happy, ne, dass da so wenig aus dir rausgekommen ist. Rauskommen musste, weil die Fragen so gestellt waren entsprechend. Aber wir gucken mal. Wir haben auf jeden Fall eine Menge Tipps bekommen. Wir gucken jetzt, ob da irgendwas dabei war, was in die richtige Richtung geht. Wir fangen an mit Andi aus Gießen. Andi, hast du noch eine letzte Frage an Verena?
1: Jawohl.
0: Schieß los.
1: Kann man von der besagten Anschlussstelle die Berge sehen?
2: Entschuldigung, nochmal?
0: Ob man die Berge sehen kann von der Autobahnanschlussstelle?
2: Ja.
0: Ja, okay. Dennis aus Walldürn, hallo. Was ist deine letzte Frage?
3: Eine Frage wäre, wie sieht denn das Stadtwappen aus?
2: Das Stadtwappen enthält zwei Bäume und einen Falter.
0: Passt das, Dennis?
3: Ah, passt, ja.
0: Passt, okay, dann bin ich gespannt. Und Stefan aus Oberramstadt noch?
4: Gibt es da einen Truppenübungsplatz?
2: Einen Truppenübungsplatz? Mhm. Nein.
0: Gibt es nicht. Alles klar. Dann gucken wir mal. Andi, was ist dein Tipp?
1: Wolfratshausen.
0: Verena?
2: Nein.
0: Ah, schade.
1: Verdammt.
0: Dennis, deine Frage wurde positiv beantwortet. Was ist dein Tipp?
3: Ich würde Harthausen sagen.
2: Auch nicht.
0: Bitte?
2: Auch nicht.
0: Auch nicht. Oh Mann, Stefan. Die Hoffnung liegt auf dir.
4: Dann ist es auch nicht Grafenwöhr.
0: Es ist auch nicht Grafenwöhr. Verena?
2: Es ist Kirchseeon.
0: Es ist Kirchseeon und damit haben wir endlich mal wieder eine Popnacht-Bürgermeisterin, die auch gewonnen hat. Glückwunsch! Verena Kirchseeon, wo ist das? Wir wollen alles darüber wissen.
2: Es ist östlich von München.
0: Östlich von München, und warum sollen wir da alle unseren nächsten Urlaub hinplanen? Was ist so toll? Was habt ihr da Besonderes, außer eben den Wasserturm, den du schon erwähnt hast?
2: Nee, der Wasserturm ist gar nicht so spektakulär, meiner Meinung nach. Wir haben ganz viel schöne Natur.
0: Ja, das war's dann aber auch schon.
2: Und ist schnell in München.
0: Ja, und ihr habt einen sehr umsatzstarken Blitzer, habe ich gelesen.
2: Wir haben einen sehr umsatzstarken Blitzer, ja.
0: Also wer ein bisschen Geld loswerden will, ein paar Punkte einsammeln will, der fährt nach Kirchseeon bei München.
2: Ich wollte gerade sagen, das ist vielleicht nicht unbedingt ein Grund, hier zu fahren.
0: Ja, alles klar. Ey, wir haben wieder einen neuen Ort kennengelernt. Mal gucken, ob da die Tourismuszahlen steigen jetzt durch diese Runde. Ansonsten, Anni, Dennis und Stefan, vielen Dank fürs Mitmachen, auch allen anderen. Habt eine gute Nacht hier in der Popnacht. Ja?
1: Gute Nacht.
0: Ciao. Ciao.

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1: Um 1 Uhr mit Ina Heidemann. In Leipzig hat ein mutmaßlicher Amokfahrer 2 Menschen getötet und weitere verletzt. Wie die Polizei mitteilt, handelt es sich dabei um eine 63-jährige Frau und einen 77-jährigen Mann. Nach Angaben der Behörden wurde ein Tatverdächtiger festgenommen. Es handelt sich um einen Deutschen, der in der Region Leipzig lebt. MDR-Reporterin Ina Dippmann.
2: Nach jetzigem Stand ist ein 33 Jahre alter Mann mit seinem Fahrzeug vom Augustusplatz durch die Grimmaische Straße bis Richtung Markt gefahren, also mitten durch die Fußgängerzone in der Leipziger Innenstadt. Augenzeugen sprachen von hoher Geschwindigkeit, mit der er unterwegs gewesen sein soll. Die Behörden sprechen aktuell davon, dass es mit hoher Wahrscheinlichkeit die Amoktat eines Einzeltäters ist. Der mutmaßliche Täter soll bis zum Sonntag in einer psychiatrischen Einrichtung gesessen haben.
1: Russland und die Ukraine haben jeweils eine einseitige Waffenruhe ausgerufen. Laut dem Verteidigungsministerium in Moskau hat Präsident Putin die Feuerpause für Freitag und Samstag angeordnet. Am 9. Mai feiert Russland traditionell den Sieg über Nazi-Deutschland. Die Ukraine reagierte mit einer eigenen Waffenruhe, die schon übermorgen beginnen soll. Präsident Selenskyj sagte, menschliches Leben sei wertvoller als die Feier irgendeines Jahrestages. Nach dem Ausbruch des Hunter-Virus auf einem niederländischen Kreuzfahrtschiff sind 3 Menschen mutmaßlich an der Infektion gestorben. Nach Angaben der Weltgesundheitsorganisation WHO handelt es sich dabei um eine Person aus Deutschland und ein niederländisches Ehepaar. Julia Macher berichtet.
3: Nach Angaben der Weltgesundheitsorganisation WHO habe es auf dem niederländischen Kreuzfahrtschiff bisher 6 mutmaßliche Hunter-Virus-Infektionen gegeben, inklusive der 3 Todesfälle. 2 Patienten mit schweren Atemwegsbeschwerden befinden sich noch an Bord. Sie sollen nun in die Niederlande ausgeflogen werden. Ein Ärzteteam aus Kapverde habe die erkrankten Menschen mehrere Male an Bord betreut und Sicherheitsmaßnahmen verhängt. Eine Evakuierung der gesamten Passagiere und der Crew hatten die kapverdischen Behörden nicht gestattet, um die Inselbevölkerung nicht zu gefährden.
1: In Brieselang im Havelland ist die Feuerwehr bei einem Gefahrenguteinsatz tätig. Wie die Polizei des Brandenburger Lagedienstes dem RBB sagte, hat es einen Unfall in einer Fabrik gegeben. Nach Angaben der Feuerwehrleitstelle Potsdam sind 3 Verletzte ins Krankenhaus gebracht worden. Anwohner werden gebeten, Fenster und Türen zu schließen. Soweit die Nachrichten. 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Das Wetter: in der Nacht ziehen Wolken auf mit teils kräftigen Schauern bei 12 bis 9 Grad. Die Zeit: es ist 1.03 Uhr.
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4: Berlin, die A100 Neukölln Richtung Wedding, ist zwischen Detmolder Straße und Hohenzollerndamm wegen Brückenarbeiten bis ca. 5 Uhr gesperrt. Die A115 Dreieck Lutetal Richtung Dreieck Funkturm ist zwischen Kreuz Zehlendorf und Spanischer Allee bis 5 Uhr gesperrt. Berlin Tiergarten, die Straße des 17. Juni, ist zwischen Yitzhak-Rabin-Straße und Hannah-Arendt-Straße wegen einer Veranstaltung bis 29. Mai täglich zwischen 22 Uhr und 6 Uhr in beiden Richtungen gesperrt. Berlin, an der Rodanallee in Höhe Alt-Wittenau, sind die Ampeln außer Betrieb.
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0: Leute, jetzt wieder der pure und absolute Kontrollverlust in dieser Sendung.
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0: Nicht mal ich weiß, was gleich hier passieren wird, welcher Song laufen wird in der Popnacht. Das Einzige, was ich weiß, es wird ein Song der letzten 46 Jahre Chartgeschichte sein. Aber da war eine Menge dabei. Auch vieles, was wir vielleicht auch besser lassen wollen würden. Das Ketchup-Song zum Beispiel oder The Randfichten. Ne, lebt denn der alte Holzmichel noch? Ich würde das gerne nicht hören heute Nacht. Torfrock Beinhardt, ne, der Song aus dem Werner-Film, ah, da kann man sich drüber streiten, ist vielleicht auch ein bisschen cool schon. Wir werden gucken, wir haben es eh nicht in der Hand, wir überlassen alles dem Schicksal. Und damit das genauso funktioniert, wir aber alle gemeinsam dran schuld sind, machen wir es wie immer. Ich sammle jetzt die nächsten vier Songs ganz viele Zahlen von euch ein. Im ersten Song brauche ich eine Zahl für den Tag. Im zweiten Song eine Zahl für den Monat, oder ihr könnt ihn auch gerne ausschreiben. Im dritten Song brauche ich dann eine Jahreszahl und im vierten Song noch eine Zahl für die Chartplatzierung. Dann habe ich am Ende ganz viele Zahlen hier in unserem Postfach und werde wie immer blind vier rausziehen und dann haben wir am Ende ein Datum und eine Chartplatzierung. Und dann gucken wir in unserer schlauen Liste der Charthistorie der 46 Jahre, was war an diesem Tag Platz so und so der deutschen Singlecharts. Und egal was es ist, dieser Song wird dann uns hier in der Popnacht beglücken. Und wir hoffen einfach das Beste. Das wird ganz großartig. Auf geht's, eine Zahl von 1 bis 31. Jetzt bitte rüberschicken an die 07221 2011.

Nächste Zahl ist die Zahl für den Monat. Oder, ich habe es gerade gesagt, ihr dürft es auch gerne ausschreiben, wenn ihr da mehr Zeit habt. Ihr habt 2,5 Minuten Zeit, mir jetzt euren Lieblingsmonat rüber zu schicken an die 0722211 4 für das Chartroulette.

wichtigste Zahl jetzt, die Zahl für das Jahr, aus dem der Song sein soll, den wir gleich zufällig ziehen werden. Alles von 1980 bis heute ist erlaubt. Schickt euer Lieblingsmusikjahr jetzt rüber an die 07221.

So, gleich habt ihr es geschafft. Eine Sache brauchen wir noch, und zwar die Chartplatzierung. Wir sind ja immer in den Top 10 unterwegs, deswegen eine Zahl von 1 bis 10 jetzt bitte schicken an die 07221 2011 für unser Chartroulette.

0: Job.
1: Jetzt haben wir alles, was wir brauchen für die absolute Überraschung hier in der Popnacht. Wir werden jetzt wieder ziehen unter allen Ziffern, die ihr mir geschickt habt, hier die letzten 4 Songs. Solange die Kugel rollt, kreist der Mauszeiger durchs Postfach, bleibt die Kugel stehen, bleibt auch der Zeiger stehen und das ist dann die Auswahl. Wir beginnen mit dem Tag. Kommt von Jessica, es ist die 22. Den Monat kriegen wir von Franzi, es ist der Februar. 22. Februar 1986 kommt hier von Daniel Lorenz. Vielen Dank dafür. 22. Februar 96. Entschuldigung. Danke, Sarah. Ich habe hier eine Kollegin im Studio, die sich mal so anguckt, wie das hier nachts funktioniert. Und ich habe hier 96 ausgelost, habe aber 86 gesagt. Okay. Wir sind gelandet auf Kai, der schreibt Platzierung, egal, Hauptsache was von Shakira. Kai, du hast das Spiel nicht verstanden, ich brauche eine Zahl, es tut mir leid, ich muss nochmal auslösen. Und die Platzierung kommt von Bakerman, es ist Platz 6. Was war also am 22. Februar 1996 auf Platz 6 der deutschen Singlecharts? Okay, Leute, es ist ein Tag, an dem wir wieder sehr stark sein müssen. Wir können es nicht immer gut haben. Höchstplatzierung, Platz 4. Eine Woche hat das durchgehalten. Insgesamt 18 Wochen in den deutschen Singlecharts. Hier ist unser Chartroulette. Blümchen.

0: eure Audios reinzuhören hier. Mal gucken, wie das bei euch angekommen ist.
1: Immer keine Mucke zum Autofahren. Cool, weiter so. Mehr davon.
0: Danke, Frank. Was haben wir hier noch?
2: Also Dennis, wenn Blümchen mal jetzt im Autobahn, im Tunnel, Endstecktunnel, 8 Kilometer lang mit offenen Fenstern hörst,
0: ja,
2: das sind alle wach, die da jetzt durchfahren. Jetzt ist ja, glaube ich, Wartungsarbeiten bis 6 Uhr gesperrt.
0: So,
2: ist jetzt, ach, klappt heute irgendwie alles nicht. Aber ein geiles Lied ist es trotzdem, Blümchen, oder?
0: Ja, ja doch. Lied. Also geht voll. Michael schreibt ja auch, Lautmach oder Matthias aus Lemgo, gibt Schlimmeres. Also, was haben wir hier noch? Andreas ist wieder der. Schon wieder, wohl eher ein Fehlgriff. Wenn auch nicht der Schlimmste. Okay, Andreas aus Hamburg ist heute gnädig mit uns. Es ist genau 1.30 Uhr.
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4: Heute fällt bei stark bewölktem Himmel Regen, der örtlich schauerartig verstärkt und ergiebig ausfällt. Am Mittag und Nachmittag nehmen die trockenen Abschnitte zu. Dazu gibt es um 19 Grad. Der Wind kommt vermehrt aus Nordost und weht schwach bis mäßig und böig. Der Mittwoch verläuft wolkenverhangen mit zeitweise ergiebigem Regen bei 13 Grad.
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5: Berlin, die A100 Neukölln Richtung Wedding, ist zwischen Detmolder Straße und Hohenzollerndamm wegen Brückenarbeiten bis ca. 5 Uhr gesperrt. A111 Richtung Dreieck Charlottenburg im Tunnelortskern Tegel ist die rechte Spur gesperrt wegen eines Schlaglochs. Die A115 Dreieck Nutetal Richtung Dreieck Funkturm ist zwischen Kreuz Zehlendorf und Spanischer Allee bis 5 Uhr gesperrt. Berlin Tiergarten, die Straße des 17. Juni, ist zwischen Yitzhak-Rabin-Straße und Hannah-Arendt-Straße wegen einer Veranstaltung bis 29. Mai täglich zwischen 22 Uhr und 6 Uhr in beiden Richtungen gesperrt.
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Wusstet ihr, dass Deutschland eine Wüste hat? Ja, seit gestern. Oder das einzige Dackelmuseum der Welt in Regensburg. Oder dass nahezu alle Funkuhren in Europa von einem Sender bei Frankfurt gesteuert werden. Oder dass es in Hamm das weltweit einzige Gebäude in Tierform gibt. Viele wissen das erst durch unser Lieblings-Geo-Zufalls. Wir biegen irgendwohin ab, wo wir noch gar nicht wussten, dass es sowas in Deutschland gibt, Spiel. Wir werden jetzt auch heute wieder bei Deutschland Dart eine ganz besondere Einzigartigkeit dieses Landes kennenlernen. Jetzt gemeinsam. Ich werfe wie immer den schwarz-rot-goldenen Pfeil auf unsere imaginäre Deutschlandkarte hier im Studio. Er wird irgendwo landen. Und euer Job ist es, vor 5 Uhr am besten rauszufinden, wo dieser Pfeil gelandet ist. Wie gesagt, wir suchen in der Regel keine Städtenamen, sondern wir suchen ganz besondere Sehenswürdigkeiten. Eben solche Sachen wie hier Wüste, Dackelmuseum, dieses Gebäude in Tierform oder den Geysir von Andernach hatten wir auch schon. Ne? Wir haben schon viele tolle, besondere Dinge kennengelernt, die eben dieses Land nur hat. So, Achtung, ich werfe wieder. Aha. Ach Mist, ich habe mir gar keinen Tipp überlegt. Aber ich glaube, ich mache es heute wirklich mal ohne Tipp, weil gestern wart ihr mir zu schnell. Wir machen das heute wirklich mal so, dass wir so komplett blind anfangen. Das heißt aber, der Erste, der jetzt hier anruft auf der 0722211 und der sich vorfragt, der muss ein besonders mutiger Mensch sein. Aber ich bin mir sicher, dass auch um 1.40 Uhr hier jetzt noch mutige Menschen wach sind, die überhaupt gar nicht wissen, wo sie anfangen sollen, aber genau wissen, wo sie einfach mal anfangen. Ihr dürft mir wieder so viele Ja-Nein-Fragen stellen, wie ihr wollt, um diesem Pfeil, diesem Ort näher zu kommen. Wenn ihr euch 3 Neins verdient habt, ist der Nächste dran. Okay? Wer macht die Vorarbeit und traut sich, als Erster voranzustreiten. 07221 2011.

0: muss ja direkt den roten Teppich ausrollen. Der Meister meldet sich und traut sich in die erste Runde. Andreas aus Berlin, guten Morgen.
1: Guten Morgen, Dennis.
0: Ach, die Regel ist ja eigentlich, wenn du dran warst, dann löst der Nächste, ne?
1: Ja, der Nächste nach mir.
0: So war das immer in der Vergangenheit. Das ist eigentlich nicht so nach meinem Plan, ehrlich gesagt, weil ich würde gerne mal ein bisschen länger spielen wie der
1: Plan. Ja, war ja nur dreimal.
0: Ja, na gut. Wir gucken mal, wie weit du kommst. Du hast auch direkt eine Verbesserung, einen Verbesserungsvorschlag, ne?
1: Die haben ja was gesagt vom Kindergeburtstag da im Forum.
0: Ja.
1: Dann werden wir das jetzt oben in den Topf schlagen.
0: Also statt Deutschland, da spielen wir jetzt immer Topf schlagen. Das genau. Muss ich dann direkt mal unseren Wikipedia-Beauftragten weitergeben, der das dann ändert im Text. Also ich finde Deutschland da zwar schon ein bisschen besser, aber heute nennen wir es mal Topf schlagen. Also, ja, Andreas, du bist der Mutige, der voranschreitet. Wir haben den Pfeil irgendwo wild auf unsere Deutschlandkarte geworfen und du fragst dich jetzt ran. Was ist denn deine erste Frage?
1: Ohne Tipp ist natürlich schwer. Ja. Also mit einem lieben Gruß an alle Lkw-Fahrer heute Nacht gehe ich mal das Autobahnnetz durch. Ja. Wir befinden uns südlich der A2.
0: Ja.
1: Westlich der A7?
0: Westlich der A7? Nein.
1: Die A7?
0: Ja. Ich weiß, wo die A7 ist. Die spaltet uns ja einmal und du sagtest westlich. Oh, nein.
1: Richtig. Nicht westlich.
0: Das ist dein erstes Nein.
1: Ja. Dann nehmen wir die A9 dazu. Östlich der A9?
0: Moment, da muss ich mal ranzoomen. Östlich der A9.
1: Die A9 auch geht von Berlin nach München.
0: Nein.
1: Also zwischen A7 und A9, ja. Da ist doch schon mal ein Plan.
0: Ja.
1: Und südlich der A2.
0: Ja.
1: Dann wissen wir ja schon mal ungefähr, wo wir sind.
0: Ja gut, es ist schon ein breiter Korridor.
1: Ja, aber...
0: Du willst doch jetzt aber nicht schon aufhören, Andreas. Enttäusch mich nicht. Ein Nein kannst du dir noch verdienen.
1: Ja, ich weiß. Ich überlege gerade, wo wir sind. Nördlich der A6.
0: Nördlich der A6.
1: Nürnberg-Heilbronn.
0: Nein, auch nicht. Das ist ein drittes Nein.
1: Na, dann wissen ja die anderen nach mir, dass sie irgendwo da tief im Süden sind.
0: Ja, insofern schon gute Vorarbeit. Aber ich fürchte, heute wird es nicht ganz aufgehen, dass der Nächste, der jetzt dran kommt, schon direkt löst. Weil mal da ist, glaube ich, dafür ist dieses Quadrat oder dieses Rechteck, was wir da jetzt noch abzufrühstücken haben, noch zu groß.
1: Ohne Tipp ist
0: ja, ich bin heute mal, heute zicke ich ein bisschen. Heute gibt es keinen Tipps, weil gestern habt ihr mir zu schnell gelöst. Ich weiß nicht, ob du es auch mitbekommen hast. Ich habe den Aufruf gemacht und direkt in der ersten Spielrunde war die Lösung da.
1: Nee, ich fahre am Sonntag nicht raus, deshalb bin ich da nicht im Radio.
0: Gestern, achso, du meinst gestern Sonntagabend, meinst du, fährst du nicht los, ne? Weil wir haben ja gestern schon Montag. Nee, gut, also, dann gehen wir die Fragerei weiter an den Nächsten. Wer möchte sich weiter ranfragen in unseren Pfeil? 07221 2011. Andreas, danke dir. Vielleicht brauchen wir später nochmal deine Hilfe.
1: Dennis, schöne Sendung noch.
0: Danke.

Einmeldung aus dem Verkehrszentrum. Achtung, Falschfahrer auf der B3 zwischen Bräungesheimer Dreieck und Karben-Kloppenburg kommt euch ein Falschfahrer entgegen. Fahrt äußerst rechts, nicht überholen. Auf der B3 zwischen Bräungesheimer Dreieck und Karben-Kloppenburg ist ein Falschfahrer unterwegs. Vorsicht hier in beiden Richtungen.

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1: Um 2 Uhr mit Ina Heidemann. Bei einer mutmaßlichen Amokfahrt sind eine 63-jährige Frau und ein 77-jähriger Mann in Leipzig getötet worden. 3 Menschen wurden schwer verletzt. Wie Leipzigs Oberbürgermeister Jung mitteilte, gäbe es viele weitere Verletzte. Nach Angaben von Sachsens Innenminister Schuster handelt es sich bei dem festgenommenen Fahrer wahrscheinlich um einen Einzeltäter. Der Verdächtige aus dem Raum Leipzig war mit einem Auto über den Marktplatz gefahren und hatte dabei mehrere Menschen angefahren. Der Täter sei von der Polizei noch im Fahrzeug festgenommen worden und hat demnach keinen Widerstand geleistet. Ein bewaffneter Mann hat in der Nähe des Weißen Hauses auf Einsatzkräfte geschossen und dabei einen unbeteiligten Jugendlichen getroffen. Seine Verletzungen seien nicht lebensgefährlich. Der Secret Service teilte mit, Beamte hätten das Feuer erwidert und den Verdächtigen getroffen, nachdem er eine Waffe gezogen und auf sie geschossen habe. Rettungskräfte brachten die beiden Verletzten ins Krankenhaus. Angaben zum Zustand des bewaffneten Mannes machten die Sicherheitsbehörden nicht. Die Brandenburger Landesdatenschutzbeauftragte Hartge kritisiert, dass es in der öffentlichen Verwaltung noch keine gesetzliche Grundlage für die Anwendung von künstlicher Intelligenz gibt. Dabei nutzten Behörden KI schon, etwa bei der Antragsprüfung, sagte Hartge RBB 24 Brandenburg aktuell.
2: Uns fehlt in Brandenburg eine spezielle Rechtsgrundlage für die Verwaltung. Denn wenn die Verwaltung perspektivisch auch mit KI Anträge bearbeiten möchte, muss sie praktisch trainieren mit personenbezogenen Daten. Und dafür braucht man auf jeden Fall eine spezifische Rechtsgrundlage, die das in den öffentlichen Rechtsgebieten auch erlaubt.
1: Sagt die Brandenburger Landesdatenschutzbeauftragte Dagmar Hartge. In Brieselang im Havelland war die Feuerwehr bei einem Gefahrenguteinsatz tätig. Wie ein Polizeisprecher des Brandenburger Lagedienstes dem RBB am Abend sagte, hat es einen Unfall in einer Fabrik gegeben. Nach Angaben der Feuerwehrleitstelle Potsdam sind 3 Verletzte ins Krankenhaus gebracht worden. Anwohner waren gebeten worden, Fenster und Türen zu schließen. Hier gibt die Feuerwehr aber inzwischen Entwarnung. Soweit die Nachrichten. 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Das Wetter: in der Nacht von der Elbe her dichte Wolken mit teils kräftigen Schauern bei 12 bis 9 Grad. Tagsüber dann viele Wolken, zum Teil starke Regenschauer bei maximal 21 Grad. Am Mittwoch weiter Wolken, kaum Sonne und etwas Regen. Die Zeit, es ist 2.03 Uhr.
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3: Berlin. Die A100 Neukölln Richtung Wedding ist zwischen Detmolder Straße und Hohenzollerndamm wegen Brückenarbeiten bis ca. 5 Uhr gesperrt. A111 Richtung Dreieck Charlottenburg. Im Tunnelortskern Tegel ist die rechte Spur gesperrt wegen eines Schlaglochs. Die A115 Dreieck Nutetal Richtung Dreieck Funkturm ist zwischen Kreuz